0: die gut behüteten Geschichten und Erzählungen aus aller Welt. Geschichten, die in die Narben von Männern gebrannt sind, in den Blessuren und Abschürfungen der Galionsfiguren fortgetragen und als Seemannsgarn im Hinterzimmer des goldenen Handschuhs in Truhen verwahrt werden.
1: Das Meer hat etwas Unerklärliches. An manchen Tagen liegt es da und lässt sich von nichts aus der Ruhe bringen. Und dann wieder schwimmt es Geschichten und Geheimnisse an. Jahrhundertealte, längst verloren geglaubte Relikte und unerklärliche Gestalten aus der Tiefe, die nur zum Sterben in die Nähe von uns Menschen gekommen sind. Es trägt Schätze hervor wie Bernstein, Perlen und Muscheln. Und nur wenig später schäumt es menschengemachte Memoiren hervor. Es kommen Erinnerungen hoch, Fotos, Klamottenreste, Schiffwracks. Wie viele Tote das Meer nur schon aufgenommen hat. Wie viele Opfer hat es gefordert von all denen, die sich in seine Obhut begeben haben.
0: Ich wollte schon immer zur See fahren. Seitdem ich denken kann, erzählt mein Großvater Geschichten vom Meer.
1: Es hat etwas Unzähmbares, aber dennoch so Beruhigendes an sich.
0: Mein Großvater hat gesagt, das Schönste seien die sternklaren Nächte auf dem Schiff. Wenn der Wind sich legt und so frisch und quirlig um deine Nase weht, als wäre er gerade aus den Schaumkronen der Wellen geschlüpft. Und es stimmt. Wenn die salzige Luft an der Nasenspitze kitzelt, dann ist das wahrlich etwas Besonderes. Wenn man sich dann mal etwas Zeit nimmt, fühlt man erst, wer man ist. Umgeben von meilenweiter, vielleicht sogar unendlicher Dunkelheit. Das einzige Lebenszeichen sind die Sterne, die vom Firmament hinunterleuchten, als wären sie deine Freunde. Aber auch sie können dich nicht bewahren vor all dem, was um dich herum ist. In diesem Moment kannst du nicht bestimmen, was es ist. Du kannst es nicht sehen. Es schluckt förmlich jegliches Licht und jeglichen Gedanken. Aber du kannst es hören. Das Rauschen und das Aufschlagen der Wellen an den Bootswänden. Das Jaulen der Dielen. Und du kannst es fühlen. Das Schaukeln des Schiffes und die leichten Schläge, die das Wasser ihm verpasst.
1: Als ich noch ein Kind war, saß ich an den Abenden oft am Strand. Ich bastelte kleine Schiffe aus Papier und ließ sie aufs Wasser gleiten. Viele von ihnen wurden direkt von Wellen erfasst und kenterten. Andere tanzten noch ein wenig umher, bevor sie in der Dunkelheit der Nacht verschwanden. Was wohl aus ihnen geworden sein mag? Oft fragte ich mich, ob es wohl Seeungeheuer in der Nähe unseres Dorfes gäbe. In den Erzählungen gab es oft riesige, menschenfressende Schlangen und Drachen, die in den Untiefen des Meeres lauerten und nichtsahnende Schifffahrer überfielen. Sie beraubten sie ihres Hab und Gutes und zogen sie in die Untiefen oder fraßen sie gleich vor den Augen der Crew. Während meine Schiffchen dahin glitten, hoffte ich, dass sie verschont blieben. Natürlich weiß ich jetzt, dass das Unsinn ist, aber das Gefühl ist geblieben.
0: Das Meer hat seine eigenen Gesetze. Es gibt keine Staaten und keinen Gott. Wer so lange unterwegs ist mit dieser Einsamkeit, der verliert sich oft. Man verliert das Bewusstsein für die Existenz von etwas Größerem. Man verliert nicht gänzlich seinen Glauben und seine Hoffnung, aber man hört auf, sich der Illusion von Grenzen und Zugehörigkeit unterzuordnen. Umgeben von dieser nicht zu bändigen Naturgewalt gibt es nur dich und dein Überleben.
1: Der Mensch ist gemacht für ein Leben auf festem Untergrund, sonst hätte er erflossen. Wenn man längere Zeit auf Landstraßen und Highways unterwegs ist, dann kriegt man irgendwann dieses Gefühl, man würde sie reiten können. Der Boden unter den Füßen ist selbst dann noch spürbar, wenn man sich in einem Wagen befindet. Wenn man viel Zeit auf den Straßen verbringt, sind es wahrlich nicht die sichersten Orte. Aber man kann sie einschätzen. Das plötzliche Auftauchen von Scheinwerfern, sind es Cops oder ein Truck, der sich durch die Nacht kämpft? Wenn es ein Truck ist, dann kann man vielleicht hineinkriechen. Vielleicht vergewaltigt er dich aber auch. Wenn es die Cops sind, dann schlagen sie dich vielleicht zusammen oder sie stecken dich nur in eine Zelle. Oder man kauert sich hinter einen Busch und lässt die Lichter an sich vorbeiziehen. Auf dem Wasser hat man diese Möglichkeit nicht. Man stellt sich der Gefahr und vielleicht stirbt man.
0: Wenn man nach einer langen Überfahrt wieder einmal an Land ist, dann ist vieles ungewohnt. Vielleicht kennt man diesen Ort noch nicht. Vielleicht ist er wie ausgestorben. Vielleicht wird man von all dem Trubel erschlagen. Manchmal hat man diesen Ort schon dutzende Male gesehen. Dann ist es, wie in jemandes Zuhause zu kommen. An manchen Tagen braucht man dies, an anderen das. Aussuchen kann man es sich nicht. Man kann sich nicht sicher sein, was einen erwartet. Aber man ist zumindest für den Moment irgendwo. Und sei es in einer Spelunke wie dieser. Denn häufig muss man sich einfach betrinken, um zu vergessen. Und häufig will man sich betrinken, um des Rausches willen. Und häufig schwankt nach dem Landgang der Boden. Dagegen hilft das Trinken.
2: Nur ist auch gut, mein Junge. Raus hier.
0: Sagt die Thekenmutti und schiebt mich aus der Bar. Es ist eh wieder an der Zeit. Ich muss runter zum Pier.
1: Wo man herkommt, kann man sich nicht aussuchen. Wohin es einen treibt, kann man so recht nie sagen. Plötzlich kannst oder willst du von dem einen auf den anderen Tag nicht mehr an diesem Ort bleiben. Es sind häufig widrige Umstände, die dein Leben bestimmen. In vielen Situationen kann es befreiend sein, die Segel zu hissen und erst einmal drauf loszugehen. In anderen tut man es aus der Not heraus.
0: Die Wellen schlagen an das Schiff und die Taue lösen sich. Langsam setzen sich die Motoren in Bewegung. In den letzten Jahren, fern von mütterlicher Hausküche, fern von der Behutsamkeit eigener vier Wände, habe ich mich vorangeschlagen, um an genau diesem Punkt zu sein. Ich nehme die Seekarte meines Großvaters heraus und fahre mit dem Finger drüber. Wie viele tausend Meilen ich zurückgelegt habe. Meinen Rucksack und meinen Schlafsack, meine einzigen Begleiter. Seelenruhig halten sie mich aus. Still hängen sie in dem Seesack über meiner Schulter, noch immer geduldig wie am ersten Tag. Die Wellen fluten die Turbinen und ich bekomme lieblos einen Stempel in meinen Pass gedrückt. Wie an den meisten Häfen ist die Polizei auch hier weder wortgewandt, noch scheint sie sonderliches Interesse zu haben an einem Seemann. An Deck drehe ich mir einen Joint und genieße die frische Seeluft und die letzten Sonnenstrahlen des Abends. In den nächsten Tagen werde ich vielleicht vor der Küste Südamerikas liegen. Kulturschock? Vielleicht. Was vor mir liegt, das weiß ich selbst nicht so genau. Wie es weitergeht, werden wir morgen sehen. Meter für Meter entfernt sich die europäische Küste. Sie verliert jegliche Bedeutung, die sie gerne in der Welt haben möchte. Und ich bin nur noch wenige Stunden davon entfernt, sie zu vergessen. Eine Heimat, die gibt's nicht mehr. Ich werde nie irgendwo ankommen.
3: Schau, dort links. Das ist ein englisches Schiff.
1: Sagt Karim und reicht mir den Joint. Heraus steigen ungefähr 30 dicke weiße Frauen und Männer in Shorts und mit umgeschnallten Kameras. Stumpf dackeln sie in Zweierreihen nebeneinander her und kauen Eis. Ich würde es so nennen, sie kauen. Ihre Kiefer gehen jedenfalls unaufhaltsam auf und ab. Monoton und betont unaufgeregt, einen neuen Kontinent zu entdecken. Ich ziehe noch einmal an der Tüte und Asche ab. Wie jeden Nachmittag hängen wir auf einer Aussichtsplattform im Norden Tangas herum und schauen auf das Meer. Da das Wetter zwischen der untergehenden Sonne klar ist, können wir am Horizont die Silhouetten der spanischen Berge erkennen. Und wie jeden Tag träumen wir davon, endlich nach Europa überzuschiffen. Was wäre das für ein Gefühl, endlich einen Pass nehmen zu können und auf diese Fähre zu steigen? Ich denke an meine Mutter. Seit Monaten habe ich sie nicht mehr gesehen. Wie viele tausend Kilometer mag sie wohl entfernt sein? Als ich in Guinea aufbrach und unter einem Lastwagen die Grenze überquerte, war die einzige Hoffnung, dass ich lebendig in Europa ankommen würde. So weit war ich noch nie von meiner Heimat entfernt. Und doch kann ich sie nicht vergessen. Jetzt sitze ich in Marokko und schaue auf die Wellen. Europa? Das gibt es im Grunde nicht. Hier werde ich nicht wegkommen.
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1: Das Ei. Mit seiner speziellen, einzigartigen Form und den attraktiven, unterschiedlichen, nicht zuletzt auch natürlichen Farben begeistert es seit jeher die Menschheit. Nachdem es individuell, aufwendig, biologisch produziert wurde, findet es seine Anwendung nicht nur in deutscher, sondern internationaler Küche. Wo steckt nicht alles ein bisschen Ei drin? Aber um das Ei als Zutat, ja, darum soll es heute nicht gehen. Wir betrachten das Ei exklusiv als Gericht. Nicht gespiegelt, nicht gerührt, sondern gekocht. Und damit ein herzliches Willkommen zu Eieiei, das Ei-Magazin.
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1: Frühstücksei, Sonntagsei, Snack zwischendurch, hart gekocht auf Wanderungen, in Szene gesetzt durch künstlerische Eierbecher. Es begleitet uns durchs Leben,

0: Also, ich tue mein Ei in kaltes Wasser, lasse bei etwa mittlerer Hitze es so 7-8 Minuten lang kochen.
1: Gar nicht.
2: Ich mache das immer so Pi mal Daumen nach Gefühl.
3: Ich ernähre mich vegan, ich esse kein Ei.
4: Meine Eier koche ich immer so um die 8-9 Minuten, aber das geht auch manchmal ein bisschen schief. Ich weiß nicht so recht.
5: 4 Minuten 30, wachsweich.
6: Lügenpresse! Die Eier, die werden von versklavten Reptiloiden gelegt, um die Menschheit zu verseuchen. Wenn ihr die Eier kocht, dann verstärkt es die Wirkung nur.
7: Ich und am besten 6 Minuten, sodass das Eigelb noch flüssig ist, aber das Eiweiß ist schon fest.
8: Also ich habe tatsächlich auf meinem Handy-Timer immer fest eingestellt, 5,5 Minuten immer für mein Ei. Und den ändere ich nie, es sind immer 5,5 Minuten.
9: Dankeschön. Bei Ihnen?
4: Ich muss sagen, es variiert. Also manchmal bin ich ganz crazy drauf und koche nur so 4 Minuten. Und so an Tagen, in denen ich mich ausprobieren möchte, sind es auch mal 6. Also es kommt ganz auf meine Stimmung noch an.
10: Ah, das hängt natürlich ganz von der Größe ab. Also so ein ganz kleines Ei, das ist in 4 Minuten schon sehr schön weich gekocht. Aber ich persönlich kaufe immer die dicksten Eier, die ich finden kann. Und da kann es schon mal 5 bis 6 Minuten dauern.
11: Danke, dass sich endlich mal jemand diesem Thema widmet. Wissen Sie, bald ist ja Ostern und auch in meiner Familie ist es fürchterlich. Eier werden nicht mehr gekocht, sondern innerhalb flüssig ausgeblasen.
9: Nein.
11: Grauenhaft, ja. Jedes Jahr aufs Neue trifft es mich. Jedes Loch im Ei fühlt sich an wie ein Stich ins Herz. Tun Sie doch was. Halten Sie diese Verbrechen auf. Bitte.
9: Ja, das ist wirklich schlimm. Ich übergebe jetzt erstmal ins Studio. Wir brauchen ein bisschen beruhigende Musik.
11: Kommt
9: bitte.
11: Am Freitag zur Demo.
9: Diese jetzt schalt hier weg.
11: Muss aufhören. Hör zu, es ist wirklich wichtig.
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13: Zurück zum gekochten Ei. Wie man vorhin auch zwischenmenschlich fühlen konnte, vertrauen viele Leute auf angebliche Erfahrungen, ihre persönlichen Vorlieben. Ja, die wissenschaftliche Bedeutung, die klaren mathematischen Zusammenhänge, die sieht kaum einer. Ich habe mich nun verabredet mit Professor Dr. Gunther Schlau, um der Frage wirklich auf den Grund zu gehen. Er forscht aktuell in der sächsischen Wissenschaftsstadt Annaberg-Buchholz. Und jetzt ist er uns telefonisch zugeschaltet, Herr Professor Dr. Gunther Schlau. Sehr erfreut.
14: Ja, guten Tag.
13: Sie beschäftigen sich schon seit einiger Zeit mit gekochten Eiern. Was können Sie zum aktuellen Stand der Forschung sagen?
14: Gekochte Eier, lateinisch ovum octa, sind ein faszinierendes Forschungsfeld. Über die richtige Kochdauer führen wir hier täglich mit komplexen Versuchsarbeiten unterschiedliche Experimente durch.
13: Welche Härtegrade des Eigelbs können denn überhaupt alle dabei zustande kommen?
14: Wir unterscheiden da grundsätzlich in 24 verschiedene Härtegrade, die wir in ihrer Reinform bisher nachweisen könnten. Von liquiden Komplexen bis hin zu Kautschuk-ähnlichen Zuständen ist da alles dabei.
13: Wie erhält man denn jetzt für sein Ei die korrekte Kochdauer? Was muss man zu Hause beachten?
14: Derzeit bestätigt haben wir ungefähr 4 Dutzend Faktoren. Darunter die offensichtlichen wie Eigröße, Dicke, Umfang, Gewicht sowie die Temperatur des Wassers bei Eizugabe. Relevant sind aber zudem auch der Härtegrad des Wassers, die Topfgröße und der Füllstand des Topfes, selbstverständlich die Beschaffenheit des Topfbodens. Und dahinter steht dann meist auch die Frage, wie springt das Ei, wenn es vom kochenden Wasser bewegt wird? Die Akustik spielt in der Analyse da eine große Rolle. Zu berücksichtigen sind außerdem auch etwaige Spannungsdifferenzen bei der Stromversorgung des Elektroherdes, die Größe des Kochfeldes, ja, wird der Topf bei großem Feld womöglich zusätzlich von der Seite beheizt, Gasherde lassen wir da jetzt mal außen vor. Oder sticht man vorher ein Loch ins Ei? Wie tief ist das Loch? Wie breit? Die Temperatur des Eis ist auch wesentlich. Wurde es gekühlt oder nicht? Also alles in allem eine übersichtliche Anzahl an Einflüssen, die eine unmittelbare Rolle spielen.
13: Wie kann man das zu Hause als Laie überhaupt alles beachten? Na, welche DIY-Tipps haben Sie für unsere Hörerinnen und Hörer?
14: Ja, wir setzen uns seit langem dafür ein, regionale Strom- und Wasserversorger in die Pflicht zu nehmen, um auf ihren Webseiten über die örtlichen Daten zu informieren. Bisher machen es allerdings nur die wenigsten. Bei einigen städtischen Vermietern kann man nachfragen, die haben teilweise Informationen vorliegen. Und trotzdem sind viele Faktoren persönliche Vorgänge. Ein allgemeines Achten und Bewusstwerden von Einflüssen kann da schon viel helfen.
13: Ja, man kann da auch privat bei vielen Dingen ansetzen, meinen Sie? Das sind dann etwa Überlegungen wie, hebe ich das Ei mit dem wärmeleitenden Metalllöffel aus dem heißen Wasser oder nutze ich dafür eben den aus Holz?
14: Ja, absolut. Informieren Sie sich und fangen Sie

0: nicht an, einfach vorlässig unüberlegt zu kochen. Das ist ganz wichtig.
1: Hören Sie auf die Wissenschaft. Es gibt viel zu erfahren. Tauschen Sie sich aus, lernen Sie gemeinsam. Herr Professor Dr. Gunter Schlau, vielen Dank für die Einblicke in Ihre Arbeit und die wissenswerten Informationen. Und viel Erfolg weiterhin in diesem spannenden und durchaus wichtigen Wissenschaftsfeld.
0: Dankeschön. Wiederhören.
1: Und das war's dann auch für heute. Ich hoffe, wir konnten Sie an den Geräten für das Thema interessieren und nicht zuletzt auch sensibilisieren. Wir hören uns dann nächste Woche wieder zu Eieiei, das Ei-Magazin. Bis dahin halten Sie die Eier steif und damit geht's von mir zurück ins Studio. Machen Sie's gut und wie immer, bye mit Ei.
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1: Kauf dir bloß kein Haustier, haben sie gesagt. Die machen dir nur eine Menge Arbeit. Die stinken und machen Dreck. Was haben sie gemacht? Pflanzen haben sie geschenkt. Zum Einzug. Ja, aber nicht nur eine. Nein. Pflanzen, Pflanzen und nochmal Pflanzen. Hinz und Kunz und jeder, der mich nur ansatzweise kannte und von dem Umzug erfahren hatte, war anscheinend der festen Überzeugung, dass er mir eine Pflanze schenken muss. Ganz abgesehen davon, dass ich in ein nur 12 Quadratmeter kleines Zimmer einer bereits vollbesetzten WG mit nur zwei relativ schmalen Altbaufenstern ziehe. Ohne Rücksicht auf Verluste schenken Familie, Freunde, Bekannte, Nachbarn fleißig weiter. Alles, was nicht fest genug verwurzelt oder eingepflanzt war, trugen sie ran. Ja, regelrecht überhäuft haben sie mich mit diesem Grünzeug. Gerberas, Affenbrotbäumchen, Zimmerpalmen diverser Arten und Unterarten, Orchideen, Alpenveilchen, ein Drachenbaum und nicht zu vergessen Blumensträuße. Alles Namen, die ich bislang nur aus endlos ausschweifenden Diskussionen zwischen meiner Oma und Mutter bei den üblichen anniversären Wohnungsbesichtigungen kannte. Nicht, dass ich mich nicht gefreut hätte oder undankbar gewesen wäre. Nur war das alles ein wenig zu viel des Guten. Was ich jetzt davon habe, ein übervolles Fensterbrett und einen noch volleren Terminplan.
2: Tag 1.
1: Nun fand ich mich also in meinem neuen Zimmer wieder, das jetzt viel mehr einem Urwald als dem angestrebten durchschnittsdeutschen Ikea-Zimmer mit Billigregal glich. So liebevoll, wie es mir denn möglich war, hatte ich allen Pflänzchen einen schönen Platz zugewiesen. Mein eines Fensterbrett teilten sich nun eine Orchidee und eine Gerbera. Aufrecht und meiner Meinung nach mit einer ordentlichen Portion Arroganz räkelten sie sich dort um die Wette.
3: Ich bin so schön, so schön, so schön. Das muss die ganze Welt sehen. Ich glaube, ich mache erstmal ein Selfie.
4: Ach, was redest du denn? Geh mir doch aus der Sonne, du kohlendioxidverschwendendes Drahtgewächs.
3: Bloß kein Neid. Sei ruhig und konzentrier dich mal auf deine Photosynthese. Scheinst es ja echt nötig zu haben.
1: Es fühlte sich ein bisschen an wie bei Germany's Next Topmodel. Also ungefähr sowas wie My Room's Next Topflower. Und ich war Heidi Klum, um deren Aufmerksamkeit sie alle konkurrierten. Auf dem anderen Fensterbrett hatte ich einen Affenbrotbaum neben einem Kaktus platziert. Die wirkten im Gegensatz ziemlich zufrieden, zumindest auf mich.
5: Herrje, um Himmels Willen, dieses hysterische Rumgeschrei unserer weiblichen Gesellschaft lässt mir schon jetzt das Wasser in den Blättern verdunsten.
6: Du sagst es, mein Freund, da stellen sich mir ja die Stacheln auf. Was haben wir uns da bloß eingefangen?
5: Wobei man sich natürlich über so gut aussehende Damengesellschaften auch freuen könnte.
6: Wenn sie den Schnabel halten würden.
1: Auf den Schreibtisch hatte ich noch einen der zahlreichen Blumensträuße gestellt. Außerdem blockierten jetzt diverse Zimmerpalmen den mir bis hierher gebliebenen Freiraum des Zimmers.
2: Tag 2.
1: Nach meinem ersten, wohl angemerkt äußerst anstrengenden Arbeitstag betrete ich 19.37 Uhr mein kleines Reich. Mit letzter Kraft schwinge ich mich an den Lianen durch meinen Urwald. Nachdem ich mir mühsam den Weg zum Fenster freigeschlagen habe, werfe ich einen flüchtigen Blick auf meine grünen Mitbewohner. Sieht noch ganz gut aus. Reicht, wenn ich die morgen gieße.
7: Hey, hey, hey, hallo. Will sie denn uns gar nicht gießen? Ich brauche doch Wasser.
3: Boah, gießt du mir auf die Leitbündel. Hättest du es nicht mal einen Tag aus, ohne dir die Wurzeln vollzuschlagen? Ein bisschen Entschlackung würde deiner Erscheinung auch nicht schlecht tun.
7: Willst du damit etwa sagen, ich bin fett?
5: Ach, unsere Damen wieder. Nur keine Aufregung. Was soll denn dieser ganze Rummel, wenn sie doch beide so fantastisch aussehen?
6: Herr Affenbrotbaum, ich merke schon, das Leben hier in dieser Rumpelkammer wird wohl kein Zuckerschlecken für uns werden.
2: Tag 3.
1: 19.39 Uhr. Ich betrete mein Zimmer. Schwinge mich an den Lianen zum Fenster. Oh shit, die Gerbera. Ah, die sieht schon nicht mehr so gut aus. Scheiße. Wo ist nochmal die Gießkanne? Ah, auch der Blumenstrauß auf dem Tisch. Oh nee, der lässt die Köpfe hängen. Fuck. Den habe ich ja auch mal wieder total vergessen.
7: Zu Hilfe! Zu Hilfe! Gib mir Wasser! Gib mir bitte Wasser! Hilfe!
3: Oh, immer wirst du zur Diva, wenn du hungrig bist. Aber so langsam bin ich auch reif für eine Erfrischung.
1: Nachdem ich festgestellt habe, dass ich gar keine Gießkanne besitze, frage ich meinen Mitbewohner. Kompetent wie er ist, leiht er mir seine.
3: Ah, dieses Gewächs, es sieht irgendwie schon ganz schön mickrig aus. Ah, wie die Blätter da so eng. Ah, das sah die Blume schon immer so aus? Ah, naja, mal sehen, wie sie sich noch so macht.
5: Ah, wow. Endlich. Du, das ist gut. Ist das,
6: wow. Wow.
7: Ah, endlich.
6: Oh, ist das geil. Oh, endlich mal wieder ein bisschen was von dem H2O.
5: Oh. What a wonderful one.
6: Oh, ich fand die Weather, oh, ist das geil, Mann. Woo. Endlich.
1: So, schön viel Wasser. Da muss ich die nächsten Tage erstmal nicht gießen. Dass das so ein Stress ist, das hätte ich ja auch nicht gedacht. Was?
7: Sag mal, ist die...
5: Was ist das?
6: Wer ist auf Hilfe?
7: Ist da noch irgendwas? Ich ertrinke.
2: Tag 4. Es passiert nichts. Tag 5. Und es passiert nichts. Tag 6. Verdammt, und es passiert immer noch nichts. Tag 7.
1: 12.53 Uhr. Ich öffne langsam meine Augen. Ui, was war das für ein nicer Abend gestern. Ich will mich gerade noch einmal drehen und weiterschlafen. Da fällt mir plötzlich etwas ein. Mist. Hastig wäre mein Blick gerne durchs Zimmer hin zu den Pflanzen auf meinem Fensterbrett geschweift. Doch mein Urwald verwehrt mir das. Mit schwerem Schädel hetze ich hoch, werfe meinen rosa Morgenmantel über und schlüpfe in meine pinken Hauspantoffeln. An den Lianen schwinge ich durch mein Dickicht von Urwald. Was ich auf dem Fensterbrett vorfinde, kommt meinem momentanen körperlichen Zustand ziemlich gleich. Die Gerbera sieht aus wie Dolly Buster, der man das Botox entfernt hat. Da hängt sie, schlaff und eingefallen wie ein benutzter Luftballon. Oioioi, die Orchidee sieht auch nicht viel besser aus.
8: Leben am Limit. Wir leben so hart am Limit.
4: Und ich frage mich nur noch, was ist das für ein Life?
8: Bitte, was ist das für ein Life?
4: Was ist das für ein gottverdammtes Life?
6: Haha, ich würde behaupten, ein sehr nices, meine Damen. Ein sehr nices Life ist das. Nur gut, dass ich ein Kaktus bin. Haha, oh damn, was für ein Tag. Was für ein Tag.
5: Oh, das Leben ist hier wirklich zum Blätterraufen. Freu dich nur nicht zu früh, mein Freund. Irgendwann werden wir hier alle noch draufgehen.
1: Ein Haustier wäre wohl doch pflegeleichter gewesen. Ich war noch nie ein großer Pflanzenliebhaber und mittlerweile war ich mir sicher, dass wir wohl nie Freunde werden würden. Es hatte auch ehrlich gesagt keine Pflanze der Welt verdient, unter meinen Fittichen zu versauern. Also, bitte, bitte, bitte, liebe Verwandtschaft, Freunde, Bekannte, bitte überlegt nächstes Mal mit Verstand, wem ihr gebt eine Pflanze in die Hand.
2: Und wenn sie nicht vertrocknet sind, so gammeln sie noch heute.
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1: Ich habe ordentlich Sitzmöbel mitgebracht, ne?
2: Ja.
1: Aber Hallöchen.
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1: Ich denke schon.
2: Ja.
1: Also ja.
2: Ja.

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2: Hallo liebe Zuschauer und herzlich willkommen zur ersten Folge von Ist schon echt geil die Natur. Ich bin Paul Materne und ich zeige euch heute eine ganz, ganz besondere Spezies. Wir sind hier nämlich im Dschungel der menschlichen Faszination. Ja, und hier ist er zu Hause, der Nerd. Wir wollen heute mal sehen, ob wir ein paar Nerds in ihrer natürlichen Umgebung beobachten können. Aber wir müssen ganz, ganz leise sein, denn Nerds sind sehr scheue Wesen. Also kommt mit, los, mir nach, es gibt viel zu entdecken.
3: Der Nerd, jeder kennt ihn. Die picklige Brillenschlange, lateinisch Specula anguis, die so viel Literatur und Filmkunst inspirierte. Tatsächlich jedoch ist das nur die Spitze des Eisbergs. Der klassische Nerd ist heute oft eher ein Fashion-Statement als Identität. Stattdessen hat die Spezies sich stark erweitert und zu einer komplexen Artenfamilie ausgeweitet. Die picklige Brillenschlange steht daher inzwischen auf der roten Liste. Davon profitieren die anderen Arten. Ihr Zuhause steht nun unter Naturschutz, ohne dass sie das negative Stigma um ihre Urahnen geerbt haben. Die neuen Arten sind gesellschaftsfähiger und bunter als die picklige Brillenschlange.
2: So, ihr Lieben, wir haben es endlich geschafft. Wir haben ein erstes Nest entdeckt. Schaut doch mal, sind das nicht prächtige Exemplare? Diese hier heißen Anime-Fans. Und die gehören zur Gruppe der Convention-Nerds. Ja, und die heißen so, weil sie zum einen eine der konventionellsten Arten Nerds sind, ja, und sich zum zweiten hauptsächlich durch die Beschäftigung mit Zeichentrick, Kinderfilm und Comics aus. Oh, hoch, gehen wir mal lieber ein kleines Stück zurück. Sie mögen es nämlich nicht, wenn man Kinderfilme sagt. Man kann sie aber leicht beruhigen, passt mal auf. Anime ist eine Kunstform. Mangas sind Literatur, nicht für Kinder. So, geht doch. Aber wir gehen lieber trotzdem mal ein bisschen weiter. Es ist nämlich oft zu sehen, dass diese Nerds eine Art Symbiose eingehen mit einer anderen Unterart. So. Ah ja, seht mal hier. Kommt mal näher. Seht ihr den Höhleneingang? Wir bleiben jetzt mal hier hinter dem Busch. Da! Da hinten, da genau, schaut hin, da ragt ein Ohr hinter dem Felsen hervor. Das, liebe Zuschauer, ist ein ganz klassischer Computer-Nerd. Ein lebendes Fossil. Ein Artefakt ja, aus einer vergangenen Zeit. Ein hochintelligentes Wesen, das fast ausgestorben wäre. Ja, und das lag daran, dass die Benutzung von Computern Mainstream wurde. Außerdem war das Löten kein gutes Hobby mehr, weil die Wegwerfgesellschaft sich ausbreitete. Und ja, inzwischen hat sich diese Spezies auf weniger grundlegende Thematiken verlegt. YouTube-Let's Plays, Online-Games, Trollkommentare, um nur einige zu nennen. Ah, und hier kommt auch schon ein Anime-Fan. Und schaut mal, er tauscht Manga-Fanfiction gegen soziale Interaktion. So profitieren beide Arten voneinander. Faszinierend. Manchmal spielen sie sogar gemeinsam Pen-and-Paper-Spiele. Ah, das ist nicht so gut. Lass uns mal ganz kurz, also lieber ganz schnell verschwinden. Also, wir mussten jetzt hier mal ein bisschen Abstand haben, weil das kann schon mal passieren. Normalerweise sind die Nerds ganz friedlich, aber ab und an muss da die Rangordnung neu geregelt werden, wenn ein alter Rudelführer AFK geht. Die Noobs, also die Jungtiere, versuchen dann die Führung zu übernehmen, indem sie behaupten, Spielkonsolen wären besser als Computer. Das bedroht natürlich ganz wesentlich die Lebensgrundlage der anderen Nerds und da entbrennen dann Kämpfe. Also, da möchte man nicht dazwischen stehen. Wir machen uns lieber auf den Weg zu einer neuen Siedlung, bevor der Krieg hier richtig ausbricht.
3: Der Nerd ist an und für sich ein sehr friedliebendes Wesen. Nur wenige Arten bekämpfen sich untereinander. Interessiert er sich doch hauptsächlich für seine jeweilige Spezialisierung, so ist der Durchschnittsnerd zufrieden, solange diese nicht aktiv angegriffen wird. Die Spezialisierungen können in verschiedenste Richtungen ausgeprägt sein. Jedes Jahr werden zahlreiche neue Unterarten entdeckt. Neuere bekannte Faszinationen sind zum Beispiel Craft Beer, My Little Pony oder auch das Vibraphon. Mitunter entstehen auch Kreuzungen.

0: Peter einen runden Ledersack über eben diese Wiese zu treten. Das Ganze mag vielleicht ein bisschen ziellos wirken und ist rein von der Energieeffizienz auch nicht besonders vorteilhaft. Diese Rituale sind aber einfach Teil des außergewöhnlich starken Gemeinschaftsgefühls. Diese Nerds sind keine Einzelgänger mehr. Im Gegenteil, erst in der Gruppe fühlen sie sich so richtig wohl. Daher betrachten sie sich oft der restlichen Nerdfamilie auch nicht so ganz zugehörig. Keine Angst, vor dem Ritualspiel drücken diese Geräusche keine Aggressionen aus. Es geht nur um die Demonstration der Kraft und Männlichkeit. So, liebe Zuschauer, weiter geht es Richtung Stadt. Ganz in der Nähe der Mainstream-Bevölkerung gibt es noch eine sehr interessante Nerd-Population zu beobachten.
1: Nerds haben seit Jahrhunderten die Geschichte geprägt. Sie definieren sich durch ein gesteigertes Interesse an einem Randbereich der menschlichen Kultur. Ohne das Interesse an vorerst abwegig scheinenden Thematiken wäre die Menschheit aber um einiges an Entwicklung ärmer. Was kaum bekannt ist, schon der Begründer unserer modernen Astronomie war durch und durch Nerd. Kopernikus entdeckte, dass sich die Erde um die Sonne dreht, nur durch sein Hobby, Sterne zu beobachten. Zu seiner Zeit war es undenkbar, dass diese Sterne etwas mit unserem Leben zu tun haben könnten, und so wurde er für seine Beobachtungen sicher als Nerd verlacht. Die Erkenntnis über unser Sonnensystem stieß daher auch zunächst auf Unverständnis, bis hin zur offenen Aggression und gesellschaftlicher Ächtung, besonders seitens der größten Nerd-Gemeinschaft der Geschichte, der katholischen Kirche. Heute werden Nerds zwar nicht mehr negativ gesehen, aber dennoch teilweise belächelt. Das kommt jedoch seltsamerweise stark auf das Interessengebiet und auf die Nähe zum Durchschnittsmenschen an.
0: So, da sind wir, mitten in der Stadt, auf dem Hauptcampus der Universität. Und nun seht euch einmal um, hier ist alles voller Nerds. Viele von denen sind noch nicht ausgewachsen, aber man sieht schon, dass sie mal richtige Nerds werden wollen. Diese hier, die Fakten-Nerds oder umgangssprachlich auch Wissenschaftler, haben es geschafft, sich vom Mainstream für ihre Neugier bezahlen zu lassen. Sie haben Methoden entwickelt, ihr Interesse zu systematisieren. Damit sind sie einer der erfolgreichsten Nerdarten überhaupt. Schaut euch um, sie sehen fast aus wie wir. Und gleichzeitig reichen sie optisch noch am ehesten an den Urahn aller Nerds, die Brillenschlange, heran. Das nennt man heute Hipster. Das sind wirklich majestätische Kreaturen. Man schaut sie an, wie sie irgendwie Ägyptologie oder Medienwissenschaften oder sonst was betreiben und fragt sich, woher kommt diese Neugier, diese Energie? Ja, und dann geht doch mal in euch und überlegt, wofür brennt ihr eigentlich so richtig? Was interessiert euch, unabhängig davon, ob ihr dafür bezahlt oder geachtet werdet? Richtig, irgendwas ist da bestimmt. Ich zum Beispiel liebe die Natur und das Fernsehen. Ja, ich glaube, was die geheimnisvolle Verbindung des Nerds zum Normalmenschen angeht, sind noch längst nicht alle Geheimnisse gelüftet. Wir leben in einem Zeitalter der Informationsmacht. Und wer findet Neues besser raus als jemand, der es wirklich, wirklich wissen will? Das Zeitalter der Nerds hat gerade angefangen. Schaut euch um, die Nerds sind mitten unter uns. Schön, dass ihr eingeschaltet habt. Ich bin Paul Materne und das war Ist schon echt geil, die Natur.

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1: Das Haus in der Ecke Western Avenue, Santa Monica Boulevard, unweit des Hollywood Freeway, war ein unspektakuläres, zweistöckiges Gebäude. Man hätte es nicht mehr ganz als respektabel, aber auch noch nicht als heruntergekommen bezeichnen können. Im Erdgeschoss befanden sich zwei Eingänge, die in einen Tabakkiosk und in ein Feinkostgeschäft führten. Von einer Schauspielagentur Sinclair war keine Spur. Ich kramte nochmal den Zettel, auf dem ich mir die Adresse notiert hatte, aus der Brusttasche meines kobaltblauen Anzugs. 1100 Northwestern Avenue. So auf jeden Fall das richtige Haus. Ich stieg wieder in meinen 49er Packard, fuhr einmal um den Block und fand eine Seitengasse, die auf einen Parkplatz hinter dem Haus führte. Dort wurde ich dann fündig. Eine Treppe führte zu einem weiteren Eingang in die zweite Etage hinauf. Neben der Tür war ein Schild angebracht und verzeichnete neben einer Arztpraxis und einem Hörgerätehersteller auch die Schauspielagentur Sinclair. Der Korridor war schäbig und verstaubt, fast wie vor meinem eigenen Büro. Die Agentur bestand aus nur einem Raum. Wartebereich und das eigentliche Büro wurden nur durch eine halbhohe Holzwand mit halbdurchlässigen Scheiben getrennt. Ein Mann von Mitte 60 stand hinter einem Schreibtisch auf und trat auf mich zu. Er trug einen altmodischen schwarzen Anzug und ein Hemd mit Kläppchenkragen. Dazu eine Krawatte, deren Knoten zu Zeiten von Präsident Lincolns Großmutter der letzte Schrei gewesen sein musste. Er hatte ein gräuliches, ausdrucksloses Gesicht, graue, streng nach hinten gekämmte Haare und dunkelgraue Augen. Im Vergleich zu ihm war eine Raufasertapete eine unheimlich interessante Erscheinung. Hätte er für eine gestanden, wäre er wahrscheinlich unsichtbar geworden.
2: Guten Tag, Sie sind?
1: Nash, Privatdetektiv. Sie hatten gestern einen Termin mit mir ausgemacht.
2: Aber gewiss, wenn Sie mir bitte folgen würden.
1: Ich folgte ihm etwa 3 Schritte hinter die Trennwand in den größeren Teil des Raumes, in dem sich ein Schreibtisch, 2 Stühle, eine Anrichte und eine etwa 70-jährige Frau befanden. Sie trug ein Kleid aus dunkelblauem Crepe mit aufgenähten schwarzen Pailletten. Ihr graues Haar war streng zu einem Dutt gebunden. Sie lunzte mich über eine Halbmondbrille mit goldenem Rand an.
3: Ah, Mr. Nash. Wie schön, dass Sie es einrichten konnten. Bitte, nehmen Sie Platz. Sie dürfen gern rauchen. Hier ist ein Feuerzeug.
1: Danke, mein Daumennagel tut's auch.
3: Dann darf es vielleicht ein Drink sein?
1: Da würde ich normalerweise nicht Nein sagen, aber es ist noch nicht mal ganz um 11.
3: Ach, kommen Sie. Sinclair, den Scotch bitte.
2: Gewiss.
1: Ach, Sie sind Mr. Sinclair.
3: Das ist er in der Tat. Aber da es ums Geschäft geht, sollten Sie sich mit mir unterhalten. Als Pat Sinclair. Angenehm. Ach, da ist Ihr Drink. Cheers.
1: Mrs. Sinclair, bevor wir anstoßen, wollen Sie mir nicht sagen, warum Sie mich in Anspruch nehmen wollen?
3: Aber natürlich. Es geht um eine meiner Protégés. Olivia Effort. Ein aufgehender Stern am Himmel Hollywoods. Das heißt, wenn wir jetzt etwas unternehmen.
1: Ach, wo hat sie sich denn reingeritten?
3: In nichts. Noch nicht zumindest. Aber die hier wurden mir gestern Abend zugespielt.
1: Sie klatschte mir ein paar großformatige Schwarz-Weiß-Fotos auf den Tisch. Darauf war ein junges Paar beim Essen in einem Restaurant zu sehen. Auf einem Bild lachten sie einander an, auf dem zweiten legte er seine Hand auf ihre. Sie war ein hübsches Mädchen, Anfang 20, große, helle Augen. Ihre Zähne waren vielleicht ein bisschen groß, aber so vulgär wurde beim Film selten gelacht, dass das wirklich aufgefallen wäre. Er war ein dunkler Typ, vielleicht 10 Jahre älter, mit einer großen, markanten Nase und einem Kinn, das auch ohne den Rest des Kerls zum Filmstar hätte werden können. Das Mädchen ist Ihre Klientin, nehme ich mal an?
3: So ist es.
1: Und der Kerl?
3: Was, den kennen Sie nicht? Gehen Sie denn nicht ins Kino?
1: Wenn ich mal dazu komme, läuft meistens irgendein Witzfilm mit Abbott und Costello oder irgendwelches Gruselzeug, bei dem mir die Knie weich werden und ich aufpassen muss, dass ich meine Kanone im Halfter behalte.
3: Das ist Jean Dubois, der berühmte französische Schauspieler. Er ist seit kurzem in Hollywood und versucht, seine Karriere international in Schwung zu bringen. Sinclair? Noch einen Scotch, bitte.
2: Gewiss.
1: Was ist das Problem dabei? Hat er was verzapft? Wenn es um eine Scheidungssache geht, bin ich raus.
3: Nein, nein, keine Scheidungssache. Ich will vielmehr, dass Sie verhindern, dass es überhaupt zu einer Ehe kommt.
1: Mrs. Sinclair, vielleicht stelle ich mich ja dumm an. Das kommt öfter vor, als mir lieb ist. Aber ich sehe nicht, wieso Sie dazu einen Privatdetektiv brauchen. Aus irgendeinem Grund wollen Sie nicht, dass die Kleine den Franzosen heiratet. Gut, warum sagen Sie ihr das dann nicht einfach selbst?
3: Mr. Nash, Sie stellen sich in der Tat dumm an. Wenn ich keinen Detektiv bräuchte, hätte ich Sie ja nicht hierher bestellt. Zuallererst erachte ich es als unangebracht, zu diesem Punkt in Olivias Karriere eine Ehe in Betracht zu ziehen. Das Mädchen ist jung und bekommt zunehmend bessere Rollen angeboten. Würde sie jetzt heiraten, gäbe es bald ein Kind und sie wäre über ein Jahr oder länger weg vom Fenster. Das wäre das Ende ihrer Laufbahn. Zweitens, sollte sie in ein paar Jahren heiraten, dann sicher keinen Franzosen.
1: Warum das denn?
3: Sie ist Britin. Das wäre Verrat an ihrem Vaterland.
1: Naja, man könnte es auch schlimmer treffen.
3: Mr. Nash, ich habe nicht um Ihre Meinung in dieser Angelegenheit gebeten. Sinclair, einen Scotch.
1: Gut, ich halte ja schon meine Klappe, aber mir geht immer noch kein Licht auf.
3: Ja, zu Ihrer Erleuchtung komme ich jetzt. Abgesehen davon, dass sie auf keinen Fall Jean Dubois heiraten sollte, möchte ich, dass Olivia jeglichen Kontakt zu ihm abbricht.
1: Ich wiederhole mich, aber warum sagen Sie ihr das nicht selbst?
3: Das habe ich, aber sie hört nicht auf mich. Deshalb müssen Sie an Dubois herankommen und ihm klarmachen, dass er ihr fernbleiben soll.
1: Und wie soll ich das anstellen?
3: Dafür bezahle ich Sie ja, damit Sie sich etwas einfallen lassen. Es wird gemunkelt, dass Dubois Frankreich nicht aus lauteren Motiven verlassen hat. Genaueres weiß ich nicht.
1: Sie wollen also, dass ich die tote Großtante unter seinem Bett finde und ihn damit erpresse. Ich weiß nicht, ob mir das gefällt.
3: Ach, es muss ja nicht an die Öffentlichkeit. Solange er weiß, dass ich es weiß und er deshalb die Finger von Olivia lässt, ist mir das genug.
1: Gut, dann lasse ich meine Skrupel mal in der Sockenschublade. Da schaue ich eh nur selten rein.
3: Ach, Mr. Nash, lassen Sie das bitte. Es ist weder sehr geistreich noch unterhaltsam.
1: Deshalb bin ich ja auch nicht auf der Leinwand zu sehen. Da wäre nur noch eins und mein üblicher Satz sind $25 am Tag plus Spesen.
3: Das dürfte kein Problem sein. Ich glaube nicht, dass unsere Angelegenheit sie lange beanspruchen wird. Also, stoßen wir an. Oh, Sinclair, mein Glas ist leer.
2: Oh, Verzeihung, Liebling.
3: Cheers.
1: Prost.
3: Ach, eines hätte ich fast vergessen. Die Fotografien. Die müssen natürlich auch verschwinden. Wie ich sagte, sie wurden mir gestern Abend von unbekannter Seite zugespielt. Das muss irgendein Käseblatt-Schmierfink gewesen sein, der nur darauf wartet, Olivia mit Dreck zu bewerfen, sobald sie sich mit Dubois blamiert. Wenn sie herausfinden, wer das war und alle Abzüge und die Negative in die Finger bekommen, gibt es noch eine Prämie von $100 obendrauf. Also, bis bald, Mr. Nash. Sinclair, wie sieht es denn eigentlich mit unserem Vorrat an Sherry aus?
1: In meiner Branche trifft man ja so einige komische Gestalten. Aber eine alte englische Dame, die mit ihrem Butler verheiratet war und eine Schauspielagentur in Los Angeles betrieb, war mir auch noch nicht über den Weg gelaufen. Ich war ganz froh, dass ich es bei einem Scotch belassen hatte. Ich trinke nicht gerade wenig, aber die Alte hätte mich ohne mit der Wimper zu zucken unter den Tisch gesoffen. Der Auftrag schien nicht allzu schwierig und ich konnte die $25 am Tag wirklich gebrauchen. Hätte ich gewusst, was da auf mich zukam, hätte ich einen großen Bogen um sie gemacht, das Telefon abgezogen, mein Büro abgeschlossen und mich für ein halbes Jahr zu einem Häkelkuss nach Yuba City abgesetzt.
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1: Was? Wo? Wo bin ich? Warum ist das hier so neblig?
2: Herzlich willkommen am Ende des Tunnels. Glückwunsch! Sie sind tot. Mein Name ist Bettina und ich werde Sie ein wenig hier herumführen. Kann ich Ihnen ein Erfrischungsgetränk anbieten? Das Personal wird sich um Ihre Koffer kümmern.
1: Was? Ich bin tot? Also das kann nicht sein. Also ich kann unmöglich schon... Wie?
2: Zug.
1: Was Zug?
2: Och mein Gott. Sie sind von einem Zug erfasst worden und jetzt sind Sie eben tot. Möchten Sie jetzt was trinken oder nicht?
1: Ich kann nicht tot sein.
2: Sind Sie aber. Zermatscht auf der Scheibe und im Getriebe. Wird Tage dauern, das wieder sauber zu machen. Ganz zu schweigen von der traumatisierten Lokführerin. Ein Jahr Therapie wird da nicht reichen. Tja, ja. Ich sag ja immer, Augen auf bei der Berufswahl, ne? Jetzt entscheiden Sie sich mal. Sie sind nicht der Einzige hier auf meiner Liste heute.
1: Wie komme ich wieder zurück?
2: Boah, gar nicht. Wie oft denn noch? Sie sind tot. Ja, sonst gebe ich Ihnen einfach mal unsere Getränkekarte, dann können Sie
1: da
2: mal schauen.
1: Nein, Sie verstehen das nicht, das muss ein Missverständnis sein.
2: Und Sie verstehen anscheinend nicht, dass das hier für mich auch nur ein Ferienjob ist und ich mich einen Scheiß für Sie interessiere. Ich will nicht hier sein, Sie wollen nicht hier sein, da müssen wir jetzt beide durch, ne? Also, was wollen Sie trinken?
1: Ich bin

0: Wach auf! Wach auf!
1: Hören Sie auf! Sie tun sich ja noch weh. Ich weiß, dass das nicht leicht für Sie ist.
2: Ach, alles halb so wild, ja. Ich träume ja nur. Kann sich nur noch um Sekunden handeln.
0: Wach auf!
1: Oh mein Gott, Sie träumen nicht. Sie werden nie wieder aufwachen.
0: Lalalalala.
1: Sie verwesen vor sich hin, werden torfig und am Ende zu Gras.
2: Das alles ist hier nicht echt. Lalalala.
1: Können Sie das bitte mal lassen?
2: Oh, entschuldigen Sie, aber das ist immer noch mein Traum und ich kann hier tun und lassen, was ich will. Wenn die REM-Phase vorbei ist, bin ich weg von diesem gottverlassenen Drecksloch.
1: Entschuldigen Sie mal? Ist ja immer noch mein Zuhause, von dem Sie da sprechen.
2: Und dann wird meine Zeit kommen. Hallo Welt, hast du mich vermisst? Hier kommt Johnny, stärker denn je.
1: Ihre Zeit, stärker denn je? Okay. Ich glaube, Sie sind noch ganz durcheinander von Ihrem kleinen Unfall vorhin. Setzen Sie sich doch erstmal. Sie sind bestimmt durstig. Ich kann Ihnen unsere hausgemachte Räubusch-Pastinackenbrause wirklich sehr ans Herz legen.
2: Wann kommt der nächste Bus?
1: Boah, was denn jetzt für ein Bus? Hier gibt es keine Busse.
2: Der nächste Zug?
1: Dass Sie jetzt noch an Züge denken können.
2: Dann ein Taxi. Wo hab ich denn mein... Bettina, haben Sie mein Handy gestohlen, als ich bewusstlos war?
1: Natürlich nicht. Ihr Handy liegt quietschvergnügt bei Ihnen zu Hause. Sie haben es vergessen, es wurde nicht überfahren, also ist es auch nicht mit Ihnen gekommen.
2: Und wie soll ich mir jetzt ein Taxi rufen?
1: Ja, gar nicht. Wo wollen Sie denn auch hin?
2: Na... Nach Hause.
1: Okay, jetzt passen Sie mal auf. Ich hatte einen echt langen Tag, hab Kopfschmerzen direkt aus der Hölle und mir geht Ihr Gejammer unfassbar auf die Nerven. Ich verrate Ihnen mal ein kleines Geheimnis. Das Leben ist endlich. Für uns alle. Meine Zeit ist gekommen und Ihre Zeit ist jetzt auch gekommen. Was soll denn das jetzt?
2: Ich grabe einen Tunnel. Ja. Können Sie mir bitte eine Schubkarre und ein Sandwich bringen? Aber ohne Tomaten. Das wird hier noch ein Weilchen dauern.
1: Lassen Sie das. Den Boden hat Papst Benedikt IX. Gesegnet. Wussten Sie übrigens, dass er der einzige Papst war, der das Amt mehr als einmal bekleidet hat? Ganze dreimal war der Papst.
2: Bald bin ich wieder zurück. Ich und tot. Lass ich nicht lache. Ich bin nicht
1: hallo?
2: Mal 30.
1: Hören Sie mir überhaupt zu?
2: Mein Leben hat gerade erst
1: Pub-Quiz
2: angefangen.
1: Pub-Quiz ist dieses Wissen Gold wert.
2: Ich hab noch so viel vor. Haus bauen, Familie gründen, Schwein kaufen.
1: Ja, aber was ist das alles wert, wenn man keine Freude daran hat?
2: Wie? Was meinen Sie?
1: Ja, also wenn ich mir das hier alles mal so ansehe, schien Ihr Leben ja alles andere als perfekt zu sein.
2: Ach was, alles lief bestens. Ja, ich hatte bei mir auf Arbeit sogar meinen eigenen Schreibtisch. Meinen eigenen Schreibtisch. Das, Bettina, nennt sich Erfolg. Ja, davon können andere nur träumen.
1: Mhm. Es lief also alles bestens. Tja. Dann haben die mir wohl die falsche Akte geschickt. Hier, sehen Sie mal. Jonathan Paul Voss, geboren am 24. Januar 1996 in Lübeck-Travemünde. Das sind Sie, oder?
2: Ach, ich glaube, da gibt's eine Menge, die auch so heißen und an dem Tag in Lübeck-Travemünde geboren sind.
1: Mhm. Und das sind nicht Sie auf dem Foto?
2: Ja, kann schon sein, aber so gegen das Licht kann das ja jeder sein. Also, da gibt's bestimmt auch eine Menge, die so aussehen.
1: Mhm. Ja, also hier steht, dass Sie auf Arbeit täglich in den Getränkeraum gegangen sind, nur um zu weinen. Ist das Ihre Vorstellung von einem erfolgreichen Leben?
2: Täglich. Ja, ab und an vielleicht. Es gibt ja solche und solche Tage. Es läuft doch nicht immer alles gut. Und ich mache ja auch bei Gott nicht alles richtig.
1: Ja, ich sehe schon. Das Gefühl wurde Ihnen zumindest immer vermittelt. Nichts richtig zu machen, nicht richtig zu sein.
2: Ja, also Kritik ist ja auch nicht unbedingt was Schlechtes, Bettina. Sonst wächst man ja nie über sich hinaus. Komfortzone verlassen und so ein Zeug, ja. Außerdem war ich froh, überhaupt wieder arbeiten zu können.
1: War das die schlaflosen Nächte wert?
2: Waren Sie schon mal arbeitslos?
1: Nein, aber im Moment wünschte ich wär's.
2: Ich war's. Fast 2 Jahre. Alles ist besser als das.
1: Weil das Umfeld dann keine Fragen mehr stellt?
2: Nein, weil man sich durch Sie nicht wie ein Versager fühlt.
1: Tja, nur blöd, dass Sie sich auch mit Arbeit wie ein Versager

0: gefühlt haben.
1: Ach was? Also wenn man was sucht, dann findet man immer etwas. Aber das bin ich ja schon gewohnt.
0: Mhm. Von ihren Eltern.
1: Ja, unter... Wie kommen Sie denn jetzt darauf? Raus aus meinem Kopf!
0: Steht alles in der Akte, Johnny. Das ist auch der Grund, warum Sie mit 17 den Kontakt zu Ihnen abgebrochen haben, nicht wahr?
1: Ja, das kann schon... Also jetzt hören Sie auf, in der Akte herumzublättern.
0: Was haben wir denn noch? Ah ja, Sie waren ein aufmüpfiges Kind. Ihr Vater gewalttätig. Was für eine Kombi, mal was ganz Neues. Naja... Dann sind sie unter dem Leistungsdruck ihrer Eltern zerbrochen. Zerstört von ihnen blieb dem rebellischen Punker-Schneeflöckchen nichts anderes übrig, als unter den verlassenen Autobahnbrücken des Landes herumzulungern und zu koksen. Ja, und dann kam das Übliche, ne? Depressionen, Angstzustände, Arbeitslosigkeit und... Uff, ouch! Ihre Freundin ging mit ihrem besten Freund fremd.
1: Ja, ich hab's verstanden.
0: Und niemand war für sie da. Sie waren immer auf sich allein gestellt.
1: Ich war nicht allein. Ich hatte ja noch meine Freunde.
0: Wie ihren besten Freund, Patrick.
1: Ja, ist gut jetzt.
0: Haben Sie sich ihnen jemals anvertraut?
1: Wozu? Womit denn?
0: Sie wissen, womit.
1: Ich brauch doch niemand. Du bist überflüssig. Sie hätten es nicht verstanden.
0: Wie denn auch? Sie wussten ja selbst nicht, was mit ihnen los ist.
1: Nichts wert. Niemand wird dich vermissen. Ich wollte keinem zur Last fallen.
0: Tja, hat ja super funktioniert.
1: Ging es besser ohne dich? Ich wollte nicht sterben.
2: Was machst du?
0: Wer will das schon?
1: Na los, geh schon und beende es. Ich wollte nicht sterben. Ich wusste nur nicht, wie...

0: Wie? Wie komme ich wieder zurück?
1: Gar nicht, Johnny. Sie sind tot. Also, was wollen Sie trinken?
2: Das war Wie komme ich zurück? Ein Hörspiel von Jule Rauchbach.
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1: Diese dürften in der freiheitlich-demokratischen Grundordnung nicht vorkommen. Sie hätten mich anders befragen müssen. Jetzt frage ich mich, woher kommen Sie? Welche Institution sind Sie? Sind Sie eine private

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1: Der Sommer, das ist ja immer die Zeit der Baustellen in Leipzig. Aber nicht nur am Bayerischen Bahnhof oder in der Prager Straße wird gebaut. Jeden Sommer gibt es in einem Leipziger Stadtteil auch eine ganz besondere Baustelle, die Kinderstadt. Was passiert, wenn Kinder eine eigene Stadt bauen? Das hat sich Redakteurin Rebecca Poland mal angeschaut.
2: Ein paar Grundgerüste für Holzhäuser stehen schon vor dem Schloss Schönefeld, aber an den meisten Ecken wird noch gesägt und geschraubt. Auf einer Wiese steht ein großes Radio, daneben lernen Kinder, wie Mikrofone und Schnittprogramme funktionieren und unter einem Zeltdach ist eine Korbflechtwerkstatt aufgebaut. Christian Helbig, der Projektleiter, freut sich schon seit Monaten auf diesen Tag, an dem es mit der Kinderstadt endlich losgeht.
3: Aufregend. Also mega spannend. Es hat sowieso immer dieses Kribbeln, wenn irgendwas neu wieder beginnt.
2: Innerhalb von 2 Wochen bauen die Kinder erst ihre eigenen Häuser und erleben dann, was es heißt, wenn in einer Stadt mal nicht die Erwachsenen bestimmen.
3: Diese Stadt, die dann auch durch die Häuser entsteht, bietet quasi ganz viel spielerischen Rahmen für die Kinder, sich mit ganz vielen Dingen auseinanderzusetzen, seien es Regeln, seien es auch teilweise Nachhaltigkeitsaspekte.
2: In täglichen Konferenzen beratschlagen die Kinder, wie ihre Stadt so aufgebaut sein soll. Die nötigen Fähigkeiten, um das dann auch umzusetzen, bringen ihnen die Erwachsenen in Workshops bei. Dieses Jahr gibt es neben Radio- und Korbflechten zum Beispiel auch noch Workshops zum Bauen von elektrischen Schaltungen oder eine Mal- und Druckwerkstatt. Ob die Kinder dann aber in der Druckwerkstatt lieber Geld oder Zeitungen drucken wollen, dürfen sie sich selbst aussuchen.
3: Also wir bieten wirklich den Rahmen, wir bieten den Kindern quasi diese einzelnen Stationen, die ihnen quasi so das Handwerkszeug mitgeben, sich ihre Stadt zu erbauen und zu erobern. Und die Kinder haben da ganz schnell den Durchblick, wie es funktioniert und machen die Sache dann auch zu ihrer eigenen Sache. Wir wissen selbst nicht, wie die Stadt immer verläuft, wie viele Häuser entstehen. Und das ist halt das Spannende, wirklich das so in die Kinder hin da auch zu legen und als Erwachsene auch mal zu sagen, hey, wir halten uns hier mal zurück.
2: Auf die 200 Kinder in der Kinderstadt kommen ungefähr 150 erwachsene ehrenamtliche HelferInnen. Nuria ist dieses Jahr das erste Mal als Helferin dabei.
4: Am Anfang war ich so ein bisschen überfordert. Wir hatten so einen Bauplan und so ein Gerüst-Idee. Aber die Kinder sollen das ja auch für sich entwickeln. Und dann fand ich das so ein bisschen schwer zusammenzubringen irgendwie. Einerseits dieser Vorgabe und auch so ein bisschen, es muss ja irgendwo doch ein stabiles Haus werden und trotzdem den Kindern da so die Freiheit zu lassen.
2: Selbst entscheiden, was für ein Haus sie bauen wollen, fiel den Kindern aus Nurias Baugruppe am Anfang ein bisschen schwer.
4: Und die Kinder haben erst am Anfang überlegt, was das für ein Haus werden soll. Und von irgendwie Schloss, Burg, Brücke, Gefängnis sind wir dann zu Ferienwohnungen gekommen. Also Ferienwohnung mit Terrasse auf dem Dach.
2: Christian Helbig erzählt, dass die Kinder in den meisten Jahren eine Polizei in der Stadt aufbauen. Vor ein paar Jahren haben es die Kinder mit der Ordnung dann ein bisschen zu genau genommen.
3: Diese Kinder haben sich dann quasi Zutritt zu Häusern verschafft und wollten eigentlich schauen, ob die sicher gebaut sind. An sich ein sehr lobenswerter Ansatz, aber die Art und Weise, wie sie das gemacht haben, war dann halt schwierig. Und das sind aber dann genau immer die Punkte, wo wir dann reingehen und sagen, okay, ihr wollt quasi hier Ordnungsbehörde sein. Was sind denn eure Rechte und eure Pflichten und wie werdet ihr denn das überhaupt? Ne, könnt ihr euch selbst bestimmen? Müsst ihr gewählt werden? Also das, was so manchmal an Schwierigkeiten in der Kinderstadt entsteht, das ist genauso wie in der großen Stadt. Das kann überall passieren, aber wir greifen es dann halt auf und begleiten es mit den Kindern.
2: Die Kinderstadt will Kindern die Teile vom Erwachsenenleben verständlich machen, die sonst schwierig auszuprobieren sind. Und so auch zum gesellschaftlichen Engagement in der richtigen Stadt Leipzig motivieren. Ein paar Ideen der Kinder könnten sogar direkt die Leipziger Stadtpolitik beeinflussen, meint Christian Helbig.
3: Es können Impulse aus diesem Kinderstadtprojekt entstehen, die dann aber vielleicht eher auch so mitgetragen werden in die jeweiligen Schulen oder Horte, wo die Kinder herkommen. Und das Kinder- und Jugendbüro kann hier natürlich erste Ideen nochmal bekommen für ihre eigene Arbeit, wo der Schuh drückt bei den Kindern.
2: Am Ende der 2 Wochen Kinderstadt gehen die Kinder mit neuen Ideen nach Hause. Darüber, wie eine Stadt funktioniert und auch, welche Rolle sie darin vielleicht mal übernehmen wollen. Die Häuser selbst werden wieder abgebaut. Das Projekt ist ein Wanderprojekt. Zwar bleibt es immer in Leipzig, gibt aber jeden Sommer Kindern aus anderen Stadtteilen die Möglichkeit, einmal Bürgermeisterin zu sein. Und so wird auch nächstes Jahr wieder eine Stadt in der Stadt entstehen.
1: Rebecca Poland hat die Leipziger Kinderstadt am Schloss Schönefeld für uns besucht.
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1: Jetzt aber mal ein kurzer Exkurs zum Musical. Da geht ja gar nichts ohne die pompöse und mitreißende Musik. Und das funktioniert ja auch sehr gut, wenn man den Unterhaltungsaspekt betrachtet. Wenn ein Musical sich aber wild bei verschiedenen kulturellen Einflüssen bedient, dann kann das schon mal problematisch werden. Wie und warum, weiß der Musikethnologe Nepomuk Riva. Er hat das Buch König der Raubtiere, Musik, Macht und kulturelle Bilder bei Disney geschrieben und darüber mit unserer Redakteurin Annika Jahn gesprochen.
2: Große Bühnenbilder, imposante Musik und bunte Kostüme. Das alles haben Disney-Musicals zu bieten und erfreuen sich seit über 20 Jahren an großem Erfolg. Auch der König der Löwen hat bereits Millionen von Zuschauern angezogen und begeistert. Doch Nepomuk Riva zeigt uns genau an diesem Beispiel, dass nicht alles, was schön aussieht, auch gleichzeitig schön ist. Er ist Musikethnologe und hinterfragt besonders, wie sich Disney an Elementen anderer Kulturen bereichert. Die Forschung eines Musikethnologen beschreibt er selbst so.
3: Also er fragt danach, welche Bedeutung hat Musik für die Menschen, die sie machen, für die Menschen, die sie hören, für die Menschen, die daran teilnehmen und irgendwas damit zu tun haben. Also die Frage, welche Rolle Musik spielt in politischen Prozessen, welche Rolle spielt Musik in religiösen Prozessen, aber auch in Protestbewegungen oder eben in alltäglichen Fragen von Identität, von nationaler, ethnischer und sonstiger Identität, von Fragen nach Gender oder auch Rasse.
2: Es geht vor allem um die Menschen, die bestimmte Arten von Musik praktizieren und erleben. Riva selbst ist als großer Musical-Fan aufgewachsen. Aber nach seinen eigenen Feldforschungen in Kamerun hat er angefangen, besonders Musicals von Disney stärker zu hinterfragen. Das Bild von Afrika, das der König der Löwen vermittelt, konnte er vor Ort nämlich überhaupt nicht wiedererkennen.
3: Weil die Geschichte ist ja gar keine afrikanische Geschichte, das ist ja gar kein afrikanisches Märchen. Die Musik ist überhaupt gar nicht afrikanisch, da sind ein paar afrikanische Rhythmen drunter gelegt, aber sehr viel mehr ist da nicht afrikanisch. Und die ganze Lebensphilosophie, die da betrieben wird, ist eigentlich auch so ein weißgewaschenes Christentum und hat mit afrikanischer, traditioneller Religion wenig zu tun.
2: Denn für Disney hat vor allem eines Vorrang: das Potenzial zur Vermarktung. Anstatt auf Authentizität wird auf Reichweite gesetzt. Und das fängt schon bei den Soundtracks an.
3: Da suchen die natürlich keinen afrikanischen Komponisten aus und sagen ihnen, mach doch mal bitte eine Musik für uns, sondern sie suchen jemanden, der bereits in der weißen, europäischen und amerikanischen Welt wahnsinnig viel Erfolg hat.
2: Bekannte MusikerInnen bringen ihre eigenen Fans mit, was die Entscheidung Disneys umso einfacher macht. Der südafrikanisch-amerikanische Musikproduzent Lebo M. hat zusätzliche Arrangements beigetragen, die nach südafrikanischer Chormusik klingen. Trotzdem lässt sich hier eine klare Hierarchie erkennen. Auch innerhalb des Soundtracks gibt es Ungereimtheiten. Riva bezeichnet die musikalische Gestaltung als panafrikanischen Weltmusik-Hitbrei, in welchem einfach eine Vielzahl nicht westlicher Elemente eingebaut wurden. Texte in Zulu, ostafrikanische Gesänge, Elemente karibischer Musik wie Steel Drums oder Percussions aus dem asiatischen Raum. Grob gesagt, soll das sich einfach irgendwie nach schwarzer Musik anhören.
3: Und dieses Stereotyp reproduziert, dass Afrika quasi ein einziges Land wäre. Ja, da wird überhaupt nicht auf bestimmte Kulturen eingegangen, sondern es wird alles in einer großen Art und Weise zusammengemischt.
2: Die exotische Atmosphäre wird ganz gezielt genutzt, um zu orientalisieren und eine fremde Welt zu zeigen, die im Grunde gar nicht existiert. Dazu werden eben kulturelle Elemente wie Musik oder Kleidung genutzt, ohne sich zu fragen, ob das richtig und sinnvoll ist.
3: Diese Stücke stehen auch alle, muss man sich klar machen, in einem politischen Kontext. Das sind keine einfachen Unterhaltungswerke. Ja? Also der König der Löwen kam 1994 raus, zeitgleich als Nelson Mandela der erste schwarze Präsident von Südafrika wurde. Also sollte ein neues Afrika-Bild mitgeschaffen worden. Oder das Verlegen von Afrika in eine menschenleere, nur von wilden Tieren bewohnte Welt. Da sind ganz klare politische Motivationen dahinter. Das ist die Struktur dieser Stücke.
2: Mit solchen Darstellungen wurden nämlich häufig Enteignungen, die Verdrängung Einheimischer oder die weiße Vorherrschaft in Südafrika gerechtfertigt. Und auch wenn uns hier mit einem Kinderfilm eine scheinbar harmlose Geschichte erzählt wird, dürfen wir nicht vergessen, dass solche Werke immer auch Teil größerer kultureller und politischer Prozesse sind. Disney zeigt, wie Unterhaltungskonzerne unser Bild von bestimmten Ländern und Kulturen nachhaltig beeinflussen können. Das bedeutet nicht, dass wir den König der Löwen nicht mehr genießen dürfen. Viel eher sollten wir solche Werke bewusst und kritisch konsumieren, um mehr Sensibilität im Umgang mit kultureller Vielfalt zu entwickeln.
1: Sagt Annika Jahn über die exotisierende Art und Weise, mit der Unternehmen wie Disney an den Kontinent Afrika herangehen.
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1: Der Sinn des Lebens ist es, an etwas zu glauben. Diesen Satz haben wir vorhin kurz gehört und wenn wir diesen Gedanken jetzt mal etwas weiterspinnen, könnte man auch sagen, wir glauben, weil wir für alles eine Erklärung brauchen. Vielleicht ist das auch der Grund, warum Verschwörungstheorien und einfache Feindbilder so viel Anklang finden. Antisemitismus ist in unserer Gesellschaft leider immer noch verbreitet, zum Beispiel in der deutschen Hip-Hop-Szene, wobei ich da mal lieber ein Fragezeichen dranhängen würde, denn Rapper wie Kollega oder Farid Bang weisen Antisemitismus-Vorwürfe ja immer noch von sich. Moritz Werle hat sich mit dem Thema auseinandergesetzt.
2: Ich habe ja nichts gegen Juden, aber euch gehört doch die Welt. Wie sollst du denn darauf antworten? Nee, gehört uns nicht. Was habe ich davon? Ich habe eine 50 Quadratmeter Wohnung und bezahle Steuern. Wie, du zahlst Steuern? Ja, natürlich zahle ich Steuern. Ich dachte, Juden müssen in Deutschland keine Steuern zahlen wegen dem Holocaust. Ah, sowas kriege ich zu hören. In der Rap-Szene. Von Leuten, die eigentlich ziemlich intelligent sind,
3: sagt der jüdische Rapper Ben Salomo und verkündet wenig später das Ende des Battle-Formats Rap am Mittwoch und seinen Rückzug aus der Rap-Szene, weil ihm der Antisemitismus in der Musikrichtung zu groß geworden sei. Neu sind die Vorwürfe nicht. Die Presse kritisiert antisemitische Tendenzen in der Musikrichtung seit Jahren. Dabei beziehen sich viele Journalisten allerdings meist auf die immer selben drei oder vier Textstellen. Etwa die Aussage des Offenbacher Rappers Haftbefehl aus einem frühen Song, in dem es heißt, er ticke Kokain an die Juden von der Börse. Weiter geht die Auseinandersetzung mit antisemitischen Tendenzen in der Szene meist nicht. Um die Problematik richtig zu verstehen, ist es jedoch unabdingbar, sich zunächst der Psychologie von Gangster-Rap und Battle-Rap bewusst zu werden. So arbeiten die Strömungen etwa seit jeher mit klar verteilten Kategorien von Gut und Böse. Der Musiker nimmt die Rolle des Außenseiters ein. Ihm gegenüber steht eine Gesellschaft, die ihm mit Ablehnung und Feindseligkeit begegnet. Gegen diese gilt es sich als Einzelkämpfer durchzusetzen. Problematisch wird dieses Schwarz-Weiß-Denken oft dann, wenn der Musiker sich daran macht, die Welt zu erklären. Wohin die klare Aufteilung der Welt in Gut und Böse dann im schlimmsten Fall führen kann, beweist der Song Kontraband der Rapper Fahrt und Snagger.

0: Im Text kommen zwei der beliebtesten Steckenpferde vieler Deutschrapper vor. Der Nahostkonflikt und die angeblichen geheimen Eliten an der Spitze der Gesellschaft. Der zerfahrene Nahostkonflikt scheint auf deutsche Rapper geradezu eine Sogwirkung auszuüben. Für Markus Steiger, Journalist und ehemaliger Chef des Labels Royal Bunker, gibt es gar eine geradezu fetischhafte Beschäftigung mit dem Nahostkonflikt. Man könnte auch von einer Obsession sprechen. Für die meisten, die sich zu dem Thema äußern, sind Gut und Böse in diesem Konflikt klar verteilt. Während Palästina leidtragende Figur im Spiel der Mächte ist, wird Israel als verbrecherischer Unterdrücker dargestellt, dem jedes Verbrechen zuzutrauen ist. Eine weitere Rolle in diesem Konflikt fällt den USA zu. Diese verkörpern im Deutschrap fast schon traditionell das Feindbild des imperialistischen Westens, der nur aus Profitsucht handelt. Gefährlich wird die Dämonisierung Israels vor allem dann, wenn sie mit Verschwörungstheorien verbunden wird. So äußert sich etwa Rap-Urgestein Afrop in einem Interview auf der Seite rap.de wie folgt über die Situation im Gazastreifen.
1: Dass da Kinder und Familien beim Schlafen oder Grillen am Strand getötet werden, einfach umgebracht, das zeigt man hier gar nicht. Das muss doch mal einer sagen können, ohne dass du Antisemit bist. Was soll ich denn als Afrikaner sagen, wenn mir einer von 6 Millionen ermordeten Juden erzählt? So what, Sklaverei? Wie viele Leute sind dabei draufgegangen? Stehen wir jetzt etwa unter Denkmalschutz?
0: Im gleichen Interview äußert Afrop zudem Ängste, vom Mossad ermordet zu werden, wenn er zu viel von der vermeintlichen Wahrheit preisgebe.
1: Und dass kein Deutscher sich traut, das so zu schreiben, kann ich schon nachvollziehen. Aber es muss auch mal gesagt werden. Und ich sage es. Das ist mir auch egal, wenn dann der Mossad kommt und irgendwo in Berlin eine U-Bahn entgleist. Die machen sowas, glaub mir. Wenn man viel Druck gegen Israel macht, muss man aufpassen. Und das ist nur die Hälfte von dem, was ich dazu zu sagen hätte.
0: Wie tief antisemitische Ressentiments in den Köpfen vieler Rapper verankert sind, zeigt sich deutlicher als in den Texten selbst, oft in Interviews und in den sozialen Medien. So teilte etwa der Rapper Massiv auf Facebook ein Bild, das klar die These vertritt, der IS werde in Wahrheit von den USA und Israel gelenkt. Solche Beispiele bestärken die Vermutung, dass es im Deutschrap in den letzten Jahren statt um tatsächlich erlebtes soziales Unrecht immer öfter um gefühlte Wahrheiten geht. Ähnlich wie Punk ist Hip-Hop eine Musikrichtung, die für Sozialkritik fast schon prädestiniert ist. Sprachlich arbeitet die Kunstrichtung dabei seit jeher mit Provokationen und Überspitzungen. Das Aufbäumen gegen Obrigkeiten war immer eine der großen Stärken des Genres. Stimmung gegen Minderheiten zu machen, hat mit den Idealen von Hip-Hop hingegen nichts mehr zu tun. Anstatt soziale Missstände anzuprangern, wird sich lieber an einem abstrakten und imaginierten Feind abgearbeitet. Und der ist in letzter Zeit leider allzu oft der jüdische Banker an der Wall Street, der an der angeblichen Weltverschwörung arbeitet. Hinzu kommt, dass bei vielen deutschen Rappern eine große Medienskepsis herrscht. Angebliche Verbrechen Israels scheinen oft sogar glaubhafter zu wirken, wenn über diese in den Mainstream-Medien nicht berichtet wird. Ganz getreu der Überzeugung, so etwas würden einem die Medien aus politischen Gründen eben einfach nicht erzählen. In einem Interview mit der Welt aus dem Jahr 2014 hat sich Haftbefehl von früheren als antisemitisch kritisierten Texten distanziert und diese mit seiner Sozialisation erklärt.
1: Ich bin unter Türken und Arabern aufgewachsen, da werden Juden nicht gemocht. Es gibt ja auch keine dort. Ich will ihnen verraten, wie ein 16-jähriger Offenbacher tickt. Für den ist alles, was mächtig ist und reich, aus seiner beschränkten Sicht jüdisch.
0: Haftbefehls Aussage scheint zunächst in das gesellschaftliche Narrativ eines aus arabischen Ländern importierten Antisemitismus zu passen. Dieses greift allerdings nicht nur zu kurz, es ist schlichtweg falsch. Antizionistische und antisemitische Tendenzen kommen im Deutschrap nicht nur aus einer Richtung. Genauso wie Antisemitismus im öffentlichen Leben ein gesamtgesellschaftliches Problem ist. Die Beispiele von Kollega und Snagger zeigen zudem, dass antisemitische Tendenzen nicht einfach mit fehlender Bildung erklärt werden können. Beide haben Abitur gemacht und studiert. Kollega erweckt ohnehin schon lange das Gefühl, er habe sich in der faschistoiden Übermenschenästhetik der eigenen Kunstfigur verloren. Erst vorige Woche zeigte der Musiker in einem Interview nun, dass er aus der Debatte um seinen Echo-Auftritt und aus seinem öffentlichkeitswirksamen Auschwitz-Besuch nichts gelernt hat. Auf der Plattform hiphop.de vergleicht er die israelische Siedlungspolitik mit dem Holocaust.
2: Sagen wir, wie es ist, wenn du nach Palästina gehst, dich pro Palästina äußerst als Prominenter und sich da stark für die unterdrückte Minderheit der Palästinenser in dem Gebiet einsetzt, wo im Prinzip genau das Gleiche passiert, was bei uns mal passiert ist in Deutschland, nämlich während des Holocausts.
0: Auch wenn gerade Kollega vornehmlich sehr junge Fans hat, muss man den Konsumenten doch eine gewisse Reflexion zuerkennen. Die Zeiten, in denen Glaubwürdigkeit das höchste Gebot im Straßenrap war, sind vorbei. Hip-Hop ist eindeutig eine Kunstform, in der längst der Unterhaltungsfaktor im Vordergrund steht. Die wenigsten Fans dürften glauben, dass Kollegah oder Haftbefehl in ihren Texten reale Erlebnisse erzählen. Trotzdem ist gerade die oft unterschwellige, aber beständig wiederholte Thematisierung von Verschwörungstheorien gefährlich. Man kann das als Stilmittel oder Provokation abtun. So oder so ist es reichlich problematisch, wenn Rapper wie Oleg Sesh oder Haftbefehl in ihren Texten fast beiläufig immer wieder Begriffe wie Bilderberger oder Rothschild-Theorie fallen lassen. Wenn Fans im Internet nach diesen Begriffen suchen, finden sich zahlreiche Videos, die überzeugend behaupten, diese Gruppen würden im Geheimen die Welt regieren. Problematisch ist aber nicht allein, dass es antisemitische Erklärungsmuster gibt, die Welt zu deuten. Problematisch ist vor allem, wie unwidersprochen diese in der Szene oft bleiben. Wenn in Interviews antizionistische oder antiamerikanische Aussagen getätigt werden, widersprechen Hip-Hop-Journalisten diesen zu oft nur zögerlich oder gar nicht. Im angesprochenen Kollegah-Interview fühlt sich Interviewer Toxic zwar sichtlich unwohl mit Kollegahs Holocaust-Vergleich, widerspricht aber nicht.
3: Ja, die Gleichsetzung ist halt immer so hart, ne?
0: Später übernimmt er dann sogar den von Kollegah benutzten Begriff des Völkermords für die Politik Israels im Gazastreifen. Gerade in einer so emotionalen Debatte ist es wichtig, nicht durch falsche Begrifflichkeiten Hass zu schüren. Dies gilt umso mehr bei einer so populären Figur des öffentlichen Lebens wie Kollegah, der eine Vorbildfunktion für seine oft jungen Fans hat. Äußerungen in Interviews und sozialen Medien zeigen, wie tief antisemitische Anschauungen im Hip-Hop verankert sind. Es geht um wesentlich mehr als nur ein paar geschmacklose und provokante Lines. Immer wieder eine angebliche jüdische Weltverschwörung zu thematisieren, schürt antisemitische Ressentiments. Eigentlich müsste sich dagegen Widerstand aus der Szene selbst formieren. Leider ist das bislang noch viel zu wenig der Fall.
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sehr unangenehm. Das ist sehr, sehr unangenehm. Das tut mir leid. Das war niemals böse gemeint, Alter. 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
1: Jedes Jahr wird Unternehmen, aber auch Promis sogenanntes Queerbaiting vorgeworfen. Also, dass sie Anliegen der queeren Community für ihre eigenen Werbezwecke missbrauchen. Das Wort Baiting kommt aus dem Englischen und bedeutet Köder. Beim Queerbaiting wird dann Queerness in jeglichen Formen gezielt als Köder benutzt, um queere Menschen als Fans anzulocken oder um generell gut anzukommen. Zu den Queerbaiting-Vorwürfen an Einzelpersonen hört ihr jetzt einen Kommentar meiner Kollegin Tabea Hallmann.
2: Did you mean to come out in the story, girl?
3: No, I didn't, but I kind of thought, wasn't it obvious? I'm just like, why can't we just exist? I've been doing this for a long time and I just didn't talk about it. Whoops.
4: Mit diesen Worten besiegelte Billie Eilish bei einem Interview auf dem roten Teppich ihr Coming-out als bisexuell. Was sich im Gespräch locker lustig anhörte, war es für die Sängerin allerdings gar nicht. Wenig später kritisierte sie sinngemäß in einem Instagram-Post, dass sie morgens um 11 auf einem roten Teppich geoutet wurde, anstatt über irgendetwas Wichtiges zu reden. Sie schrieb, ich mag Jungs und Mädchen, lasst mich damit in Ruhe. Wen interessiert's? Es ist nicht das erste Mal, dass ihre Sexualität in der Öffentlichkeit besprochen wird. Vor gut 2 Jahren kommentierte Eilish unter einem ihrer Musikvideos I Love Girls. Als wenig später bekannt wurde, dass sie in einer Beziehung mit einem Mann ist, war der Aufschrei groß. Der Vorwurf? Queerbaiting. Mit solchen Vorwürfen gibt es ein grundlegendes Problem. Keine Person, ob sie berühmt ist oder nicht, ist irgendwem ein Outing schuldig. Politisch gesehen verstehe ich diese Erwartungshaltung von Fans und Öffentlichkeit sogar ein bisschen. Die Diskussion zum Thema Repräsentation und Diversität ist allgegenwärtig. Es steht eben immer öfter zur Debatte, wer wen spielen, über welche Erfahrung schreiben oder singen darf. Doch weder die Öffentlichkeit noch treue Fans haben ein Anrecht darauf, Details über die Sexualität von Stars zu bekommen. Der Fokus auf Outings verschiebt den Diskurs und ist bisweilen gefährlich. Der Schauspieler Kit Connor zum Beispiel spielte die bisexuelle Hauptrolle in der Serie Heartstopper. Nach öffentlichen Debatten darüber, ob er diese Rolle überhaupt hätte besetzen dürfen, fühlte er sich zum Outing gezwungen, als er sogar noch minderjährig war. Also wird Menschen tatsächlich ein Strick daraus gedreht, wenn sie sich queer verhalten, aber nicht auch in einer queeren Beziehung sind oder sich outen. Für manche scheint die sexuelle Orientierung von Personen eine Art individuelle Leistung zu sein. Und mit dieser Leistung geht dann das Recht auf Äußerungen, Fangemeinde oder Kleidung einher. Denn der Vorwurf des Queerbaitings wird oft auch in Bezug auf Kleidungsstil laut. Dann heißt es zum Beispiel, Harry Styles inszeniere sich mit seinen Outfits als queer, sei das aber in Wirklichkeit vielleicht gar nicht. An dem Punkt geht die Diskussion meiner Meinung nach dann komplett in die falsche Richtung. Natürlich, man muss sehen, dass queere Menschen oft für ihre bloße Existenz, ihre Beziehung oder ihre Kleidung diskriminiert werden. Für nicht geoutete Promis mag das weniger gefährlich sein. Wenn es um Kritik an Unternehmen, an Fake-Feminismus und Geldmacherei aus Regenbogenflaggen geht, bin ich ohne zu zögern dabei. Aber lasst um Himmels Willen die Beziehungen und die Outfits anderer Menschen in Ruhe. Wollen wir wirklich festlegen, wer mit welcher offiziellen Sexualität oder Identität bunte Röcke oder gender-nonkonforme Klamotten tragen darf? Queerness bedeutet doch für mich eine Befreiung von Stereotypen und erlaubten Verhaltensweisen. Wenn dann auch heterosexuelle Cis-Männer aus der Hemd- und Hose-Kombi aussteigen wollen, freut mich das. Ich wünsche mir das, was Billie Eilish schon gesagt hat, dass Menschen ihre Sexualität nicht beweisen müssen und dass alle ihr Leben, ihren Körper und ihre Kunst so gestalten können, wie sie möchten. Denn jeder Mensch hat ein Recht darauf, mit den einst so strengen Kategorien von Geschlecht und Sexualität zu brechen.
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1: Wart ihr schon mal ganz oben im Turm vom neuen Rathaus und habt die wunderschöne Aussicht über Leipzig genossen? Oder in den Katakomben, die sich unterhalb der Oberfläche des gesamten Gebäudes erstrecken? So eine Führung durchs neue Rathaus hat da spannende Sachen zu bieten. Neben den klassischen Führungen für Erwachsene finden dort seit einiger Zeit auch Führungen von Kindern für Kinder statt. Diese sogenannten Molch-Rathausführungen werden regelmäßig angeboten. Wie es zu dem Namen kam und wie so eine Führung aussieht, Mephisto 97.6-Reporterin Wanda Krüger war dabei.
2: Es ist 16 Uhr und die Sonne scheint auf das neue Rathaus. Dort befindet sich eine 15-köpfige Gruppe von Kindern ab dem Grundschulalter und ihren Begleitpersonen. Gespannt warten sie darauf, dass es nun endlich losgeht. Zentral positioniert stehen dabei Moritz, 16 Jahre alt, und Viktor, 13 Jahre alt, die die Guides für die heutige Führung durch das neue Rathaus sein werden. Sie stellen sich der Gruppe vor und läuten die erste Station der Führung auf dem Rathausvorplatz ein. Weiter geht es jetzt von dort erstmal in die Tiefen des Rathauses.
3: Das hier ist jetzt der Eingang zu den Katakomben des Rathauses. Das hier vorne, das sind noch alte Stahltüren aus der Zeit des Zweiten Weltkriegs. Und im Zweiten Weltkrieg wurden die Kasematten hier als Bunker benutzt.
2: Erklärt Viktor den Teilnehmenden. Neugierig schauen sich die Kinder die alten Stahltüren an, an denen sogar noch Einschusslöcher aus dem Zweiten Weltkrieg zu sehen sind. Moritz und Viktor haben viel Fachwissen über das neue Rathaus. Doch wie ist das Projekt der Molch-Rathausführungen eigentlich entstanden? Elisa Friedrichs, die als Pädagogin vom Kinder- und Jugendbüro die Führung begleitet, erzählt die Entstehungsgeschichte.
4: Angefangen hat das mein Kollege Tommy Reichel. Der hat mit einer Rathausbroschüre angefangen. Das war eine Broschüre, die ist entstanden mit Kindern, die auch das Rathaus damals erkundet haben. Und die Kinder haben damals gesagt, Mensch, es wäre irgendwie total cool, auch mal eine Führung hier durch das Haus zu geben.
2: Daraufhin wurden Förderanträge gestellt, mit Erfolg. Das ganze Projekt funktioniert mit Hilfe eines Peer-to-Peer-Ansatzes. Das heißt, die Kinder und Jugendlichen, die selbst Führungen leiten, werden vom Kinder- und Jugendbüro pädagogisch begleitet. Irgendwann stellten sich die Veranstaltenden dabei die Frage, wie sie ihr Projekt überhaupt nennen wollen, erklärt Friedrichs.
4: Und dann haben wir überlegt und überlegt und die Kinder haben dann eigenständig, da haben wir so, Mama, wer macht denn eigentlich da noch mit gerade? Moritz, Oskar, Lotte und Charlotte. Und was ergeben die Worte, die Anfangsbuchstaben, eben den Molch? Das sind sozusagen die Gründerinnen der ersten Generation.
2: Der Guide Moritz ist übrigens eines der 5 Gründungsmitglieder. Er und Viktor setzen die Führung fort, wobei eines besonders auffällt. Beide stellen den Kindern immer wieder kleine Rätsel und Aufgaben, um ganz gezielt die Kinder mit einzubinden. Hier ein kleines Beispiel aus dem Ratsplenarsaal, wo Viktor eine Frage stellt.
3: Hier an den beiden Stirnseiten sind 2 große Gemälde zu sehen. Kann mir jemand sagen, was auf diesem Gemälde abgebildet ist, ohne das Bild zu lesen?
2: Die Auflösung. Das eine Bild zeigt die Erstürmung des Grimmarschen Tores während der Völkerschlacht bei Leipzig. Auf der anderen Seite ist eine Ratssitzung im alten Ratsplenarsaal zu sehen. Elisa Friedrich sagt, dass genau in solchen Rätseln auch das Besondere an den Führungen liege.
4: Für mich ist besonders das, wenn man jungen Menschen den Raum gibt, selbst zu entscheiden, dass manchmal auch nochmal andere Themen hervorkommen und Fragen. Für uns ist vielleicht einiges schon selbstverständlich, was so in dieser Welt passiert und wie Abläufe sind. Aber Kinder müssen sich diese Welt erst erarbeiten und dabei entstehen ganz spannende Fragen.
2: Weiter geht's zum Sitzungssaal, wo sonst eigentlich der Leipziger Stadtrat tagt. Das hat Mika, 10 Jahre alt, besonders gut gefallen.
5: Ich fand das toll, weil dann hat man auch halt sich fast wie ein Erwachsener gefühlt, wie man jetzt zum Beispiel bei dem, wo der Bürgermeister saß, da konnte man sich halt auch hinsetzen, dann hat man sich ein bisschen wie der Bürgermeister gefühlt.
2: Über weitere Stationen bis nach ganz oben im Rathausturm neigt sich die Führung langsam dem Ende zu. Mit einem breiten Grinsen machen sich die Kinder auf den Weg nach Hause. Höchste Zeit, um die Guides nach ihren Eindrücken zu fragen. Das Gründungsmitglied Moritz sieht folgenden Vorteil am Projekt für die Kinder.
6: Ich denke, dass es mehr ankommt einfach. Und da es eben auch ein bisschen vereinfacht ist in der Sprache und in dem, was erzählt wird, sicherlich immer noch teilweise schwer zu verstehen. Aber trotzdem wäre es wahrscheinlich schwerer, wenn man irgendeinem wirklich richtig Erwachsenen zuhören müsste.
2: Auch die Guides selbst nehmen etwas von den Führungen mit. So kann sich Viktor sogar vorstellen, beruflich etwas in Richtung Tourguide zu machen.
3: Also ja, ich könnte mir das so ein bisschen vorstellen. Ich habe jetzt auch noch nicht so eine Ahnung, was ich halt später werden will. Und ich muss halt nur gucken, dass ich meine Angst so ein bisschen überwinde, halt vor anderen Menschen zu sprechen.
2: Es ist mittlerweile schon 7:30. Jetzt wollen auch Moritz und Viktor in ihren wohlverdienten Feierabend gehen. Doch schon bald werden sie wieder im Rathaus sein und neuen Kindern spannende Fakten über das neue Rathaus erzählen.
1: Das steckt also hinter den Molch-Rathausführungen. Mephisto 97.6 Reporterin Wanda Krüger hat sich das für uns angesehen.
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1: Im Leipziger Westen hat ein bislang eher wenig beachtetes Stück Stadtgeschichte einen festen Platz bekommen. Auf Initiative vom Jugendparlament wurde am Lindnauer Markt ein Gedenkort mit einer Leuchttafel eingeweiht. Sie erinnert an eine Jugendbewegung, die dem NS-Regime die Stirn bot, die sogenannten Leipziger Meuten. Mephisto 97.6-Redakteurin Franziska Feske blickt zurück und stellt uns die rebellischen Gruppen ein bisschen genauer vor.
2: Leipzig, Mitte der 1930er Jahre. Der Gleichschritt der Hitlerjugend tönt durch die Straßen, doch nicht alle Jugendlichen wollen mitmarschieren. Im Schatten der NS-Diktatur entstehen kleine verbotene Widerstandsgruppen. Sie nennen sich Reeperbahn, Hundestaat oder Texas. Für das NS-Regime sind sie hingegen einfach nur die Meuten. Sie verkörpern Trotz, Rebellion und Widerstand. Viele der Mitglieder kommen aus Arbeiterfamilien, sind geprägt von sozialistischen Werten. Sie treffen sich in Hinterhöfen und Parks, singen gemeinsam Arbeiterlieder und philosophieren über Freiheit. Sie tragen Lederhosen und rotkarierte Hemden als Erkennungszeichen. Heimlich hören sie BBC oder Radio Moskau. Swing und Jazz statt NS-Parolen. Sie provozieren offen und sperren sich gegen die Gleichschaltung. Dafür werden sie von treuen Hitlerjungen schikaniert. Die Meuten greifen ihre Gegner aber auch selbst gezielt an. Ein gefährliches Spiel. Die Gestapo und ihre Handlanger beobachten, verhaften oder schlagen direkt zu. Ende der 1930er werden immer mehr Meutenmitglieder in Jugendgefängnissen inhaftiert, später auch in Konzentrationslager verschleppt. Nur wenige überleben. Nach dem Krieg wird es zunächst still um die Jugendbewegung. Ihre Mitglieder gelten nicht als Teil des organisierten Widerstands, werden nicht als Helden geehrt. Erst in den 1980er Jahren beginnen Historiker, sich mit den Gruppen zu beschäftigen und sie anzuerkennen. Lange wurde der Widerstand der Jugendlichen übersehen und als unpolitisch abgetan. Inzwischen wird ihre Geschichte differenzierter erzählt und jetzt ist sie Teil des Leipziger Stadtbilds.
1: Mephisto 97.6-Redakteurin Franziska Feske hat uns die Leipziger Meuten vorgestellt.
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5: Mit Delia Anse-Kurikana die Themen für Leipzig. Hitze sorgt für erneute Störungen im Straßenverkehr, neuer Bauplan für den Alfred-Kunze-Sportpark und sächsische Krankenhäuser als Vorreiter bei der Digitalisierung. Schönen guten Abend. Im Leipziger ÖPNV kommt es aufgrund der Hitze aktuell erneut zu Störungen und Einschränkungen. Wie die FVB auf ihrer Website veröffentlichte, kommt es zu Umleitungen der Straßenbahnen 3, 8 und 31. Grund dafür seien Hitzeschäden am Friedrich-List-Platz. Da sei erneut Fugenmasse zwischen den Gleisen geschmolzen. Schaden an Straßenbahnen sei jedoch keiner entstanden, meinte FVB-Pressesprecher Marc Backhaus. Zusätzlich werden einige Buslinien umgeleitet. Diese sollen bei hohen Temperaturen nicht mehr über Straßenbahngleise fahren, um sie nicht zu beschädigen. Wann die Straßenbahnlinien wieder gewöhnlich fahren, konnte die FVB jedoch noch nicht mitteilen. Ein neuer Bauplan soll die Zukunft des Alfred-Kunze-Sportparks sichern. Die Stadtverwaltung hat dazu ein Konzept veröffentlicht, das den Ausbau regeln soll. Die BSG Chemie Leipzig nutzt das Stadion und hat sich gegenüber Mephisto 97.6 schriftlich dazu geäußert.
6: Zu den Einzelheiten des Bebauungsplans können wir uns zum aktuellen Zeitpunkt noch nicht äußern. Grundsätzlich begrüßen und unterstützen wir aber jegliche Bemühungen der Stadt Leipzig, die das bestehende gute Miteinander von Anwohnern, Leipziger Auwald und BSG Chemie Leipzig weiterhin fördern wollen.
5: Der Verein schätze dabei, dass die Stadt die Ausbaupläne und die historische Spielstätte angemessen beachte. Ob der Plan durchgesetzt wird, muss im Herbst erst noch der Stadtrat entscheiden. Sachsens Krankenhäuser, darunter auch die Leipziger Kliniken, sind in Deutschland auf Platz 1 beim Thema Digitalisierung. Das hat eine Erhebung des Digitalradar Krankenhaus im Auftrag des Bundesgesundheitsministeriums ergeben. Mit einer Punktzahl von ca. 60 liegt Sachsen deutlich über dem bundesweiten Durchschnitt von 55 Punkten. Bewertet wurden Angaben der Kliniken zur Nutzung digitaler Anwendungen. Im Vergleich zur ersten Erhebung vor 5 Jahren sind die Werte in Sachsen über 70% gestiegen. Ab dem späten Abend fahren keine Züge zwischen dem Leipziger Hauptbahnhof und Leipzig-Knauthain. Nach Angaben der Erfurter Bahn sind die Linien RE12 und RB22 von der Vollsperrung betroffen. Ab 22 Uhr soll es auf der Strecke Schienenersatzverkehr geben. Grund für die Sperrung seien Bauarbeiten. Die Strecke ist noch bis morgen um 5 Uhr gesperrt.
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5: Aktuell sind es 37 Grad bei bewölktem Himmel. In der Nacht kühlt es sich auf bis zu 18 Grad ab. Morgen wird es etwas weniger warm bei bis zu 32 Grad. Das waren die Nachrichten. Redaktion Florian Böhm und Nele Friedrich, Sprecherin Delia Anse-Kurikana. 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
7: Heute mit Fiona Backer. Hallo.

Around the Bend von Naya Archives habt ihr gehört und damit herzlich willkommen zu einer sehr sportlichen Ausgabe von Direkt. Ballsportfans kommen heute bei uns auf ihre Kosten. In Leipzig startet nämlich morgen das Leipzig Open. Das Leipzig Open, viele werden es sich denken können, ist ein Tennisturnier. Und in etwa einer halben Stunde sprechen wir hier darüber, was dort alles ansteht und worauf man sich vielleicht auch freuen kann. Wenn ihr statt kleinen gelben Bällen lieber große schwarz-weiße mögt, dann bitte jetzt noch nicht abschalten. Wir besuchen heute nämlich auch noch den Fußballverein Chemie Leipzig bei ihrem Saisonauftakt. Wird also eine ziemlich sportliche Sendung heute. Heute, gut, dass ich es anspreche, muss man mit Sport aber natürlich vorsichtig sein. 36 Grad und es wird zum Glück nicht noch heißer. Morgen wird es immerhin nur an die 30 Grad. Aber die Hitze zeigt in Leipzig schon wieder ihre Auswirkungen. Ob jetzt bald wieder keine Bahn mehr fahren und was Leipzig so erwartet, das erfahrt ihr hier nach nur einem Song. Und hier ist besagter Song auch schon. Ihr hört Saint Loser von Slater.

0: Die Leipziger Verkehrsbetriebe hatten es ja bereits befürchtet. Die Gleise haben auch heute wieder durch die Hitze Schaden genommen. Erneut ist Fugenmasse geschmolzen, wo es jetzt Einschränkungen in Leipzig gibt und warum es dieses Mal wahrscheinlich doch nicht so schlimm wird wie Ende Juni. Das weiß jetzt Mephisto 97.6-Reporterin Clara Binning.
1: Die extreme Hitze am Donnerstag sorgt erneut für Einschränkungen im Leipziger Straßenbahnverkehr. Die Fugenmasse der Gleise am Friedrich-List-Platz im östlichen Zentrum hat am Nachmittag angefangen zu schmelzen. Um 15 Uhr mussten die Leipziger Verkehrsbetriebe den Tramverkehr auf dem Gleis von der Eisenbahnstraße Richtung Hauptbahnhof vorsorglich einstellen. Die Linien 3 und 8 mussten umgeleitet werden. Laut dem Pressesprecher Marc Backhaus handelte es sich um eine vorbeugende Maßnahme. Denn auf dem Gleis wurden Temperaturen von 60 Grad gemessen. Genug, um das Bitumen in der Fugenmasse zu verflüssigen. Am späten Nachmittag zeigte sich das auch. An vereinzelten Stellen neben der Haltestelle glänzte die Fugenmasse bereits und wirkte matschig. Laut Backhaus wurden jedoch keine Trams beschädigt. Die Schäden an den Fugen seien wahrscheinlich erst später durch vorbeifahrende Autos entstanden. Generell ist der Straßenbahnverkehr im Gegensatz zu dem Hitzewochenende im Juni bisher glimpflich davongekommen. Damals haben ähnlich extreme Temperaturen für weitreichende Ausfälle gesorgt. An vielen Stellen in der Stadt quoll das Bitumen aus den Fugen, Straßenbahnen verklebten und Gleise wurden unbefahrbar. Erst nach rund 2 Wochen fuhr alles wieder planmäßig. Dass es heute wieder zu großflächigen Ausfällen kommt, danach sieht es laut Backhaus bisher nicht aus. Sobald die Temperaturen dann wieder sinken, würden die Leipziger Verkehrsbetriebe Reparaturen veranlassen.
0: Mephisto 97.6-Reporterin war vor Ort am Friedrich-List-Platz und hat sich die Auswirkungen der Hitze auf dem dortigen Straßenbahnverkehr angesehen. Danke, Clara Binning. Und ich habe jetzt hier direkt den nächsten Song für euch. Ihr hört The Feeling von Steve Lacy.

0: zu Witchblade von Bebadubi habt ihr gehört hier bei Direkt. Leipzig misst zur Stunde 37 Grad. Die Fugen der Straßenbahn schmelzen schon wieder leicht, wir haben es eben gehört. Selbst im Freibad oder am See kann man sich eigentlich nur noch im Schatten aufhalten. Was aber für die einen nur ein weiterer Tag mit sehr viel Sonne ist, kann für ältere MitbürgerInnen ernsthafte gesundheitliche Folgen haben. Mein Kollege Lorenz Navrat hat sich mit den Hitzeangeboten der Stadt Leipzig beschäftigt. Lorenz, was tut denn die Stadt für SeniorInnen bei dieser Hitze?
1: Dazu habe ich bei der Stadt Leipzig nachgefragt. Die haben mir schriftlich erklärt, es gebe nur einen Flyer mit Tipps, wie ältere Menschen am besten mit Hitze umgehen sollen. Grundsätzlich gäbe es aber Angebote für die Allgemeinbevölkerung, wie beispielsweise Trinkbrunnen oder mobile Wasserstationen. Ich habe dazu eine ältere Bürgerin befragt, die hat mir allerdings erzählt.
2: Es sind ganz wenig Angebote. Ich habe schon ein paar Mal solche Wasserständer gesehen an der Bibliothek und noch wo. Die sind wieder abgebaut, was vollkommen blöd ist, weil kurzfristig gesehen. Wir wissen ja, dass es warm wird wieder.
1: Die Stadt hat zudem eine interaktive Erfrischungskarte online zur Verfügung gestellt. Darauf kann man sehen, wo das nächste Erfrischungsangebot ist, wie zum Beispiel Refillstationen für Wasserflaschen.
0: Okay, man sieht, es gibt ein bisschen was, aber wirklich ausreichend ist das Angebot noch nicht. Hat die Stadt Leipzig denn Pläne für die Zukunft, das zu optimieren?
1: Ja, es soll vor allem mehr Trinkbrunnen geben, auch in vielen öffentlich zugänglichen Gebäuden. Zudem werde gerade und in Zukunft laut der Stadt auf begrünte Neubauten Wert gelegt, beispielsweise an Fassaden oder mit der Einplanung von Straßenbäumen beim Bau neuer Verkehrswege. Ein Rentner hat mir zudem von Maßnahmen erzählt, die er gerne wiedersehen würde.
3: Die Wasserwagen, die ich aus meiner Kindheit kenne, die so die Straßen befeuchtet haben, fand ich auch immer ganz schön.
1: Zudem könne man sich laut einer älteren Leipzigerin bei anderen Städten etwas abschauen. Beispielsweise die Trinkbrunnen mit Nebeldusche. Diese versprühen Wassernebel, der einen zwar kühlt, aber nicht nass macht. Die werden in Dresden derzeit getestet.
0: Das heißt, die älteren MitbürgerInnen Leipzig sind bisher mehr auf sich selber angewiesen, Methoden zu finden, um mit der Hitze umzugehen. Was haben die denn die Leute erzählt? Was tut denn die ältere Bevölkerung, um sich abzukühlen?
1: Naja, viele der Menschen, mit denen ich geredet habe, hatten bereits ein Eis in der Hand oder eine Wasserflasche und haben die klassischen Tipps gegen Hitze, wie eben viel trinken oder regelmäßige Pausen, nicht zu viel Bewegung befolgt. Zudem soll aber auch das richtige Mindset helfen, wie mir ein älterer Herr erklärt hat.
4: Ich sage ihm, sich die Hitze nicht schlecht reden. Da kommt man leichter mit ihr zurecht.
0: Mein Kollege Lorenz Navrat hat mit SeniorInnen über den Umgang mit den steigenden Temperaturen gesprochen. Und es ist zwar erst Thursday Night, aber wir hören jetzt trotzdem schon mal den Song quasi in Vorfreude auf das Weekend. Hier ist Saturday Night von Raven Lanay.

0: Es ist 18.30 Uhr. 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
1: Mit Nele Friedrich. Im Leipziger ÖPNV kommt es hitzebedingt zu Störungen und Einschränkungen. Laut den Leipziger Verkehrsbetrieben kommt es zu Umleitungen der Straßenbahnlinien 3, 8 und 31. Außerdem werden einige Buslinien umgeleitet. Wann die Straßenbahnlinien wieder wie gewohnt fahren, ist noch unbekannt. Ein neuer Bauplan soll die Zukunft des Alfred-Kunze-Sportparks sichern. Die Stadtverwaltung hat dazu ein Konzept veröffentlicht, das den Ausbau regeln soll. Der Plan werde im Herbst im Stadtrat entschieden. Sachsens Krankenhäuser sind in Deutschland auf Platz 1 beim Thema Digitalisierung, wie eine Erhebung des Digitalradar Krankenhaus ergibt. Sachsen erhielt 60 Punkte. Der bundesweite Durchschnitt liegt bei 55 Punkten. Bewertet wurden Angaben der Kliniken zur Nutzung digitaler Anwendungen. Ab 22 Uhr ist die Strecke zwischen Leipzig Hauptbahnhof und Leipzig Knauthain gesperrt. Von der Sperrung betroffen sind die Linien RE12 und RB22. Grund für die Sperrung seien Bauarbeiten. Die Strecke ist noch bis morgen um 5 Uhr gesperrt. Das Wetter. 37 Grad bei bewölktem Himmel. Heute Nacht kühlt es sich auf bis zu 18 Grad ab. Morgen wird es etwas weniger heiß bei bis zu 32 Grad. Es ist 18.31 Uhr. Das waren die Schlagzeilen.
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2: Weiterhin mit Fiona Böcker. Schön, dass ihr zuhört.

0: Tell Me You Want It von Underscores habt ihr gehört hier bei Direkt. Wer an Tennis denkt, denkt meistens an riesige Turniere wie beispielsweise das Australian Open. Um ein Spitzentennisturnier live erleben zu können, muss man aber gar keine Kontinente überqueren. Neben dem Australian Open gibt es nämlich auch das Leipzig Open, das morgen im Sportforum startet. Und in der Kategorie der Damen wird dabei auf Weltranglistenniveau gespielt. Mehr darüber weiß Turnierdirektorin Birgit Bach. Sie ist Geschäftsführerin von Leipzig Open und sitzt jetzt bei mir im Studio. Hallo Frau Bach.
1: Hallo.
0: Frau Bach, bei einem Turnier von Weltrang, da denken viele wahrscheinlich erstmal an Tennisgrößen wie Naomi Osaka oder Serena Williams. Wird man die auf dem Leipzig Open sehen?
1: Na, ganz so gut schaffen wir noch nicht. Also wir sind aktuell, ist die beste Spielerin, die da sein wird, knapp 100 der Welt, war aber dieses Jahr auch schon auf Weltranglistenplatz 56. Also man wird viele Spielerinnen sehen, die man zumindest aus dem Fernsehen schon kennt, die halt auch diese großen Turniere, die gerade genannt wurden, also wie Australian Open oder Wimbledon oder French Open auch schon gespielt haben.
0: Haben Sie denn Tennisstars, wo Sie sagen, auf die freuen Sie sich am allermeisten oder freuen Sie sich einfach auf die ganze Veranstaltung?
1: Grundsätzlich freue ich mich auf die ganze Veranstaltung, aber natürlich freue ich mich immer über deutsche Talente. Aufstrebende deutsche Talente sind ja der Grund, warum man das macht. Damit man diesen Spielerinnen eine Bühne geben kann, ohne viele Reisekosten auch Weltranglistenpunkte sammeln zu können.
0: Das ist ja sehr verständlich. Und es ist ja auch gar nicht das erste Mal, dass die Damen beim Leipzig Open auf Weltrangniveau spielen. Was dieses Jahr allerdings neu ist, sie sind in der Kategorie des Tennis-Weltverbandes ITF aufgestiegen. Das heißt, sie können jetzt, wenn ich das richtig verstanden habe, beim Turnier noch mehr Punkte für die Weltrangliste erzielen. Genau. Was bedeutet das denn für Leipzig im internationalen Vergleich vielleicht?
1: Naja, im internationalen Vergleich sind wir sozusagen die zweithöchste Kategorie, in der sozusagen ITF gespielt wird, bevor man dann WTA wird. Das ist für die Zuhörer manchmal ein bisschen schwierig zu verstehen, aber man kann sich das erstmal ganz klassisch vorstellen. Es gibt 60.000 Dollar Preisgeld und 75 Weltranglistenpunkte. Wenn man gewinnt und 75 Punkte bekommt, bedeutet das für die meisten Spielerinnen einen Sprung in der Weltrangliste von ungefähr 50 bis 70 Positionen nach vorne.
0: Diese 60.000 Preisgeld sind die insgesamt aufgeteilt? Ja, okay, das habe ich mir jetzt gedacht, das wäre ja wirklich sehr, sehr viel. Und können Sie vielleicht nochmal ganz kurz sagen, WTA steht für?
1: Women's Tennis Association. Das wird dann sozusagen, das kennt man zum Beispiel aus Stuttgart. Der Porsche Grand Prix in Stuttgart ist zum Beispiel ein WTA-Turnier, weil dann einfach schon 125.000 Dollar und 250.000 Dollar Preisgeld ausgespielt wird. Es geht dann einfach nur um die Höhe des Preisgeldes.
0: Okay, und ändert das auch was an den Punkten, die man erzielen kann? Oder?
1: Genau,
0: okay.
1: Genau. Dann alles ist immer klar. Sozusagen die Zahl dahinter, bedeutet immer, wie viele Weltranglistenpunkte kriegt man.
0: Okay, alles klar. Das Leipzig Open geht ja insgesamt 9 Tage. Wollen Sie uns vielleicht noch einen kurzen Überblick geben? Wie ist das Turnier aufgebaut? Was kann man jetzt an den verschiedenen Tagen erwarten?
1: Gerne. Also es ist einfach so, dass wir 4 Turniere in einem sind. Das ist für die Welt schon recht besonders, weil man einfach sagt, wir fangen mit der Jugend an am ersten Wochenende, gehen dann in die Qualifikation international, dann ins Hauptfeld international ab Dienstag. Dann kommt noch ein nationales Damen- und Herrenturnier dazu, damit es nicht langweilig wird und man auch wirklich ausreichend Tennis die ganze Woche sieht. Und hinten raus spielen wir noch sozusagen für die sächsische Wirtschaft ein Wirtschaftsturnier. Das Ganze wird natürlich begleitet durch Abendveranstaltungen wie Ladies Night oder wie spezielle Events wie Pilates auf dem Center Court. Weil wir einfach wollen, dass Menschen auch zum Tennis kommen, die sonst vielleicht nicht ganz so mutig sind und nicht sagen, Tennis ist so spannend, ich gehe jetzt mal hin, sondern eher sagen, wer weiß, ob mich das interessiert. Und damit versuchen wir so ein bisschen mit Zeit-Events die Menschen einfach zu uns zu holen.
0: Wie funktioniert das denn mit dem Zuschauen? Muss man da Tickets kaufen oder kann man da einfach vorbeikommen?
1: Bis einschließlich Dienstag nächste Woche ist der Eintritt komplett frei und danach muss man tatsächlich Tickets kaufen, sind wir aber bei 10 Euro als Tagesticket und für Studenten und Kinder bei 5 Euro.
0: Okay, alles klar. Sie haben ja eben schon aufgezählt, es wird ganz viele verschiedene Turniere und ganz viele verschiedene Personengruppen geben, die antreten. Haben Sie denn ein oder mehrere Turniere, auf die Sie sich am meisten freuen oder ist es wieder einfach die Gesamtheit?
1: Ja, ich freue mich natürlich grundsätzlich über das alles, was international ist, weil ich immer sage, ich bin damals angetreten, um Leipzig wieder aufs internationale Parkett zu bringen und mit jeder Kategorie, mit der wir nach oben gehen, also freue ich mich mehr, dass wir das geschafft haben.
0: Ich habe mit der Geschäftsführerin von Leipzig Open, Birgit Bach, über das Tennisturnier gesprochen, was morgen im Sportforum startet. Dankeschön, Frau Bach. Und ich habe jetzt hier den nächsten Song für euch. Wir hören Dopamin von Robin.

0: Dopamine von Robin, habt ihr gehört, hier bei Direkt. Fußball begeistert Millionen von Menschen. Doch meistens stehen dabei Titel, Aufstiege und Pokale im Mittelpunkt. Die BSG Chemie Leipzig spielt seit Jahren in der Regionalliga und trotzdem pilgern Woche für Woche Tausende in den Alfred-Kunze-Sportpark. Warum das so ist, das hat sich meine Kollegin Mephisto976-Reporterin Helena Seitz gefragt. Sie hat sich beim Saisonauftakt auf die Suche nach Antworten gemacht.
1: Wetterspitze, Bierchen kühl, Stimmung wie im Fußballhimmel. Schon eine Stunde vor dem Anpfiff ist rund um den Alfred-Kunze-Sportpark kaum noch ein Parkplatz frei. Menschen jeden Alters laufen in grün-weißen Trikots Richtung Stadion. Aus den Lautsprechern dröhnt Musik, auf den Rängen werden Fahnen geschwenkt. Die 21-jährige Alex erlebt diese Atmosphäre heute zum ersten Mal. Bisher war sie noch nie in einem Fußballstadion.
2: Also ich muss sagen, es war eine sehr spontane Entscheidung. Ich dachte mir mal, ich muss mir mal ein bisschen Fußball in meiner Umgebung angucken und ich denke, man kann den Sonntag schlechter verbringen. Tatsächlich weiß ich noch nicht so viel über Chemie Leipzig. Ich weiß nur, dass sie mal DDR-Meister waren und dass halt generell eine große Fankultur dahinter ist. Und deshalb wollte ich mir das halt einfach mal mit meinen eigenen Augen anschauen.
1: Auf dem Rasen laufen noch die letzten Vorbereitungen. Gleichzeitig stimmen die Fans auf den Tribünen längst Gesänge an. Nach dem Anpfiff setzt sich der Ball in Bewegung. Die Leuther Chemiker begegnen heute dem SV Babelsberg 03. Die erste Halbzeit verläuft eher unspektakulär und es geht mit einem Unentschieden in die Pause. Auf den Rängen ist davon aber nichts zu spüren, wie auch Alex merkt.
2: Also gerade steht es ja leider noch 0-0, aber ich finde es sehr überraschend, dass die Leute immer noch so kräftig rumsingen, rumtanzen und es ist die ganze Zeit dieses Wippen und die Banner rumschwenken. Also von der Atmosphäre her sehr toll.
1: Die Fans sind also begeistert. Aber woher kommt das eigentlich? Schließlich spielt die BSG Chemie Leipzig weder in der Bundesliga noch regelmäßig um den Aufstieg. Für den Verein selbst liegt die Antwort laut Vereinsvertreter Nils Koch nicht allein im Sport.
3: Dass wir ganz klar eben sagen, für einen ehrlichen Fußball, gegen Rassismus, Partizipation, einstehen für demokratische Werte und Grundnormen. Und ich glaube, das macht uns gerade auch in Ostdeutschland schon auch zu was Besonderem.
4: Es ist so ein Freiraum, der ohne Diskriminierung abläuft. Und das ist, glaube ich, für viele Leute extrem attraktiv.
1: Dass Fußballvereine weit mehr sein können als reine Sportvereine, beobachtet auch Sportsoziologe Gunther Pilz. Er beschreibt Fußballfans als Gemeinschaften. Dabei seien Zusammenhalt und Identifikation oft wichtiger als der Tabellenplatz. Bei Vereinen mit klarer politischer Haltung wie Chemie ist so etwas noch ausgeprägter. Und auch Alex erlebt es heute am eigenen Leib. Doch auch in der zweiten Halbzeit bleibt die große Wende aus. Chemie muss sich am Ende sogar mit 0-2 gegen den SV Babelsberg geschlagen geben. Eigentlich ein Grund für Enttäuschung.

0: Fans zusammen tanzen, singen, die Spieler anfeuern. Ich kann auf jeden Fall verstehen, dass die Leute hier jede Woche oder jede zweite Woche antanzen. Wenn ich mal gefragt werde, ey, hast du Lust auf ein Chemie Leipzig Spiel zu gehen? Ey, gerne. Warum nicht? Atmosphäre hat mir gefallen, Stimmung war gut, Bierchen war lecker. Was will man mehr?
1: Nach diesem Saisonauftakt im Leipziger Westen geht Alex mit vielen neuen Eindrücken nach Hause. Ob sie sich jetzt den Chemie-Ultras anschließt, bleibt offen. Sie hat allerdings verstanden, warum immer wieder tausende Menschen nach Leutsch kommen. Es seien nicht nur Siege, die einen Fußballverein groß machen. Für sie sind es vor allem die Menschen, die hinter ihm stehen und die Werte, die damit einhergehen.
2: Mephisto 97.6 Reporterin Helena Seitz war dabei beim Saisonauftakt der BSG Chemie Leipzig. Und ich habe jetzt hier den nächsten Song für euch. Der ist nicht ganz so happy, aber wir gucken mal. Don't Piss Me Off von Kelela.

0: Und damit enden wir auch schon wieder fast, aber noch nicht ganz. Alle, die jetzt traurig geworden sind, nein, direkt ist noch nicht vorbei. Wir machen noch nicht aus, denn vorher haben wir natürlich noch unsere Veranstaltungstipps für euch.
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0: Und wie immer habe ich die nicht allein dabei oder beziehungsweise ich habe sie gar nicht dabei. Florian hat sie dabei.
3: Na klar,
0: hallo,
3: hi.
0: Florian.
3: Hi Fiona.
0: Florian, ich habe heute Abend noch nichts vor. Was mache ich denn heute Abend?
3: Du weißt, Fiona, ich dachte mir, es ist heute so heiß, die Leute haben einfach keine Lust auf Feiern und Tanzen.
0: Ja, wahrscheinlich nicht, ne?
3: Deswegen habe ich heute mal

0: ganz entspannte Tipps für uns.
1: Das finde ich toll. Das finde ich gut. Tipps, wo man jetzt nicht sich groß bewegen muss, weil ich habe ja am Anfang gesagt, Sport ist heute nicht so gut.
0: Nee.
1: Deswegen ist das auf jeden Fall sehr sinnvoll. Wo kann ich mich denn nicht bewegen?
0: Zum Beispiel im Kino.
1: Ja, das stimmt.
0: Da läuft heute die Premiere von Der perfekte Schein, der Fall Bojarski.
1: Oh, okay. Was ist der Fall? Wer ist Bojarski?
0: Das ist ein polnischer Flüchtling in der Nachkriegszeit und der hat ein ganz besonderes Talent. Er kann nämlich richtig gut Geldscheine fälschen.
1: Mhm. Der perfekte
0: Clever,
1: Schein.
0: Clever, oder?
1: Oho, das ist ja, da bin ich ja nicht drauf gekommen.
0: Ja.
1: Okay, es geht um Geldscheine und es geht um Nachkriegszeit.
0: Ist ein Drama, ja.
1: Okay, also ist jetzt nicht so super viel gut wahrscheinlich. Na gut, die Nachkriegsfilme.
0: Ich denke auch eher nicht.
1: Aber es ist bestimmt sehr interessant. Weißt du zufällig, ob das historisch oder fiktiv ist?
0: Ich glaube, es ist sogar historisch und geht wirklich um einen Herrn Bojarski, der das macht.
1: Das ist ja sehr interessant.
0: Ja.
1: Wo kann man das denn schauen?
0: In den Passagekinos, heute im Zentrum. Und was ich auch noch interessant finde, nach dem Film gibt es hier doch direkt noch ein bisschen was zum Lernen. Da ist nämlich ein Kriminalbeamter wahrscheinlich mit dabei und erzählt was über Falschgeld.
1: Ah, mega gut. Ja, total gut. Dann kann man sich erst historisch ein bisschen bilden und danach finden wir raus, wie wir Falschgeld umgehen können.
0: So ungefähr.
1: Das ist doch mega nice. Okay, in den Passagekinos, wann geht's los?
0: 20 Uhr geht's los.
1: Okay, nice. Okay, alles klar. Aber du hast ja bestimmt auch was für die Leute, die jetzt sagen, oh, Kino, heute nicht.
0: Na klar.
1: Zu dunkel. Keine Ahnung.
0: Wie wär's denn zum Beispiel mit einem Konzert?
1: Konzert ist natürlich auch sehr nice, ja.
0: Da muss ich mich beim Namen ein bisschen zusammenreißen. Die Band heißt nämlich Ars und es ist ein Punk-Trio aus Australien und die sind gerade auf Europa-Tour.
1: Okay, das klingt auf jeden Fall auch schon sehr energetisch.
0: Na klar.
1: Aber man muss ja nicht tanzen, wenn man nicht will. Die sind gerade auf Europa-Tour und jetzt gerade sind sie in Leipzig heute Abend, nehme ich an.
0: Genau, heute Abend live im Isis Erika.
1: Ah ja, okay, alles klar, gut. Das klingt aber wirklich sehr interessant auch. Wann geht's denn los?
0: 21 Uhr geht's da los.
1: 21 Uhr im Isis Erika.
0: Genau.
1: Alles klar, okay, nice. Also für Leute, die sagen, heute kein Kino, die können auch noch ins Ilse. Und du hast bestimmt noch eine dritte Idee.
0: Ich habe tatsächlich noch mal ein Kino, aber dieses Mal draußen.
1: Oh, okay, ja gut. Also das ist auf jeden Fall, weil ich habe bei Sommerkinos immer das Problem, ich friere extrem schnell.
0: Ja.
1: Und ich nehme mir dann immer so 5 Jacken und 3 Decken mit. Und ich glaube, heute habe ich das Problem tatsächlich nicht.
0: Ich glaube, auch heute würde ich die Decke weglassen.
1: Okay, alles klar. Aber was kann ich mir denn angucken?
0: Im Doc-Sommerkino kannst du dir heute Cutting Through Rocks angucken.
1: Mhm. Geht es da um Diamanten?
0: Na, nicht direkt. Eigentlich nicht wirklich. Es
1: eigentlich
0: geht um eine Iranerin namens Saar, die sich in einer ländlichen Region des Landes für Frauen und Mädchen in ihrer Gemeinde stark macht.
1: Okay, ja, das klingt auf jeden Fall auch sehr spannend und auch sehr bewegend vielleicht.
0: Sehr wichtiges Thema.
1: Ja, natürlich, auf jeden Fall. Wann geht's los?
0: 21.45 Uhr.
1: Okay, ja, nice. Also wir haben was für 20 Uhr, wir haben was für 21 Uhr und wir haben was für 21.45 Uhr. Da ist auf jeden Fall für jeden was dabei. Florian, ich danke dir.
0: Gerne doch.
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1: Und wir hören jetzt hier gemeinsam Mon Bébé von Iron Boy und Arya Star.

Mon Bébé habt ihr gehört. Und damit sind wir leider, leider auch schon wieder am Ende unserer Sendung heute angelangt. Und das Ende der Sendung ist für mich immer der Zeitpunkt, wo ich mich bedanke. Und ich bedanke mich bei Delia Anse-Kurikana und Nele Friedrich. Die beiden haben diese tolle Sendung für uns auf die Beine gestellt. In der Technik hat uns Marcel Littek betreut. Vielen Dank auch dafür. Morgen hört ihr hier den Kultstatus und morgen erscheint außerdem unser Podcast Leipzig Weekly mit den wichtigsten Nachrichten der Woche. Hört da also auch gerne mal rein, wenn ihr Lust habt. Mein Name ist Fiona Böcker. Ich bedanke mich, dass ihr zugehört habt und ich wünsche euch noch einen schönen Abend.

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1: Mit Nele Friedrich. Die Themen für Leipzig. Erneute Störungen durch Hitze im Straßenverkehr, neuer Bauplan für Alfred-Kunze-Sportpark und sächsische Krankenhäuser bei der Digitalisierung vorne. Schönen guten Abend. Im Leipziger ÖPNV kommt es aufgrund der Hitze erneut zu Störungen und Einschränkungen. Wie die LVB auf ihrer Website bekannt gab, kommt es zu Umleitungen der Straßenbahnlinien 3, 8 und 31. Grund dafür seien Hitzeschäden am Friedrich-List-Platz. Dort sei erneut Fugenmasse zwischen den Gleisen geschmolzen. Schäden an Straßenbahnen seien jedoch keine entstanden, wie LVB-Pressesprecher Marc Backhaus erklärte. Zusätzlich werden einige Buslinien umgeleitet. Diese sollen bei hohen Temperaturen nicht mehr über die Straßenbahngleise fahren, um sie nicht zu beschädigen. Wann die Straßenbahnen und Busse wieder nach dem gewöhnlichen Plan fahren, konnte die LVB noch nicht mitteilen. Ein neuer Bauplan soll die Zukunft des Alfred-Kunze-Sportparks sichern. Die Stadtverwaltung hat dazu ein Konzept veröffentlicht, das den Ausbau regeln soll. Die BSG Chemie Leipzig nutzt das Stadion und hat sich gegenüber Mephisto 97.6 schriftlich dazu geäußert.
2: Zu den Einzelheiten des Bebauungsplans können wir uns zum aktuellen Zeitpunkt noch nicht äußern. Grundsätzlich begrüßen und unterstützen wir aber jegliche Bemühungen der Stadt Leipzig, die das bestehende gute Miteinander von Anwohnern, Leipziger Auwald und BSG Chemie Leipzig weiterhin fördern wollen.
1: Der Verein schätze dabei, dass die Stadt die Ausbaupläne des Sportparks angemessen beachte. Ob der Plan durchgesetzt wird, muss im Herbst erst noch der Stadtrat entscheiden. Sachsens Krankenhäuser, darunter auch die Leipziger Kliniken, sind in Deutschland auf Platz 1 beim Thema Digitalisierung. Das hat eine Erhebung der Unternehmensgruppe Digitalradar Krankenhaus ergeben, die vom Bundesgesundheitsministerium beauftragt wurde. Mit einer Punktzahl von ca. 60 liegt Sachsen deutlich über dem bundesweiten Durchschnitt von 55 Punkten. Darüber wurden die Kliniken dazu befragt, wie gut sie digital ausgestattet sind. Im Vergleich zu einer Erhebung von vor 5 Jahren sind die Werte in Sachsen über 70% gestiegen. Ab dem späten Abend gibt es eine Vollsperrung zwischen dem Leipziger Hauptbahnhof und Leipzig-Knauthain. Nach Angaben der Erfurter Bahn wird die Linien RE12 und RB22 von der Vollsperrung betroffen sein. Ab 22 Uhr soll es auf der Strecke Schienenersatzverkehr geben. Grund für die Sperrung seien Bauarbeiten. Die Strecke ist noch bis morgen um 5 Uhr gesperrt.
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1: Aktuell sind es 36 Grad bei bewölktem Himmel. In der Nacht kühlt es sich auf bis zu 18 Grad ab. Morgen wird es ein weniger warm bei bis zu 32 Grad. Das waren die Nachrichten. Redaktion Florian Böhm und Nele Friedrich, Sprecherin Nele Friedrich. 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

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Aha, ach so, ah ja, okay. Hey du, ich geh mir mal ein Bier holen und dann quatschen wir weiter, ne?

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0: Meine Kollegin sprintet noch gerade fix zum Drucker.

Around the Bend von Naya Archives habt ihr gehört und damit herzlich willkommen zu einer sehr sportlichen Ausgabe von Direkt. Ballsportfans kommen heute bei uns auf ihre Kosten. In Leipzig startet nämlich morgen das Leipzig Open. Das Leipzig Open, viele werden es sich denken können, ist ein Tennisturnier. Und in etwa einer halben Stunde sprechen wir hier darüber, was dort alles ansteht und worauf man sich vielleicht auch freuen kann. Wenn ihr statt kleinen gelben Bällen lieber große schwarz-weiße mögt, dann bitte jetzt noch nicht abschalten. Wir besuchen heute nämlich auch noch den Fußballverein Chemie Leipzig bei ihrem Saisonauftakt. Wird also eine ziemlich sportliche Sendung heute. Heute, gut, dass ich es anspreche, muss man mit Sport aber natürlich vorsichtig sein. 36 Grad und es wird zum Glück nicht noch heißer. Morgen wird es immerhin nur an die 30 Grad. Aber die Hitze zeigt in Leipzig schon wieder ihre Auswirkungen. Ob jetzt bald wieder keine Bahn mehr fahren und was Leipzig so erwartet, das erfahrt ihr hier nach nur einem Song. Und hier ist besagter Song auch schon. Ihr hört Saint Loser von Slater.

0: Die Leipziger Verkehrsbetriebe hatten es ja bereits befürchtet. Die Gleise haben auch heute wieder durch die Hitze Schaden genommen. Erneut ist Fugenmasse geschmolzen, wo es jetzt Einschränkungen in Leipzig gibt und warum es dieses Mal wahrscheinlich doch nicht so schlimm wird wie Ende Juni. Das weiß jetzt Mephisto 97.6 Reporterin Clara Binning.
1: Die extreme Hitze am Donnerstag sorgt erneut für Einschränkungen im Leipziger Straßenbahnverkehr. Die Fugenmasse der Gleise am Friedrich-List-Platz im östlichen Zentrum hat am Nachmittag angefangen zu schmelzen. Um 15 Uhr mussten die Leipziger Verkehrsbetriebe den Tramverkehr auf dem Gleis von der Eisenbahnstraße Richtung Hauptbahnhof vorsorglich einstellen. Die Linien 3 und 8 mussten umgeleitet werden. Laut dem Pressesprecher Marc Backhaus handelte es sich um eine vorbeugende Maßnahme. Denn auf dem Gleis wurden Temperaturen von 60 Grad gemessen. Genug, um das Bitumen in der Fugenmasse zu verflüssigen. Am späten Nachmittag zeigte sich das auch. An vereinzelten Stellen neben der Haltestelle glänzte die Fugenmasse bereits und wirkte matschig. Laut Backhaus wurden jedoch keine Trams beschädigt. Die Schäden an den Fugen seien wahrscheinlich erst später durch vorbeifahrende Autos entstanden. Generell ist der Straßenbahnverkehr im Gegensatz zu dem Hitzewochenende im Juni bisher glimpflich davongekommen. Damals haben ähnlich extreme Temperaturen für weitreichende Ausfälle gesorgt. An vielen Stellen in der Stadt quoll das Bitumen aus den Fugen, Straßenbahnen verklebten und Gleise wurden unbefahrbar. Erst nach rund 2 Wochen fuhr alles wieder planmäßig. Dass es heute wieder zu großflächigen Ausfällen kommt, danach sieht es laut Backhaus bisher nicht aus. Sobald die Temperaturen dann wieder sinken, würden die Leipziger Verkehrsbetriebe Reparaturen veranlassen.
0: Mephisto 97.6 Reporterin war vor Ort am Friedrich-List-Platz und hat sich die Auswirkungen der Hitze auf dem dortigen Straßenbahnverkehr angesehen. Danke, Clara Binning. Und ich habe jetzt hier direkt den nächsten Song für euch. Ihr hört The Feeling von Steve Lacy.

0: zu Witchblade von Beba Dubi habt ihr gehört hier bei Direkt. Leipzig misst zur Stunde 37 Grad. Die Fugen der Straßenbahn schmelzen schon wieder leicht, wir haben es eben gehört. Selbst im Freibad oder am See kann man sich eigentlich nur noch im Schatten aufhalten. Was aber für die einen nur ein weiterer Tag mit sehr viel Sonne ist, kann für ältere MitbürgerInnen ernsthafte gesundheitliche Folgen haben. Mein Kollege Lorenz Navrat hat sich mit den Hitzeangeboten der Stadt Leipzig beschäftigt. Lorenz, was tut denn die Stadt für SeniorInnen bei dieser Hitze?
1: Dazu habe ich bei der Stadt Leipzig nachgefragt. Die haben mir schriftlich erklärt, es gebe nur einen Flyer mit Tipps, wie ältere Menschen am besten mit Hitze umgehen sollen. Grundsätzlich gäbe es aber Angebote für die Allgemeinbevölkerung, wie beispielsweise Trinkbrunnen oder mobile Wasserstationen. Ich habe dazu eine ältere Bürgerin befragt, die hat mir allerdings erzählt.
2: Es sind ganz wenig Angebote. Ich habe schon ein paar Mal solche Wasserständer gesehen an der Bibliothek und noch wo. Die sind wieder abgebaut, was vollkommen blöd ist, weil kurzfristig gesehen, wir wissen ja, dass es warm wird.
1: Die Stadt hat zudem eine interaktive Erfrischungskarte online zur Verfügung gestellt. Darauf kann man sehen, wo das nächste Erfrischungsangebot ist, wie zum Beispiel Refillstationen für Wasserflaschen.
0: Okay, man sieht, es gibt ein bisschen was, aber wirklich ausreichend ist das Angebot noch nicht. Hat die Stadt Leipzig denn Pläne für die Zukunft, das zu optimieren?
1: Ja, es soll vor allem mehr Trinkbrunnen geben, auch in vielen öffentlich zugänglichen Gebäuden. Zudem werde gerade und in Zukunft laut der Stadt auf begrünte Neubauten Wert gelegt, beispielsweise an Fassaden oder mit der Einplanung von Straßenbäumen beim Bau neuer Verkehrswege. Ein Rentner hat mir zudem von Maßnahmen erzählt, die er gerne wiedersehen würde.
3: Die Wasserbahnen, die ich aus meiner Kindheit kenne, die so die Straßen befeuchtet haben, fand ich auch immer ganz schön.
1: Zudem könne man sich laut einer älteren Leipzigerin bei anderen Städten etwas abschauen. Beispielsweise die Trinkbrunnen mit Nebeldusche. Diese versprühen Wassernebel, der einen zwar kühlt, aber nicht nass macht. Die werden in Dresden derzeit getestet.
0: Das heißt, die älteren MitbürgerInnen Leipzig sind bisher mehr auf sich selber angewiesen, Methoden zu finden, um mit der Hitze umzugehen. Was haben die denn die Leute erzählt? Was tut denn die ältere Bevölkerung, um sich abzukühlen?
1: Naja, viele der Menschen, mit denen ich geredet habe, hatten bereits ein Eis in der Hand oder eine Wasserflasche und haben die klassischen Tipps gegen Hitze, wie eben viel trinken oder regelmäßige Pausen, nicht zu viel Bewegung befolgt. Zudem soll aber auch das richtige Mindset helfen, wie mir ein älterer Herr erklärt hat.
4: Ich sage ihm, sich die Hitze nicht schlecht reden. Da kommt man leichter mit ihr zurecht.
0: Mein Kollege Lorenz Navrat hat mit SeniorInnen über den Umgang mit den steigenden Temperaturen gesprochen. Und es ist zwar erst Thursday Night, aber wir hören jetzt trotzdem schon mal den Song quasi in Vorfreude auf das Weekend. Hier ist Saturday Night von Raven Lanay.

0: Es ist 18.30 Uhr. 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
1: Mit Nele Friedrich. Im Leipziger ÖPNV kommt es hitzebedingt zu Störungen und Einschränkungen. Laut den Leipziger Verkehrsbetrieben kommt es zu Umleitungen der Straßenbahnlinien 3, 8 und 31. Außerdem werden einige Buslinien umgeleitet. Wann die Straßenbahnlinien wieder wie gewohnt fahren, ist noch unbekannt. Ein neuer Bauplan soll die Zukunft des Alfred-Kunze-Sportparks sichern. Die Stadtverwaltung hat dazu ein Konzept veröffentlicht, das den Ausbau regeln soll. Der Plan werde im Herbst im Stadtrat entschieden. Sachsens Krankenhäuser sind in Deutschland auf Platz 1 beim Thema Digitalisierung, wie eine Erhebung des Digitalradar Krankenhaus ergibt. Sachsen erhielt 60 Punkte. Der bundesweite Durchschnitt liegt bei 55 Punkten. Bewertet wurden Angaben der Kliniken zur Nutzung digitaler Anwendungen. Ab 22 Uhr ist die Strecke zwischen Leipzig Hauptbahnhof und Leipzig Knauthain gesperrt. Von der Sperrung betroffen sind die Linien RE12 und RB22. Grund für die Sperrung seien Bauarbeiten. Die Strecke ist noch bis morgen um 5 Uhr gesperrt. Das Wetter. 37 Grad bei bewölktem Himmel. Heute Nacht kühlt es sich auf bis zu 18 Grad ab. Morgen wird es etwas weniger heiß bei bis zu 32 Grad. Es ist 18.31 Uhr. Das waren die Schlagzeilen.
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2: Weiterhin mit Fiona Böcker. Schön, dass ihr zuhört.

0: Tell Me You Want It von Underscores habt ihr gehört hier bei Direkt. Wer an Tennis denkt, denkt meistens an riesige Turniere wie beispielsweise das Australian Open. Um ein Spitzen-Tennisturnier live erleben zu können, muss man aber gar keine Kontinente überqueren. Neben dem Australian Open gibt es nämlich auch das Leipzig Open, das morgen im Sportforum startet. Und in der Kategorie der Damen wird dabei auf Weltranglistenniveau gespielt. Mehr darüber weiß Turnierdirektorin Birgit Bach. Sie ist Geschäftsführerin von Leipzig Open und sitzt jetzt bei mir im Studio. Hallo Frau Bach.
1: Hallo.
0: Frau Bach, bei einem Turnier von Weltrang, da denken viele wahrscheinlich erstmal an Tennisgrößen wie Naomi Osaka oder Serena Williams. Wird man die auf dem Leipzig Open sehen?
1: Na, ganz so gut schaffen wir noch nicht. Also wir sind aktuell, ist die beste Spielerin, die da sein wird, knapp 100 der Welt, war aber dieses Jahr auch schon auf Weltranglistenplatz 56. Also man wird viele Spielerinnen sehen, die man zumindest aus dem Fernsehen schon kennt, die halt auch diese großen Turniere, die gerade genannt wurden, also wie Australian Open oder Wimbledon oder French Open auch schon gespielt haben.
0: Haben Sie denn Tennisstars, wo Sie sagen, auf die freuen Sie sich am allermeisten oder freuen Sie sich einfach auf die ganze Veranstaltung?
1: Grundsätzlich freue ich mich auf die ganze Veranstaltung, aber natürlich freue ich mich immer über deutsche Talente. Aufstrebende deutsche Talente sind ja der Grund, warum man das macht, damit man diesen Spielerinnen eine Bühne geben kann, ohne viele Reisekosten auch Weltranglistenpunkte sammeln zu können.
0: Das ist ja sehr verständlich. Und es ist ja auch gar nicht das erste Mal, dass die Damen beim Leipzig Open auf Weltrangniveau spielen. Was dieses Jahr allerdings neu ist, sie sind in der Kategorie des Tennis-Weltverbandes ITF aufgestiegen. Das heißt, sie können jetzt, wenn ich das richtig verstanden habe, beim Turnier noch mehr Punkte für die Weltrangliste erzielen.
1: Genau.
0: Was bedeutet das denn für Leipzig im internationalen Vergleich vielleicht?
1: Naja, im internationalen Vergleich sind wir sozusagen die zweithöchste Kategorie, in der sozusagen ITF gespielt wird, bevor man dann WTA wird. Das ist für die Zuhörer manchmal ein bisschen schwierig zu verstehen, aber man kann sich das erstmal ganz klassisch vorstellen. Es gibt 60.000 Dollar Preisgeld und 75 Weltranglistenpunkte. Wenn man gewinnt und 75 Punkte bekommt, bedeutet das für die meisten Spielerinnen einen Sprung in der Weltrangliste von ungefähr 50 bis 70 Positionen nach vorne.
0: Diese 60.000 Preisgeld, sind die insgesamt aufgeteilt? Ja, okay, das habe ich mir jetzt gedacht, das wäre ja wirklich sehr, sehr viel. Und können Sie vielleicht nochmal ganz kurz sagen, WTA steht für?
1: Women's Tennis Association. Das wird dann sozusagen, das kennt man zum Beispiel aus Stuttgart, der Porsche Grand Prix in Stuttgart ist zum Beispiel ein WTA-Turnier, weil dann einfach schon 125.000 Dollar und 250.000 Dollar Preisgeld ausgespielt wird. Es geht dann einfach nur um die Höhe des Preisgeldes.
0: Okay, und ändert das auch was an den Punkten, die man erzielen kann? Oder?
1: Genau, okay. Dann alles ist immer klar, sozusagen die Zahl dahinter, bedeutet immer, wie viele Weltranglistenpunkte kriegt man.
0: Okay, alles klar. Das Leipzig Open geht ja insgesamt 9 Tage. Wollen Sie uns vielleicht noch einen kurzen Überblick geben? Wie ist das Turnier aufgebaut? Was kann man jetzt an den verschiedenen Tagen erwarten?
1: Gerne. Also es ist einfach so, dass wir 4 Turniere in einem sind. Das ist für die Welt schon recht besonders, weil man einfach sagt, wir fangen mit der Jugend an am ersten Wochenende, gehen dann in die Qualifikation international, dann ins Hauptfeld international ab Dienstag. Dann kommt noch ein nationales Damen- und Herrenturnier dazu, damit es nicht langweilig wird und man auch wirklich ausreichend Tennis die ganze Woche sieht. Und hinten raus spielen wir noch sozusagen für die sächsische Wirtschaft ein Wirtschaftsturnier. Das Ganze wird natürlich begleitet durch Abendveranstaltungen wie Ladies Night oder wie spezielle Events wie Pilates auf dem Center Court. Weil wir einfach wollen, dass Menschen auch zum Tennis kommen, die sonst vielleicht nicht ganz so mutig sind und nicht sagen, Tennis ist so spannend, ich gehe jetzt mal hin, sondern eher sagen, wer weiß, ob mich das interessiert. Und damit versuchen wir so ein bisschen mit Zeit-Events die Menschen einfach zu uns zu holen.
0: Wie funktioniert das denn mit dem Zuschauen? Muss man da Tickets kaufen oder kann man da einfach vorbeikommen?
1: Bis einschließlich Dienstag nächste Woche ist der Eintritt komplett frei und danach muss man tatsächlich Tickets kaufen, sind wir aber bei 10 Euro als Tagesticket und für Studenten und Kinder bei 5 Euro.
0: Okay, alles klar. Sie haben ja eben schon aufgezählt, es wird ganz viele verschiedene Turniere und ganz viele verschiedene Personengruppen geben, die antreten. Haben Sie denn ein oder mehrere Turniere, auf die Sie sich am meisten freuen oder ist es wieder einfach die Gesamtheit?
1: Ja, ich freue mich natürlich grundsätzlich über das alles, was international ist, weil ich immer sage, ich bin damals angetreten, um Leipzig wieder aufs internationale Parkett zu bringen und mit jeder Kategorie, mit der wir nach oben gehen, also freue ich mich mehr, dass wir das geschafft haben.
0: Ich habe mit der Geschäftsführerin von Leipzig Open, Birgit Bach, über das Tennisturnier gesprochen, was morgen im Sportforum startet. Dankeschön, Frau Bach. Und ich habe jetzt hier den nächsten Song für euch. Wir hören Dopamin von Robin.

0: Dopamin von Robin, habt ihr gehört, hier bei Direkt. Fußball begeistert Millionen von Menschen. Doch meistens stehen dabei Titel, Aufstiege und Pokale im Mittelpunkt. Die BSG Chemie Leipzig spielt seit Jahren in der Regionalliga und trotzdem pilgern Woche für Woche Tausende in den Alfred-Kunze-Sportpark. Warum das so ist, das hat sich meine Kollegin Mephisto976-Reporterin Helena Seitz gefragt. Sie hat sich beim Saisonauftakt auf die Suche nach Antworten gemacht.
1: Wetterspitze, Bierchen kühl, Stimmung wie im Fußballhimmel. Schon eine Stunde vor dem Anpfiff ist rund um den Alfred-Kunze-Sportpark kaum noch ein Parkplatz frei. Menschen jeden Alters laufen in grün-weißen Trikots Richtung Stadion. Aus den Lautsprechern dröhnt Musik, auf den Rängen werden Fahnen geschwenkt. Die 21-jährige Alex erlebt diese Atmosphäre heute zum ersten Mal. Bisher war sie noch nie in einem Fußballstadion.
2: Also ich muss sagen, es war eine sehr spontane Entscheidung. Ich dachte mir mal, ich muss mir mal ein bisschen Fußball in meiner Umgebung angucken und ich denke, man kann den Sonntag schlechter verbringen. Tatsächlich weiß ich noch nicht so viel über Chemie Leipzig. Ich weiß nur, dass sie mal DDR-Meister waren und dass halt generell eine große Fankultur dahinter ist. Und deshalb wollte ich mir das halt einfach mal mit meinen eigenen Augen anschauen.
1: Auf dem Rasen laufen noch die letzten Vorbereitungen. Gleichzeitig stimmen die Fans auf den Tribünen längst Gesänge an. Nach dem Anpfiff setzt sich der Ball in Bewegung. Die Leutscher Chemiker begegnen heute dem SV Babelsberg 03. Die erste Halbzeit verläuft eher unspektakulär und es geht mit einem Unentschieden in die Pause. Auf den Rängen ist davon aber nichts zu spüren, wie auch Alex merkt.
2: Also gerade steht es ja leider noch 0-0, aber ich finde es sehr überraschend, dass die Leute immer noch so kräftig rumsingen, rumtanzen und es ist die ganze Zeit dieses Wippen und die Banner rumschwenken. Also von der Atmosphäre her sehr toll.
1: Die Fans sind also begeistert. Aber woher kommt das eigentlich? Schließlich spielt die BSG Chemie Leipzig weder in der Bundesliga noch regelmäßig um den Aufstieg. Für den Verein selbst liegt die Antwort laut Vereinsvertreter Nils Koch nicht allein im Sport.
3: Dass wir ganz klar eben sagen, für einen ehrlichen Fußball, gegen Rassismus, Partizipation, einstehen für demokratische Werte und Grundnormen. Und ich glaube, das macht uns gerade auch in Ostdeutschland schon auch zu was Besonderem.
4: Es ist so ein Freiraum, der ohne Diskriminierung abläuft. Und das ist, glaube ich, für viele Leute extrem attraktiv.
1: Dass Fußballvereine weit mehr sein können als reine Sportvereine, beobachtet auch Sportsoziologe Gunther Pilz. Er beschreibt Fußballfans als Gemeinschaften. Dabei seien Zusammenhalt und Identifikation oft wichtiger als der Tabellenplatz. Bei Vereinen mit klarer politischer Haltung wie Chemie ist so etwas noch ausgeprägter. Und auch Alex erlebt es heute am eigenen Leib. Doch auch in der zweiten Halbzeit bleibt die große Wende aus. Chemie muss sich am Ende sogar mit 0-2 gegen den SV Babelsberg geschlagen geben. Eigentlich ein Grund für Enttäuschung, traurig sehen die BSG-Fans aber nicht aus. Am Ende jubeln sie sogar gemeinsam mit ihrer Mannschaft. BSG-Fan Joris ist die Niederlage eher egal.
5: Der ganze Verein, das alles drumherum, hat mir den Spaß am Fußball wieder zurückgegeben. Und ich kann sagen, hier geht es halt nicht darum, wer am meisten verdient, sondern es wird sich darauf konzentriert, was diesen Sport ausmacht, dieses Zusammengehörigkeitsgefühl. Das bekommt man hier vermittelt, auch wenn man verliert. Und von daher, die Saison ist noch lang und wir machen das noch.
1: Und auch Alex hat Lust auf mehr bekommen.
2: Ich muss ehrlich sagen, ich finde es richtig süß, wie die Fans zusammen tanzen, singen, die Spieler anfeuern. Ich kann auf jeden Fall verstehen, dass die Leute hier jede Woche oder jede zweite Woche antanzen. Wenn ich mal gefragt werde, ey, hast du Lust auf ein Chemie Leipzig-Spiel zu gehen? Ey, gerne. Warum nicht? Atmosphäre hat mir gefallen, Stimmung war gut, Bierchen war lecker, was will man mehr?
1: Nach diesem Saisonauftakt im Leipziger Westen geht Alex mit vielen neuen Eindrücken nach Hause. Ob sie sich jetzt den Chemie-Ultras anschließt, bleibt offen. Sie hat allerdings verstanden, warum immer wieder tausende Menschen nach Leutsch kommen. Es seien nicht nur Siege, die einen Fußballverein groß machen. Für sie sind es vor allem die Menschen, die hinter ihm stehen und die Werte, die damit einhergehen.
0: Mephisto976-Reporterin Helena Seitz war dabei beim Saisonauftakt der BSG Chemie Leipzig. Und ich habe jetzt hier den nächsten Song für euch. Der ist nicht ganz so happy, aber wir gucken mal. Don't Piss Me Off von Kelela. 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

0: Florian.
1: Hi Fiona.
0: Florian, ich habe heute Abend noch nichts vor. Was mache ich denn heute Abend?
1: Du weißt, Fiona, ich dachte mir, es ist heute so heiß, die Leute haben einfach keine Lust auf Feiern und Tanzen.
0: Ja, wahrscheinlich nicht, ne?
1: Deswegen habe ich heute mal ganz entspannte Tipps für uns.
0: Das finde ich toll, das finde ich gut. Tipps, wo man jetzt nicht sich groß bewegen muss, weil ich habe ja am Anfang gesagt, Sport ist heute nicht so gut.
1: Nee.
0: Deswegen ist das auf jeden Fall sehr sinnvoll. Wo kann ich mich denn nicht bewegen?
1: Zum Beispiel im Kino.
0: Ja, das stimmt.
1: Da läuft heute die Premiere von Der perfekte Schein, der Fall Bojarski.
0: Oh, okay. Was ist der Fall? Wer ist Bojarski?
1: Das ist ein polnischer Flüchtling in der Nachkriegszeit und der hat ein ganz besonderes Talent. Er kann nämlich richtig gut Geldscheine fälschen.
0: Mhm. Der perfekte
1: Clever,
0: Schein.
1: Clever, oder?
0: Oho, das ist ja, da bin ich ja nicht drauf gekommen.
1: Ja.
0: Okay, es geht um Geldscheine und es geht um Nachkriegszeit.
1: Ist ein Drama, ja.
0: Okay, also ist jetzt nicht so super viel gut wahrscheinlich. Na gut, die Nachkriegsfilme.
1: Ich denke auch eher nicht.
0: Aber es ist bestimmt sehr interessant. Weißt du zufällig, ob das historisch oder fiktiv ist?
1: Ich glaube, es ist sogar historisch und geht wirklich um einen Herrn Bojarski, der das macht.
0: Das ist ja sehr interessant. Ja. Wo kann man das denn schauen?
1: In den Passagekinos, heute im Zentrum. Und was ich auch noch interessant finde, nach dem Film gibt es hier doch direkt noch ein bisschen was zum Lernen. Da ist nämlich ein Kriminalbeamter wahrscheinlich mit dabei und erzählt was über Falschgeld.
0: Ah, mega gut. Ja, total gut. Dann kann man sich erst historisch ein bisschen bilden und danach finden wir raus, wie wir Falschgeld umgehen können.
1: So ungefähr.
0: Das ist doch mega nice. Okay, in den Passagekinos, wann geht's los?
1: 20 Uhr geht's los.
0: Okay, nice. Okay, alles klar. Aber du hast ja bestimmt auch was für die Leute, die jetzt sagen, oh, Kino, heute nicht.
1: Na klar.
0: Zu dunkel. Keine Ahnung.
1: Wie wär's denn zum Beispiel mit einem Konzert?
0: Konzert ist natürlich auch sehr nice, ja.
1: Da muss ich mich beim Namen ein bisschen zusammenreißen. Die Band heißt nämlich Ars und es ist ein Punk-Trio aus Australien und die sind gerade auf Europa-Tour.
0: Okay, das klingt auf jeden Fall auch schon sehr energetisch.
1: Na klar.
0: Aber man muss ja nicht tanzen, wenn man nicht will. Die sind gerade auf Europa-Tour und jetzt gerade sind sie in Leipzig heute Abend, nehme ich an.
1: Genau, heute Abend live im Is es Erika.
0: Ah ja, okay, alles klar. Gut, das klingt aber wirklich sehr interessant auch. Wann geht's denn los?
1: 21 Uhr geht's da los.
0: 21 Uhr im Is es Erika.
1: Genau.
0: Alles klar, okay, nice. Also für Leute, die sagen, heute kein Kino, die können auch noch ins Ilse. Und du hast bestimmt noch eine dritte Idee.
1: Ich habe tatsächlich noch mal ein Kino, aber dieses Mal draußen.
0: Oh, okay, ja gut. Also das ist auf jeden Fall, weil ich habe bei Sommerkinos immer das Problem, ich friere extrem schnell.
1: Ja.
0: Und ich nehme mir dann immer so 5 Jacken und 3 Decken mit. Und ich glaube, heute habe ich das Problem tatsächlich nicht.
1: Ich glaube, auch heute würde ich die Decke weglassen.
0: Okay, alles klar. Aber was kann ich mir denn angucken?
1: Im Doc-Sommerkino kannst du dir heute Cutting Through Rocks angucken.
0: Mhm. Geht es da um Diamanten?
1: Na, nicht direkt. Eigentlich nicht wirklich. Es geht um eine Iranerin namens Saar, die sich in einer ländlichen Region des Landes für Frauen und Mädchen in ihrer Gemeinde stark macht.
0: Okay, ja, das klingt auf jeden Fall auch sehr spannend und auch sehr bewegend vielleicht.
1: Sehr wichtiges Thema.
0: Ja, natürlich, auf jeden Fall. Wann geht's los?
1: 21.45 Uhr.
0: Okay, ja, nice. Also wir haben was für 20 Uhr, wir haben was für 21 Uhr und wir haben was für 21.45 Uhr. Da ist auf jeden Fall für jeden was dabei. Florian, ich danke dir.
1: Gerne doch.
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0: Und wir hören jetzt hier gemeinsam Mon Bébé von Iron Boy und Arya Star.

Mon Bébé habt ihr gehört. Und damit sind wir leider, leider auch schon wieder am Ende unserer Sendung heute angelangt. Und das Ende der Sendung ist für mich immer der Zeitpunkt, wo ich mich bedanke. Und ich bedanke mich bei Delia Anselkurikana und Nele Friedrich. Die beiden haben diese tolle Sendung für uns auf die Beine gestellt. In der Technik hat uns Marcel Littek betreut. Vielen Dank auch dafür. Morgen hört ihr hier den Kultstatus und morgen erscheint außerdem unser Podcast Leipzig Weekly mit den wichtigsten Nachrichten der Woche. Hört da also auch gerne mal rein, wenn ihr Lust habt. Mein Name ist Fiona Böcker. Ich bedanke mich, dass ihr zugehört habt und ich wünsche euch noch einen schönen Abend.

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1: Vor langer Zeit, in einem Körper nicht weit von hier, begab sich ein ungewöhnliches Gespann auf eine gefährliche Reise. Prinzessin Chlamydia und ihr Häscher, der bakterienbekämpfende Held Antibiotikum, wünschten beide, sie könnten gerade ganz woanders sein. Der kleine Nierenstein Sydney, den sie so weit weg von seinem Zuhause aufgegabelt hatten, führte sie durch den dunklen, unheimlichen Darm. Nach einem langen Fußmarsch durch den unendlichen Tunnel waren alle drei müde und erschöpft.
2: Was soll das heißen, der Blinddarm ist weg? Wie kann er denn einfach verschwinden?
3: Ich kam eines Tages vorbei und er war nicht mehr da.
2: Das ist ja sehr seltsam. Den muss ich demnächst mal auf den Wackelzahn fühlen.
4: Wie weit ist es denn noch? Wir sind schon ewig unterwegs.
3: Nicht mehr weit. Wir haben meine schöne alte Niere bald erreicht. Oh, dieses kalte Grausen. Ich kann es schon fühlen.
2: Ich spüre es auch. Am Ende dieses Weges wartet etwas Schreckliches.
4: Wo sind wir denn überhaupt? Ich kenne diesen Teil des Körpers gar nicht.
2: Das ist wahrscheinlich immer noch der Zwölffingerdarm. Wir sind fast beim Magen. Ist das, was du uns zeigen möchtest, dort, Sydney?
3: Nein, aber fast.
4: Das sollte besser wichtig sein. Ich warne dich, Nierenstein. Wenn du uns an der Nase herumführst, werde ich dich an Ort und Stelle mit meinem Endoskop liquidieren.
2: Jetzt halt mal die Luft an, Superagent. Du plusterst dich hier auf wie eine Pestbeule, aber vernichten willst du uns auch nicht. Lass den kleinen Sydney gefälligst in Ruhe. Keiner von uns müsste dir helfen.
4: Oh, entschuldige mal, Prinzessin. Du hast unsere Beziehung anscheinend missverstanden. Ihr seid meine Gefangenen. Der einzige Grund, warum ich euch noch nicht vom Antlitz dieses Körpers geputzt habe, ist, weil ihr mir Informationen verschaffen könnt. Mehr nicht.
2: Ich poliere dir gleich deine glatt rasierte Fresse, Meister Propper. Da werden wir ja sehen, wer der Stärkere von uns ist.
4: Nur zu gern, Prinzessin Puderpustel.
3: Seid leise, bitte. Wir sind da.
4: Was in Thoma Pyrins Namen ist denn das?
2: Oh, Scharlach.
1: Unser ungleiches Trio stand am Ausgang des Darmes. Vor ihnen erstreckte sich das Reich der oberen Organe. Groß und pulsierend lag der Magen auf ihrem weiteren Pfad und direkt gegenüber befand sich in einiger Entfernung die gigantische braune Leber. Chlamydia konnte sogar die Milz, den Heimatort ihres Vaters, entdecken. Hinter ihnen lagen die Nieren, doch etwas stimmte nicht. Sie sahen irgendwie aufgequollen und unförmig aus und sie pulsierten auf eine abartige, unnatürliche Weise. Von ihren wuchernden Oberflächen bildeten sich dicke Fäden wie Fangarme zu den umliegenden Organen.
4: Was ist das?
3: Das ist das Monster, das alles verschlingt. Eines Tages kam es plötzlich von der Lunge her und fing an, sich durch unser ganzes Gewebe auszubreiten. Es ging alles so schnell.
2: Ganz ruhig. Bei uns bist du sicher.
3: Jeder Organismus, der nicht rechtzeitig fliehen konnte, wurde von ihm absorbiert. Ich bin einer der wenigen, die entkommen sind.
2: Was kann nur eine solch schreckliche Gewalt hervorbringen?
4: In dem Labor, in dem ich hergestellt wurde, gab es ein Gerücht. Es handelte von einer alles verschlingenden Macht, die ganz normale Körperzellen zwingt zu mutieren und sich in grotesker Weise zu verändern. Aber es war nur ein Gerücht.
2: Aber schau doch hin. Sieht so aus, als sei dein Gerücht sehr real. Was weißt du noch?
4: Die Milchsäurebakterienkultur, die mir davon erzählte, nannte es Krebs. Oh, das ist furchtbar. Wir müssen ihn aufhalten.
2: Was meinst du hier mit wir? Ich bin selber eine Krankheit und Sydney ist ein Nierenstein. Warum sollten wir dir also gegen Krebs helfen, Herr Saubermann?
3: Ich weiß nicht, Prinzessin. Er hat meine ganze Heimat einfach so eingenommen. Und sehr viele Brüder und Schwestern wurden einfach gefressen.
2: Aber Krankheiten, die Krankheiten angreifen? Vielleicht ist er neu und wusste nicht, dass die Niere euch gehört. Außerdem hätten die Späher meines Vaters uns längst gewarnt. Ich bin sicher, das ist ein Missverständnis.
4: Arrogant wie eh und je, Prinzesschen. Du kapierst es nicht, was? Wenn das wirklich Krebs ist, dann interessiert er sich nicht für eure kleinen Königreiche und Hoheitsgewebe. Er wird euch einfach vertilgen, die Gesunden wie die Kranken zählen, bis er den ganzen Körper eingenommen hat. Denn das ist, was er nun mal tut.
2: Und wenn schon, du willst da jetzt reinpreschen, Captain Wolterin. Alleine gegen das da. Du schaffst es ja noch nicht mal, meine Chlamydieninfektion zu bekämpfen.
4: Ich muss. Es ist meine heilende Pflicht. Das unterscheidet uns beide, Hoheit. Ich glaube wenigstens an etwas. Ich kämpfe für die Gesundheit.
2: Oh ja, klar. Du bist ganz großartig. Ich sag dir mal was, Freundchen. Das ist Selbstmord.
4: Dann nehme ich an, Verschnupfteste, ihr habt eine bessere Idee?
2: Aber natürlich. Diese Situation verlangt ganz eindeutig nach einer diplomatischen Lösung. Dein Glück, dass ich eine Prinzessin bin, blöder Bioti-Kasper. Sieh zu und lerne.
5: Hey, warte!
3: Nicht, Prinzessin! Es ist zu gefährlich!
2: Heda!
6: Mhm.
2: Ich grüße euch schmerzlich, werter Fremdkörper. Mein Name ist Prinzessin Chlamydia Trachomatis, 800 Millionste ihres Namens, Tochter von König Milzbrand und Königin Leberzirrhose und Erbin des Königreichs Blase. Wie ist euer Name?
6: Chlamydia ist dein Name. Wie interessant, dich zu treffen. Wir sind Krebs. Willkommen in unserem bescheidenen Ausbreitungsradius. Gefällt dir, was wir mit der Einrichtung gemacht haben?
2: Sehr hübsch. Diese aufgequollene Ästhetik sieht wahrlich ungesund aus.
6: Danke. Hier, setz dich doch. Wir haben noch ein paar gesunde Zellen übrig. Möchtest du?
2: Oh, danke. Es gibt da ein kleines Problem. Das Organ, das du infiltriert hast, ist der Lebensraum zahlreicher Nierensteine. Du hast sie entweder vertrieben oder assimiliert.
6: Ja, das ist korrekt. Wir nehmen sämtliche organische Materie in uns auf. In uns wird sie Teil eines größeren Ganzen. Eine neue, bessere Form des Lebens. Worauf willst du hinaus?
2: Das ist nicht in Ordnung, Krebs. Krankheiten greifen keine Krankheiten an. Dieser Körper ist groß genug für uns alle. Ich bitte dich also höflichst, die vergebenen Gebiete in Frieden zu lassen.
6: Wir bedauern, aber diese Bitte werden wir nicht erfüllen.
2: Was? Aber die Gesetze der Krankheiten...
6: Eure albernen Gesetze interessieren uns nicht. Wir sind nicht einfach irgendeine aberwitzige Bakterienkultur oder ein überambitioniertes Virus. Wir sind Veränderung in ihrer reinsten Form. Das wuchernde Leben in chaotischer Manier. Das unheilvolle Flüstern in der DNS dieses Körpers. Wir werden ihn in unserem Bilde umgestalten. Doch keine Sorge, ihr alle werdet dann ein Teil von uns sein. Ein großes Ganzes, vereint, so wie es sein sollte.
2: Genug! Wie kannst du es wagen, dich in solch bodenlosen Frechheiten zu ergehen? Wir Krankheiten müssen zusammenhalten. Wenn wir uns streiten und uns gegenseitig die Organe nehmen, dann werden wir früher oder später von Arzneimitteln überrannt.
6: Gegen uns gibt es keine Arznei, Prinzessin Chlamydia. Wir sind Mutation, Fortschritt, geboren aus der verdorbenen Essenz dieses Körpers. Und er hat uns noch nicht einmal bemerkt. Ihr müsst uns nicht fürchten, wie ich schon sagte. Wir bringen euch Gleichheit und Frieden.
2: Was du verübst, ist nichts Geringeres als ein kriegerischer Akt gegen die Krankheiten dieses Körpers. Warte nur, bis mein Vater König Milzbrand von deinem Treiben erfährt. Wir bringen dich zur Strecke.
7: Das würden wir zu gerne sehen. Doch wer sagt eigentlich, dass wir dich gehen lassen, Wir können das Gewebe hier nach Belieben wachsen lassen.
2: Hey, lass mich los! Lass mich sofort los!
6: Merkst du es immer noch nicht?
7: Du hast dir nicht das Sagen, Prinzessin. Wie dieser Körper weißt du einfach nicht, wann du verloren hast. Warte nur. Bald ist euer Königreich nur noch eine verfallene Ruine in verwesendem Fleisch.
8: Chlamydia!
2: Andi!
8: Komm, ich hol dich heraus. Los, halt dich fest! Ja, ich hab dich!
7: Ah, Antibiotikum. Hält bis zum Schluss, was?
4: Krebs. Das Monster unter dem Bett jedes Antivirus.
8: Bist du wohl auf?
2: Nein! Schnell, wir müssen hier weg!
7: Ja, lauft nur, lauft! Ihr könnt uns nicht ewig entkommen. Schon bald werdet ihr alle Teil von uns sein. Dann werdet ihr es endlich verstehen. Zusammen sind wir eins. Widerstand ist zwecklos.
3: Prinzessin? Prinzessin! Oh, dem Zwerchfell sei Dank, ihr lebt!
2: Was ist passiert?
3: Ihr habt mit dem Krebs verhandelt, bis er euch gefangen genommen hat. Antibiotikum hat euch herausgeholt.
2: Ich erinnere mich. Wieso hast du mir geholfen?
4: Das war rein strategisch. Ich brauche dich noch. Für einen Plan. Gegen Krebs.
2: Ah, verstehe. Wie konnte ich nur so dumm sein?
4: Was meinst du?
2: Du hast mich vor Krebs gewarnt, aber ich war zu arrogant, darauf zu hören. Und nun hätte er mich fast assimiliert. Und jetzt wurde ich auch noch von einem Medikament gerettet. So blöd!
4: Hey, ganz ruhig. Du hast dich gut geschlagen. Wie solltest du auch wissen, wie gefährlich er ist? Ich kannte die Gerüchte und selbst ich muss zugeben, dass es noch viel fürchterlicher ist, als ich dachte. Krebs ist unglaublich mächtig. Ich weiß nicht, wie wir ihn besiegen können.
2: Ach ja? Dann pass mal auf. Ich habe einen Plan. Wir gehen zurück ins Königreich Blase, erzählen meinem Vater hiervon und ziehen in den Kampf gegen diesen Hustensohn. Kommt!
3: Seid ihr sicher, dass das ausreichen wird?
2: Das muss es. Krebs kann uns nicht alle aufhalten.
0: Und so machten sich unsere Helden durch den Darm auf den Weg zurück ins Königreich Blase. Der Rückweg ging schneller, da sie auf den Kontraktionen der Darmmuskulatur reiten konnten. Genießen konnten sie die Reise jedoch nicht. Die alles bedrohende Macht, derer sie soeben Zeuge geworden waren, bereitete ihnen große Sorgen. Trotz ihrer Unterschiede verband sie in diesem Moment die Angst vor der kompletten Auslöschung. Schon bald wurden sie in die Blase gespült und Chlamydia lenkte sie geschickt in den Thronsaal des Schlosses.
9: Verdoppelt den Mitochondrienabbau! Die Kraftwerke der Zellen sollen zukünftig Energie für das gesamte Königreich erzeugen.
10: Sehr wohl, eure Höhenangst. Im kommenden Quartal wollen wir dann mit den Aneurysmen in die Beine expandieren. Dort werden wir dann...
2: Vater!
9: Chlamydia, mein grauer Star? Du bist zu mir zurückgekehrt. Heißt das, du bist endlich bereit, den Tripper auf dem weißen Pferd zu heiraten?
11: Hallöchen, meine kleine Zuckerkranke.
2: Ja, nein. Vater, ich muss dir etwas erzählen. Wir kommen gerade von jenseits des Darms und...
9: Moment mal. Das ist doch... Hast du etwa ein Medikament in meinen Thronsaal gebracht?
2: Lass es mich erklären, Vater. Antibiotikum hat mir geholfen. Wir müssen...
9: Antibiotikum? Antibiotikum? Der Mörder deines Bruders? Bei Lepra. Er soll für seine Taten büßen. Noroviren ergreift ihn.
4: Hilfe!
8: Lass mich los! Hilfe! Werft ihn in den Kerker! Ich will, dass seine Hinrichtung ein Fest wird, wie es diese Blase noch niemals gesehen hat!
12: Lavinia!
8: Und du? Du hast ihn direkt zu uns geführt. Ha, sehr gut gemacht, meine Tochter. Ha, ich könnte nicht stolzer auf dich sein.
2: Nein, Vater. Ich weiß, wir sind Feinde, aber es gibt einen viel schlimmeren Gegner. In der Niere hat sich ein grässlicher Mutant namens Krebs festgesetzt und er breitet sich aus. Sogar in die Milz. Deine Heimat, Vater.
8: Ja, ich weiß.
2: Wie, du weißt? Wenn wir ihn nicht aufhalten, wird er alles verschlingen, was uns gehört. Ich fürchte, wir haben keine Wahl. Wir müssen uns mit Antibiotikum verbünden.
8: Was? Nein, das werden wir nicht. Glaub mir, liebe Tochter, mein entzündetes Schleimhäutchen. Es gibt Dinge in dieser Welt, die zu verstehen du noch zu jung bist.
2: Was willst du damit sagen, Papa?
8: Vertrau mir einfach. Wenn ich dir sage, dass wir sicher sind, dann sind wir sicher.
2: Du hast einen Pakt mit ihm geschlossen. Ist es nicht so?
8: Chlamydia.
2: Ja, klar. Deswegen hatte er keine Angst vor dir. Deswegen haben die Späher nie von ihm berichtet.
8: Es musste geheim bleiben. Ich habe jeden, der zu viel wusste, in den Blinddarm sperren lassen.
2: Du hast unser Königreich verraten!
8: Wage es nicht, über deinem Vater zu sprechen. Das Gegenteil habe ich getan. Es ist eine Kollaboration. Im Gegenzug dafür, dass wir den Krebs in Ruhe lassen, wird er sich nicht über den Darm hinaus ausbreiten. Wir sind sicher. Ich habe uns gerettet.
2: Aber das ist nicht richtig. Was ist mit all den anderen Krankheiten jenseits des Darms?
8: Eines Tages, Chlamydia, wirst du es verstehen. Und nun verzeih, ich darf nicht zulassen, dass du unsere Staatsgeheimnisse in der ganzen Blase verteilst. Bis du zur Vernunft gekommen bist, kommst du in den Kerker. Noroviren, führt sie ab.
2: Nein.
8: Führt sie ab.
2: Nein! Ich kann nicht fassen, was ich da höre. Vater! Was soll man machen?
8: Es tut mir leid. Chlamydia? Chlamydia, bist du das?
2: Adi?
8: Was machst du denn hier?
2: Er hat es gewusst. Mein Vater hat es die ganze Zeit gewusst. Er arbeitet mit dem Krebs zusammen.
8: Oh nein, das tut mir leid.
2: Was schert es dich, Vic Medi-Knight? Für dich sind wir doch eh alle nur Krankheiten.
4: Es tut mir leid, dass ich so undifferenziert war. Ich habe gesehen, wie du dich für ein friedliches Zusammenleben eingesetzt hast. Das war sehr mutig, wie du dich dem Krebs entgegengestellt hast.
2: Wirklich?
4: Ja.
2: Danke, dass du mir das Leben gerettet hast, Andy. Es tut mir leid, dass ich dich einen blöden Bioti-Kasper genannt habe.
4: Und mir tut es leid, dass ich dich Prinzessin Puderpustel genannt habe.
2: Ach so, das. Das fand ich eigentlich ganz süß.
4: Echt? Wow, ihr Geschlechtskrankheiten seid wirklich eine Klasse für euch. Jetzt sitzen wir hier. Beide gefangen. Ein Medikament Zelle an Zelle mit der Prinzessin der Unterleibsinfektion. Was hat dein Vater eigentlich von dem Deal mit Krebs?
2: Er wird sich nicht bis zu uns ausbreiten, sondern stattdessen nach oben wandern.
4: Was? Aber das... Ist weiter oben nicht irgendwo das Herz?
2: Und das Gehirn? Die sind doch auch für uns lebenswichtig. Oh, ich Einzeller! Warum habe ich das nicht eher gesehen?
4: Wir müssen deinen Vater warnen.
2: Aber wie kommen wir aus diesen Zellen raus? Die Wände sind hart wie Stein.
13: Hat hier gerade jemand Stein gesagt?
4: Sydney! Wo kommst du denn jetzt her?
13: Ich habe mich versteckt, als ich gemerkt habe, dass etwas nicht stimmt. Hier, ich habe die Schlüssel.
2: Oh, danke, Sydney.
4: Also, wie lautet der Plan?
2: Wir... Es hat begonnen. Kommt mit!
0: Sie rannten nach draußen. Im Hof des Schlosses herrschte Aufruhr. Bakterien wie Viren flitzten panisch umher und Zellwände flogen durch die Luft. Über dem Schloss schwebte ein riesiges, pulsierendes Krebsgeschwür.
14: Ihr werdet alle assimiliert!
2: Er muss uns gefolgt sein.
13: Oh nein, er will streuen.
9: Chlamydia, was hat das zu bedeuten?
2: Ich habe dir gesagt, dass man Krebs nicht trauen kann.
9: Was habe ich getan?
2: Er wird alles vernichten, was uns lieb und teuer ist, Papa. Wir müssen etwas unternehmen.
9: Du hast recht, Chlamydia. Ich war so dumm. Was sollen wir nur tun?
2: Ich habe vielleicht eine Idee, aber ich brauche mehr Zeit. Es ist zu spät. Wir haben keine Möglichkeit mehr, ihn aufzuhalten.
9: Aber wenn ich dir mehr Zeit verschaffen könnte, dann hätten wir eine Chance.
2: Ja.
9: Chlamydia, es tut mir alles so leid, dass ich dich gegen deinen Willen verheiraten wollte, dass ich das Königreich verraten und dass ich dich in den Kerker geworfen habe. Ich übergebe mein Königreich hiermit in deine Hände.
2: Papa, wovon redest du?
9: Sei eine bessere Herrscherin, als ich es jemals war. Ich weiß, du kannst es. Du bist bereit. Ich liebe dich, meine Tochter, mein endoplasmatisches Retikulümchen. Und ich bin stolz auf dich. Leb wohl.
12: Milzbrand!
15: Rat mal, du widerwärtiger Parkinson! Unser Abkommen ist gestorben.
16: Ach ja. Was willst du denn gegen uns ausrichten, du Bazille?
15: Wie nennst du mich? Hab etwas mehr Respekt vor deinem König! Mein Name ist Milzbrand!
1: Mit diesen Worten erhob sich der alte König Milzbrand in die Höhe und sein Körper begann zu glühen. Heller und immer heller. Als er das Krebsgeschwür erreicht hatte, ging er in Flammen auf. Er und der Krebs wurden in einem gigantischen Feuersturm verschlungen. Als die Decke der Blase wieder aufklarte, regneten die glimmenden Überreste der Kontrahenten auf das Schloss hinab.
3: Papa, er hat sich für uns alle geopfert.
4: Da! Ich glaube, ein Rest des Geschwürs lebt noch. Na, nicht mehr so stark, wie? Oh,
12: was für ein Feuerwerk.
2: Wir haben keine Angst vor dir, Krebs. Wir haben dich besiegt.
12: Besiegt? Glaubt ihr das wirklich? Es gibt noch so viel mehr von uns. Das war nur der Anfang.
4: Krebs. Es gab schon mal eine Krankheit, die dachte, sie sei die schlimmste aller Zeiten. Sie tötete ihre Wirte gnadenlos. Ihr Name war Pest. Millionen von Körpern kamen damals um. Ich frage dich, wo ist sie jetzt? Was ist mit ihr passiert?
12: Du? Wer hätte das gedacht? Doch wir sind anders. Du kannst uns nicht besiegen.
4: Ich nicht. Aber jemand wie ich. Eines Tages. Du wirst sehen.
12: Egal. Es wird zu spät sein. Um gegen uns vorzugehen, muss dieser Körper uns erstmal bemerken.
2: Oh, nur keine Sorge. Ich werde alle Krankheiten meines Reiches zusammenrufen. Die Hepatitis-Schwestern, die Meningokokken, sogar diese Tropfsülze Prinz Gonorrhoe. Wir werden all unsere Symptome gleichzeitig auslösen, wie es die verängstigten Viren im Blinddarm getan haben. Ganz recht. Dieser Körper wird von einer höheren Macht beschützt. Und diese Macht wird dich bis zum letzten Atemzug bekämpfen.
12: Ach, wir werden sehen. Bis bald, Königin Chlamydia.
2: Also dann, es liegt eine Menge Arbeit vor uns. Sydney, ruf all die anderen Krankheiten zusammen. Es gibt viel zu tun.
13: Jawohl, eure Hochentzündlichkeit.
4: Und was machen wir jetzt?
2: Du hast erstmal Pause, mein Lieber.
4: Aber ich wollte dir noch etwas sagen. Hm? Diese Sache mit deinem Bruder.
2: Andy, Herpes war...
4: Nein, ich wollte nur sagen, ich habe seine Leiche nie gefunden.
2: Was?
17: Hat da jemand meinen Namen gesagt?
2: Herpes!
17: Hallo, Schwesterherzkrankheit.
4: Oh, ich wusste es.
17: Komm in meine Arme.
2: Ich verstehe nicht. Wie ist das möglich?
17: Das solltest du doch wissen, Chlamydia. Herpes verschwindet vielleicht mal, aber er kommt immer wieder zurück.
2: Ach, du bist wirklich schwer loszuwerden, Herpi.
4: Ich sollte dann besser gehen.
2: Wo willst du denn hin?
4: Ich weiß nicht. Vielleicht reise ich nach oben und verprügle einen Schnupfen. Mal sehen.
2: Ich fürchte, es wird hier bald einiges für dich zu tun geben, Meister Propper. Du solltest noch eine Weile bleiben.
4: Nun, also, wenn ihr meint, Hoheit.
2: Oh, Andy, das ist der Beginn einer hochtoxischen Beziehung.
1: Und so konnte die neu gekrönte Königin Chlamydia durch eine List den Krebs besiegen und für Frieden im ganzen Körper sorgen. Antibiotikum beschränkte sich darauf, Symptome zu bekämpfen, und die Krankheiten hielten sich von nun an unbemerkt im Körper versteckt. Chlamydia und Andy haben letztlich nicht geheiratet und regierten dennoch gemeinsam über die Blase und zeugten Milliarden immuner Superbakterien. Und wenn ihr Körper nicht gestorben ist, dann infizieren sie ihn noch heute.
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1: Nutzlose,
2: aber niedliche
1: Superkräfte. Teil 3: Hippie Man.
3: Ich berichte live vom Schauplatz einer dramatischen Rettungsaktion. Der 9-jährige Timmy ist allein auf den zugefrorenen Kospudener See gelaufen und weit entfernt vom Ufer eingebrochen. Die Einsatzkräfte sind momentan hilflos, denn das Eis trägt die Rettungsgeräte nicht. Ein Hubschrauber ist schon angefordert, aber die Zeit wird knapp. Oh, ich sehe gerade, was ist das? Ist das der Hubschrauber oder nur ein großer Vogel? Nein, es ist ein Mensch.
4: Keine Sorge, kleiner Timmy. Hippie-Man holt dich da raus.
5: Wer sind Sie? Können Sie meinen Jungen da rausholen?
4: Das nun direkt nicht. Mit so viel Ballast kann ich nicht fliegen. Aber ich weiß einen Weg zu helfen.
1: Hippie-Man kann zu jeder Jahreszeit und an jedem denkbaren Ort Blumen wachsen lassen. So schön.
5: Timmy steckt im Eis fest.
4: Was wäre, wenn wir dort Blumen wachsen lassen?
5: Was?
4: Dort, mitten auf dem See. Dann bricht vielleicht das Eis ein bisschen, buchstäblich und im übertragenen Sinne. Don't worry, be happy.
5: Aber wenn das Eis bricht, geht er doch ganz unter.
4: Vielleicht Tulpen oder Margariten. Keine Rosen, die pieksen so. Oder vielleicht Azaleen, die sind auch schön.
5: Endlich, mein Kleiner kann gerettet werden.
4: Und wieder ein Mensch in Not mit Flower Power gerettet.
5: Sie haben gar nichts getan.
4: Nichts zu danken.
1: Ja, nichts zu danken, wo er recht hat. Das war's heute von den nutzlosen, aber niedlichen Superkräften. Das nächste Mal hier bei uns, Aufstrichman. Er sorgt dafür, dass kein Marmeladenbrot auf der Marmeladenseite landet. Nicht Lauschman, er kann durch pure Willenskraft einfach nicht zuhören. Und Gore-Tex-Man, wasserabweisend und atmungsaktiv. Bleiben Sie heldenhaft.
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1: Die menschliche Psyche ist ein Labyrinth des Vergessens. In jeder Gasse lauert eine Erinnerung. Manch eine ist friedlich, eine andere ist aggressiv und eine nächste ist am Verblassen. Durch die wirren Gänge des Labyrinths jagen das Es und seine Triebe das zerbrechliche Ich. Oft kann das Ich nicht entkommen. Von Geburt an rennt das Ich durch die Gänge. Über die Zeit zeigt sich dann, wie gut sich das Ich durchsetzen kann. Wie es auch in der realen Welt unterschiedlich starke Menschen gibt, gilt dasselbe auch für die einzelnen Ichs. Wenn das Ich nun zu den Schwächeren gehört, ist es nur eine Frage der Zeit, bis es zerbricht. Kommen dann noch äußere Einflüsse der schlechten Art hinzu, kann dem Ich kaum noch geholfen werden. So kommt es dazu, dass das Ich nach Möglichkeiten der Schadensbegrenzung sucht. Das funktioniert mal mehr, mal weniger gut. Bei letzterem komme ich ins Spiel. Ich bin Psychiater und kümmere mich um verletzte Ichs, die die Flucht durch das Labyrinth nicht gut überstanden haben. Ich bin sozusagen eine Schadensbegrenzung. Ich sitze Linda gegenüber und betrachte sie durch meine Nickelbrille. Sie wirkt heute sehr gefasst. Ihre Augen ruhen auf meinen Lippen, als würde sie versuchen, meine nächsten Worte zu erraten. Wie geht es dir heute, Linda?
2: Ich bin heute bei vollkommener Stille aufgewacht. Denken Sie, dass die Stimmen weg sind?
1: Ich glaube nicht, dass sie so einfach verschwinden können. Sag, waren die Stimmen heute schon die ganze Zeit abwesend?
2: Ja, ich habe niemanden gehört. Dafür habe ich das Gefühl, mich beobachtet jemand. Es fühlt sich an wie ein Riesenschatten, der mich langsam verschlingt. Dabei habe ich Angst vor der vollkommenen Dunkelheit.
1: Und diese Dunkelheit ist nicht dieselbe wie die, wenn du einen Blackout hast?
2: Nein, sie fühlt sich anders an. Es ist nicht so, dass ich nicht mehr weiß, was ich gemacht habe, sondern vielmehr ein drückendes Gefühl, das mir die Luft nimmt.
1: Wann hattest du denn dein letztes Blackout?
2: Letzte Woche. Da bin ich wieder in einer fremden Stadt neben einer Unbekannten aufgewacht. Und die Woche davor bin ich mit Schmerzen aufgewacht. Mein Schulterblatt schmückt seitdem ein Tattoo, das eine Fee darstellt. Und heute Morgen schaue ich in den Schrank und finde ein Feenkostüm. Ich erkenne mich selbst nicht wieder und ich kann mich nicht erinnern, dass ich das gemacht habe.
1: Und hast du wieder neue Verletzungen entdeckt?
2: Nein, keine frischen jedenfalls. Die letzten sind noch am Heilen. Aber sie müssen mir glauben, dass ich das alles nicht selbst war.
1: Linda ist eins der interessanteren Exemplare der menschlichen Psyche. Ihr Ich ist nicht mehr alleine im Kampf gegen das Es und seine Triebe. Im Fachjargon spricht man von einer dissoziativen Identitätsstörung. Die Betroffene besitzt viele verschiedene Identitäten, meist ohne davon zu wissen. Diese psychische Störung ist schwer zu diagnostizieren, aber wenn man sie erst einmal festgestellt hat, muss man die anderen Identitäten kennenlernen, um die Ursache für die Abspaltung zu finden. Und sind die anderen immer noch verstummt?
3: Die anderen sind mir scheißegal. Ich gebe einen Fick auf die. Wegen denen läuft mein Leben aus den Fugen. Sie zwingen mich dazu, ihren Namen in den Arm zu ritzen.
1: Lagrima, kann ich bitte mit Linda oder mit Stanek sprechen?
3: Nein. Weißt du, wie lange ich für das Licht gekämpft habe? Die versuchen mich immer häufiger zu verdrängen.
1: Lagrima ist eine der Persönlichkeiten von Linda. Sie verkörpert Lindas Zweifel, ihre düsteren Gedanken und ist die Persönlichkeit mit den Depressionen. Sie weiß, dass da noch andere sind, kennt sie aber nicht und interessiert sich auch nicht für sie. Sie handelt autoaggressiv und ist deshalb gefährlich für unseren Host, Linda. Und jedes Mal, wenn sie ans Licht kommt, besteht die Gefahr, dass sich Linda selbst verletzt. Ich möchte bitte mit jemand anderem sprechen. Kannst du bitte Platz für Stanek oder Linda machen?
4: Was gibt es denn?
1: Du musst besser aufpassen, wer ans Licht kommt. Wir wollen doch nicht, dass sich das Drama von letztens wiederholt.
4: Ich glaube, ich habe die Kontrolle über die anderen verloren. Sie scheinen alle plötzlich mit ihrer Rolle nicht mehr zurechtzukommen. Und ich glaube, Linda fängt an, etwas zu ahnen. Hier drin herrscht Chaos. Und ich bin nicht mehr Herr der Lage.
1: Dass Stanek Angst hat, gibt mir zu bedenken. Er verkörpert den Teil von Linda, der kämpferisch ist und sich um die anderen Identitäten kümmert. Sozusagen die Beschützerpersönlichkeit. Stanek ist in der Situation entstanden, als Linda den Mut gefasst hat, von zu Hause wegzulaufen. Seitdem gibt es Stanek, der auf alle aufpasst und zu einem wahren Überlebenskünstler geworden ist. Er hat immer einen Überblick, was die anderen treiben und achtet auf Lindas psychisches Wohlbefinden. Dass bei Linda etwas nicht stimmt, ist mir schon beim letzten Gespräch mit ihr aufgefallen. Sie wirkte abwesend und bedrückt. Hat Stanek recht und sie ahnt etwas? Das wäre fatal. Sie ist noch nicht so weit, dass sie damit klarkommt, dass sie mehrere Identitäten beherbergt. Irgendwas muss ich machen, sonst verliere ich die Kontrolle über unsere Therapie. Und Linda, fühlst du dich heute besser?
5: Linda schläft. Stunning meinte, ich darf jetzt spielen. Möchtest du was mit mir spielen?
1: Gerne, Papilla. Worauf hast du denn Lust? Wollen wir malen oder magst du etwas kneten?
5: Oh, ich möchte mit den Glitzerstiften malen. Die vom letzten Mal, als wir die Feen ausgemalt haben. Feen sind so Liebewesen und Stanek meinte, sie beschützen mich vor den bösen Fingern.
1: Dann hole ich mal die Stifte. Papilla ist das kleine Mädchen, was sich Linda bewahrt hat. Sie ist die kleine zerbrechliche Seele, die vor Jahren großes Leid erfahren hat und somit zur ersten Identität wurde. Damals, als noch der Ex-Freund ihrer Mutter bei ihnen zu Hause gewohnt hat, ihre Mutter und sie geschlagen hat und jeden zweiten Abend Linda im Schlafzimmer besucht hat. An jenem Abend hat sich Papilla abgespalten und ist in eine Fantasiewelt mit Feen geflüchtet. Ich beobachte sie beim Malen. Mit langsamen Bewegungen entsteht eine Blume mit bunten Blüten. Man sieht ihr nicht an, was sie durchgemacht hat. Auf einmal ändert sich ihre Haltung. Ihre Gesichtszüge verhärten sich. Starnecks kalte Augen schauen mich an.
4: Ich weiß jetzt, was hier nicht stimmt, Sigmund. Jetzt wird mir so einiges klar.
1: Das da wäre...
4: Du weißt zu viel. Ich habe dich beobachtet. Du kennst unsere Gedächtnislücken und privaten Gedanken. Auch wenn du nicht da bist, spüren wir immer deine Anwesenheit. Und du kennst die Ursache unserer Spaltung, obwohl dir niemand von uns je erzählt hat, was genau vorgefallen ist.
1: Was willst du damit sagen? Die menschliche Psyche ist ein Labyrinth des Vergessens. Manchmal vergessen wir, wer wir sind, doch meistens finden wir wieder zurück zu uns selbst. Aber was, wenn das nicht geschieht? Dann fühlen wir uns identitätslos und können uns nicht definieren. Ich hatte nie ein Problem damit zu wissen, wer ich bin und kannte auch immer meine Rolle in diesem Spiel der Identitäten, doch nun fängt alles an zu wanken.
4: Sigmund, du bist einer von uns. Mich wundert nur, wie du es die ganze Zeit vor uns verbergen konntest.
1: Bei uns im Inneren herrscht seit Jahren Chaos, viele Personen, die um die Kontrolle kämpfen. Da ist es leicht, euch zu täuschen.
3: Wie, er ist einer von uns? Dann waren wir gar nicht in Therapie? Es gibt also keine Aussicht auf Heilung?
1: Natürlich. Du kannst nicht bestreiten, dass ich euch geholfen habe.
3: Ihren Namen ist Sigmund.
5: Linda schläft.
3: Keine Aussicht
5: auf die bösen Finger.
3: Keine Aussicht.
5: Lass uns spielen. Lass uns spielen.
4: Linda, wir müssen auf
5: Lass uns spielen. Lass
4: so geht das
5: spielen.
4: Nicht weiter.
5: Lass
4: wir müssen
5: Linda.
4: Eine Lösung finden. Eine
1: wach
4: Lösung
1: auf,
4: finden.
1: Linda.
4: Eine Lösung finden.
3: Jeden
4: Lösung
3: Tag
4: finden.
3: Dieselbe Scheiße.
1: Linda, wach auf.
3: Ich kann so nicht mehr leben.
1: Linda, wach auf.
2: Mein Name ist Linda. Jeden Morgen weckt mich dieses Stimmengewirr. Ich habe Gedächtnislücken, die manchmal mehrere Wochen andauern. Ich fühle mich wie eine Marionette, deren Fäden unsichtbare andere in der Hand halten. Ich finde mich an fremden Orten wieder, ohne zu wissen, wie ich hingekommen bin. Ich habe das Gefühl, mein Kopf könnte jeden Moment platzen. Aber das Schlimmste an allem ist, dass ich nicht weiß, wer ich bin. Ich bin viele.
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1: Joan, ich bin zu Hause.
2: Du bist aber spät dran heute. Inzwischen ist der Teekessel wieder kalt geworden.
1: Ja, die Gerichtsverhandlung hat sich hingezogen. Ich musste fast eine Stunde länger warten mit meiner Aussage.
2: Die lassen den Chief Superintendent so lange warten?
1: Tja, das Gericht nimmt keine Rücksicht auf den Dienstgrad.
2: Hast du denn schon eine Idee, wie das Urteil ausgeht?
1: Naja, er hat seinem Nachbarn ein paar Schafe gestohlen. Viel mehr als eine Geldstrafe und Bewährung wird dabei sowieso nicht rauskommen. Und wie geht's dir, Darling?
2: Das Thema machen vorhin war mir wohl schon zu viel. Ich kann nicht mehr. Ich werde von Woche zu Woche schwächer.
1: Ich wünschte, ich könnte dir irgendwie helfen.
2: Das kannst du nicht, Frank. Es macht mich fertig, aber es hilft nichts. Wir können nur warten und hoffen,
3: Frank,
2: dass man...
3: Frank, bist du zu Hause?
2: Ursula.
1: Ich kann so tun, als wären wir nicht da, wenn du willst.
2: Nein, am Ende kommen sie noch durch den Garten und sieht uns im Wohnzimmer sitzen. Lass sie nur rein.
1: Ach, Ursula, guten Tag.
4: Grüß dich, Frank. Oh, hallo Joan, wie geht's dir?
2: Nun, ich...
4: Frank, du glaubst nicht, was ich heute erfahren habe.
1: Sprich?
4: Heute in der Bibliothek, im Eingangsbereich, unterhielten sich zwei Damen. Ich wollte sie gerade auffordern, leise zu sein, als ich erkannte, dass eine von ihnen Douglas Haydens Frau war. Sie sprach gerade davon, dass ihr Mann vorhabe, Grainor Castle zu veräußern.
2: Was?
4: Ja, er habe wohl schon einen Käufer an der Hand. Aus London, woher auch sonst.
2: Aber das darf er nicht. Einfach das Herzstück unseres Dorfes verscherbeln.
1: Und warum wissen wir davon nichts?
2: Douglas kann das Schloss doch nicht auf eigene Faust verkaufen. Als Ortsvorsteher müsste er das doch im Gemeinderat vorgebracht haben.
1: Ja, eben. Ich sollte mal jemanden aus dem Rat in die Mangel nehmen, ob das in der letzten Sitzung erwähnt wurde.
4: Selbst wenn, dürfen die das überhaupt? Gehört Grainor Castle nicht immer noch Lord Effort?
2: Ich dachte, die Efforts hätten alles verloren, als sie sich damals nach Amerika abgesetzt haben.
1: Nein, sie hatten ihren gesamten Besitz diesem Kerl abgetreten, diesem Brian Cunning, der ihre Hausdame ermordet hatte. Naja, der ist 1956 im Knast gestorben. Oh Gott, das ist auch schon wieder 20 Jahre her.
4: Und danach? Wer war sein Erbe?
1: Naja, soweit ich weiß, hatte er keine Nachkommen.
2: Wie wär's, wenn du Lord Effort selbst fragst?
1: Glaubst du, der lässt irgendjemanden an sich heran?
4: Ich könnte Carla fragen, ob sie was arrangieren kann. Er hat sie letzten Monat als seine Landschaftsgärtnerin eingestellt. Frank, ich finde, du solltest gegen Douglas Haydens ermitteln.
1: Was? Wieso das denn?
4: Ja, unerlaubtes Verscherbeln örtlicher Kulturgüter.
1: Dafür gibt's doch überhaupt keine Anhaltspunkte. Ich kann nicht so einfach gegen den Ortsvorsteher vorgehen. Sprich du nur erstmal mit Lord Effort. Das wird sicher aufschlussreich sein.
4: Ihr hättet nicht zufällig ein Tässchen Tee für mich übrig?
5: Ach, Ursula, ich weiß auch nicht. Ich glaube nicht, dass das eine gute Idee ist.
4: Carla, du als meine älteste Freundin solltest doch wissen, wie sehr mir Grainor Castle am Herzen liegt. Ich werde sicher nicht zulassen, dass es an irgendeinen Londoner Investment-Fuzzi verhökert wird. Also wird er nun mit mir sprechen oder nicht?
5: Lord Effort meinte, er hätte nichts dagegen. Aber er lebt jetzt auch sehr zurückgezogen. Bitte sei nicht zu aufdringlich.
4: Oh, aber meine Liebe, als wäre ich jemals aufdringlich.
6: Ah, Miss Rivers nehme ich an.
7: Sehr erfreut, Lord Effort.
6: Weshalb wollten Sie mich denn sprechen?
4: Nun, uns ist zu Ohren gekommen, dass der Gemeinderat von Thornton upon Grainor, oder besser... dass Douglas Haydens Grainor Castle an einen Londoner Investor verhökern will.
6: Und was hat das mit mir zu tun?
4: Grainor Castle war doch bis ins 16. Jahrhundert der Stammsitz ihrer Familie. Und soweit ich weiß, gehört es ihnen doch immer noch, oder?
6: Nein, Miss Rivers, das stimmt so nicht. Das Schloss gehört spätestens seit 56 der Gemeinde von Thornton.
4: Aber wie das? Was ist mit Brian Cunning und der Besitzübertragung?
6: Davon wissen Sie? Brian Cunning war der uneheliche Sohn meines Großvaters. Der ältere Sohn, wohlgemerkt. Eigentlich hätte mein Vater nie den Earls-Titel bekommen dürfen. Er stand von Geburt an Brian Cunning zu.
4: Ja, aber Sie sind der einzige männliche Nachkomme der Efforts. Sie hätten den Titel sowieso geerbt.
6: Habe ich ja auch. Aber der Titel ist das einzige, was ich geerbt habe.
4: Und was ist mit Ihrem Haus hier? Paddingham Hall?
6: Ich habe es zurückgekauft, Miss Rivers. Mit dem Geld aus meiner Rennkarriere. Was ich Ihnen jetzt erzähle, ist streng vertraulich. Und darf dieses Haus nicht verlassen. Verstanden?
4: Verstanden.
6: Zu dem Zeitpunkt, als meine Familie Brian Cunning ihren gesamten Besitz übertrug, gab es diesen eigentlich schon gar nicht mehr. Wir waren bankrott. Mein Vater hatte unser gesamtes Vermögen in unsere indischen Teeplantagen investiert und mit der Unabhängigkeit 47 haben wir alles verloren. Wir erfuhren davon erst 6 Jahre später, als Brian Cunning herausfand, dass er der Bastard meines Großvaters war und deshalb unsere Hausdame umbrachte. Meine Großmutter fand, es sei eine gute Finte, Cunning das zu geben, was er wollte, den Earls-Titel und unseren Besitz. Wir übertrugen ihm unsere Grundstücke und somit auch unsere Schulden und machten uns aus dem Staub.
4: Nach Amerika?
6: Exakt. Mein Vater starb noch im selben Jahr und Cunning ein paar Jahre später im Gefängnis, nachdem man ihn für den Mord verurteilt hatte. Der Earls-Titel fiel auf mich zurück, doch unser Besitz wurde liquidiert. Also ja, Granor Castle gehört der Gemeinde von Thornton und wenn Douglas Hayden es verkaufen will, kann er das wohl. Es ist mir auch ziemlich egal.
4: Aber das sollte es nicht. Es ist doch Ihr Erbe, Ihre Vergangenheit.
6: Haben Sie mir eben nicht zugehört? Es ist mir egal. Meine Familie hat die letzten 20, 30, 40 Jahre eine Lüge gelebt. Meine Schwester hat sich als Schauspielerin, ich mich als Rennfahrer profiliert. Und das war das Beste, was wir tun konnten. Ehrlich gesagt verstehe ich auch nicht, warum Sie sich so sehr für Granor Castle interessieren.
4: Es ist Heimat, Lord Effort. Das Herzstück unseres Dorfes. Und ich möchte nicht, dass es jemandem gehört, der das nicht zu schätzen weiß.
6: Ich war noch nie sonderlich an der Fortführung von Traditionen interessiert.
4: Dann tut es mir leid, Ihre Zeit in Anspruch genommen zu haben.
5: Und? Was hat er gesagt?
4: Was für ein Banause. Kein Gespür für seine eigene Geschichte. Keine Verpflichtung seiner Vergangenheit gegenüber. Kein Noblesse oblige. Ja, laut ihm kann Hayden tun und lassen, was er will. Aber nicht mit mir.
8: Es freut mich außerordentlich.
9: Douglas, mein Guter, Sie haben Ihrem Dorf einen großen Dienst erwiesen.
4: Hayden!
8: Ach, guten Tag, Miss Rivers.
4: Hayden, was fällt Ihnen ein, unser Schloss an den erstbesten Heini verhökern zu wollen, der mit ein paar Geldscheinen winkt, ha?
8: Miss Rivers, Ursula, ich habe mein Vorhaben dem Gemeinderat vorgelegt und man hat mich angewiesen, es weiter zu verfolgen. Es liegt also
4: und
8: im Interesse...
4: Und was ist mit uns Dorfbewohnern? Warum wurden wir nicht gefragt?
8: Dazu haben Sie den Gemeinderat gewählt, damit er diese Entscheidungen für Sie trifft.
4: Ich warne Sie. Wenn Sie diese Sache weiter verfolgen, werde ich sämtliche Geschütze auffahren.
8: Sie können so viele Geschütze auffahren, wie Sie wollen. Es wird nichts nützen. Der Verkauf wurde soeben besiegelt.
4: Was?
8: Ursula, darf ich vorstellen? Das ist Howard Protheroe, der neue Besitzer Granor Castles.
9: Angenehm, Miss Rivers. Und Sie müssen sich überhaupt keine Sorgen machen. Ich habe nur das Beste für das Schloss im Sinn.
4: Das werden wir ja noch sehen. Protheroe? Protheroe? Da war doch was.
10: Wollen wir doch mal sehen. Evening Standard, Daily Telegraph, Times, Guardian, Financial Times, Daily Mail. Irgendwo muss doch was zu finden sein. Ah, hier. Howard Protheroe ersteigert Dunsborough Castle. Protheroe kauft Rumsford Manor. Wharton Castle von Londoner Investor erstanden. Dunsborough Castle verfällt weiterhin. Rumsford Manor demoliert. Wharton Castle für 5 Millionen an südamerikanischen Rinderbaron verkauft.
11: Frank, es gibt jetzt keine Ausreden mehr. Der Käufer ist ein gewisser Howard Protheroe. Ich habe da ein bisschen recherchiert und er hat seit 15 Jahren quer durchs Land baufällige Schlösser gekauft und sie entweder verfallen lassen, demoliert oder für Millionenbeträge weiterverkauft. Die Sache stinkt gewaltig.
1: Das klingt furchtbar, Ursula. Aber ich fürchte, ich kann da trotzdem nichts ausrichten. Mit seinem Besitz kann er machen, was er will. Es wäre moralisch verwerflich, Granor Castle weiterverfallen zu lassen. Aber festnehmen kann ich ihn dafür auch nicht.
11: Willst du das Risiko wirklich eingehen? Warum nicht jetzt eingreifen, wo es noch nicht ganz zu spät ist?
1: Ich wüsste nicht, unter welchem Anhaltspunkt.
11: Niemal. Warum betraust du damit nicht einen Kollegen, auf den du dich vollständig verlassen kannst? Er soll einfach ein bisschen in den Unterlagen herumschnüffeln und wenn er nichts findet, gut, dann müssen wir uns eben geschlagen geben, aber wenn nicht...
1: Ja, du hast recht. Ich werde Tom Norton darauf ansetzen.
11: Exzellente Wahl auf Freunde ist ja immer Verlass.
1: Inspektor Norton, Sergeant Ashcroft, bitte ins Büro des Chief Superintendent.
12: Sir?
13: Frank, was gibt's? Ja, ich danke Ihnen. Das hat uns sehr geholfen. Und Ashcroft, was herausgefunden?
12: Ja und nein. Also, naja, ich war im Rathaus und habe mir die Unterlagen angesehen. Alles astrein, soweit ich das beurteilen kann.
13: Na, die werden schon aufgepasst haben, dass auf dem Papier alles sauber aussieht.
12: Und dann habe ich Edmund St. John auf der Straße getroffen. Dachte mir, es wäre ganz gut, mal mit ihm zu reden, da er im Gemeinderat sitzt und so. Und
13: haben Sie?
12: Ja. Ich konnte ihn auf ein Bier in dem Pub blocken.
13: Und?
12: Also er meinte, er habe sich wohl in die Sache reinreden lassen. Und so sei es wohl vielen gegangen. Douglas Hayden hatte seinen Plan bis ins letzte Detail ausformuliert, als er ihn dem Gemeinderat vorstellte. Meinte, es wäre eine Schande, dass das Schloss so verfällt. Aber man könnte nichts machen, es sei nicht genügend Geld da, um es zu restaurieren.
13: Na weiter, Ashcroft. Muss ich Ihnen alles aus der Nase ziehen?
12: Und dann brachte er diese Sache mit Prothero an. Der in das Gebäude investieren würde, es wieder auf Vordermann bringen würde. Davon würden alle profitieren.
13: Ja, wer es glaubt. Also hat Hayden den Gemeinderat in der Hand und sein Vorhaben einfach durchgeboxt.
12: Kann man so sagen, ja.
13: Würde uns Edmund St. John seine Aussage auch offiziell bestätigen?
12: Ja, kann ich mir vorstellen.
13: Na, dann sind wir ja schon ein gutes Stück weit gekommen. Ich habe gerade mit einem Kollegen aus Rumsford telefoniert. Prothero hatte das Herrenhaus dort gekauft und dann nach ein paar Jahren demolieren lassen. Und raten Sie mal, was jetzt an dessen Stelle steht.
12: Ein Eisstand?
13: Ashcroft, ist das Ihr Ernst? Ein Supermarkt. Er hat das Land zum Spottpreis gekauft, ein historisch wertvolles Gebäude demolieren lassen und einen Konsumtempel hingestellt. Und jetzt kommt's. Es gab ein paar Problemchen mit dem Finanzamt. Sind wohl Steuern unter den Teppich gekehrt worden. Und schwupp hat Prothero das Ding verkauft und sich aus dem Staub gemacht.
12: Und dasselbe hat er jetzt mit Grainer Castle vor.
13: Warum nicht? Man fragt sich nur, warum Hayden sich auf so etwas einließe, gleich in seinem eigenen Hinterhof sozusagen.
12: Es sei denn, er steckt mit Prothero unter einer Decke.
13: Guter Gedanke, Ashcroft. Frank, können wir einen Durchsuchungsbefehl für Douglas Haydens Büro haben?
14: Ich sehe mal, was sich machen lässt.
5: Ach na ja. Jedenfalls hoffe ich, dass es dir sehr bald wieder besser geht.
2: Das ist lieb von dir, Carla, aber...
3: Die Polizei! Die Polizei ist hinten. In Haydens Haus.
5: Es sieht so aus, als hätten deine Nachforschungen etwas bewirkt.
3: Ja, das möchte ich doch hoffen. Ich lasse mir von niemandem mein Schloss wegnehmen. Jetzt haben sie Hayden beim Schlafittchen.
2: Nicht so voreilig. Wir sollten warten, bis Frank nach Hause kommt. Vielleicht weiß er dann schon Näheres.
5: Du hast recht. Wie wär's, wenn wir derweil einen Kuchen backen?
3: Oh, ja.
5: Hast du noch ein paar Eier da?
2: Ich denke schon.
3: Soll ich Wasser aufsetzen? Und? Was habt ihr herausgefunden?
1: Du hattest recht, Ursula. Hayden hing mit drin.
3: Ha! Ich wusste es.
13: Wir haben die entsprechenden Unterlagen in seinem Haus gefunden. Prothero hätte das Schloss notdürftig ausgebessert und nach ein paar Jährchen für einen Millionenbetrag weiterverkauft. Und Hayden sicherte er 40% des Wiederverkaufswerts zu.
1: Stand alles schwarz auf weiß in einem Affidavit in seiner Schreibtischschublade. Das konnte er nicht leugnen, also hat er gestanden und uns Prothero gleich mit ans Messer geliefert.
13: Wird nur eine Weile dauern, den zu finden. Ist fast, als hätte er Lunte gerochen und hat sich aus dem Staub gemacht.
3: Aber das heißt, das Schloss steht wieder zum Verkauf?
1: Na, die Sache muss natürlich erst noch vor Gericht, aber ja, ich denke, darauf läuft es hinaus.
5: Aber dann fängt doch dieselbe Geschichte wieder von vorne an, nur mit einem anderen Großstadtganoven.
13: Das glaube ich nicht. Selbst wenn er nicht ins Gefängnis kommt, Hayden ist seine Stellung als Ortsvorsteher los. Und nochmal lässt sich der Gemeinderat sicher nicht in sowas reinbuxieren.

0: Sag doch sowas nicht.
1: Darling, der Krebs wird immer schlimmer. Machen wir uns doch nichts vor.
2: Joan, es tut mir leid, dass es dir so schlecht geht. Aber ich möchte, dass du weißt, wie dankbar ich dir bin. Du hast uns damals als unsere Lehrerin erst darauf gebracht, wie wunderbar unser altes Schloss doch ist.
3: Ja, wir werden dich zu unserem ersten Ehrenmitglied ernennen.
1: Das ist lieb von euch. Aber eins nach dem anderen. Erstmal müsst ihr den Verein überhaupt gründen.
4: Ich könnte meinen Bruder Bertram fragen. Der kennt sich von der Kirche her mit solchem Kram aus.
0: Gut, also worauf stoßen wir an? Auf den Sturz Douglas Haydens oder den Dorfverein von Thornton Up and Grainer?
2: Ja, beides, würde ich sagen.
1: Aber doch nicht mit Tee, Frank. Los, hol den guten Sherry.
4: Und lass mal Sergeant Ashcroft rein. Der steht wie ein Wachhund vor deiner Haustür.
0: Na, kommen Sie rein, Ashcroft.
5: Hey, habe ich was verpasst?
2: Ja, das kann man wohl so sagen.
0: Also, erheben wir unsere Gläser auf Grainer Castle. Auf Joan.
6: Auf Grainer Castle.
7: Auf Joan.
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2: Ich wohne alleine in der Wohnung, aber bei meinen Großeltern im Haus.
3: Ich wohne in einer WG, wir sind zu dritt. Ja, die eine ist aber gerade im Auslandssemester, also wohnt jemand zur Zwischenmiete da.
4: Wir haben einen Putzplan, so einen runden Kreis gemacht, mit verschiedenen Klammern, wer welche Aufgaben übernimmt, und die stecken wir dann immer weiter.
5: Putzplan haben wir jetzt nicht. Da wird dann einfach immer Schnick, Schnack, Schnuck gespielt, wer das machen muss.
6: Ich wohne allein in einer Einraumwohnung. Am Anfang hatte ich ein bisschen Schwierigkeiten, weil ich hier auch nicht so richtig Anschluss hatte.
7: Ich habe das Gegenteil vom grünen Daumen. Eine Plastikpflanze steht bei mir, das war's.
8: Denkst du nicht, wir sollten die Wohnung mal wieder putzen? Im Putzplan steht doch, dass wir es mindestens einmal die Woche machen wollten.
9: Ja, schon. Aber letzte Woche waren wir fast jeden Tag nur an der Uni. Da fällt doch kein Dreck an. Das hat noch Zeit.
8: Okay, aber schau mal. Da oben in der Ecke ist schon wieder ein Spinnennetz. Da sollten wir vielleicht mal wegmachen.
9: Ja, Spinnen sind schon eklig. Aber sie haben auch Vorteile. Wusstest du zum Beispiel, dass Kreuzspinnen jedes Jahr bis zu 2 Kilo Ungeziefer in der Wohnung vertilgen?
8: Alter, ich will einfach gar kein Ungeziefer in meiner Wohnung. Dafür habe ich doch extra die Venusfliegenfalle gekauft.
9: Das olle Ding, die ist doch eh schon halb tot. Und selbst wenn nicht, sind die Dinger doch eh nicht wirklich effektiv für...
8: Du hast doch echt so einen an der Waffel, Mann.
10: Ich strecke und räkle meine 8 Beine. Wow, die beiden fetzen sich ja schon wieder. Yay, kostenloses Entertainment. Ich lebe inzwischen schon seit fast einem halben Jahr in der kleinen Studenten-WG im Leipziger Westen. Meine letzte Wohnsituation musste ich verlassen, da meine früheren MitbewohnerInnen beschlossen haben, dass sie gerne mehr Freiraum hätten und ich nicht mehr in die Gemeinschaft passe.
11: Herbert! Da ist schon wieder diese ekelhafte Spinne! Mach sie weg!
12: Meine Güte, Cecile, die hat doch viel mehr Angst vor dir als du vor ihr.
11: Aber was, wenn sie nachts über mein Gesicht krabbelt und ich sie dann auch noch verschlucke?
12: Ach, das ist doch Humbug! Wir atmen und bewegen uns im Schlaf. Das ist für Spinnen eine Warnung.
11: Mir egal. Ich hol jetzt den Staubsauger.
10: Ich hätte kein Problem damit gehabt, einfach auszuziehen. Ich meine, Beziehungen und Wohnsituationen verändern sich eben. Das ist doch ganz normal. Schaut euch doch mal die 2 Vollpfosten an, mit denen ich hier gerade zusammenlebe. Seit meinem Einzug haben sie sich jeden Tag gefetzt. Und trotzdem können sie sich nicht voneinander trennen. Und dann fällt diesen 2 Trampeln erst heute auf, dass ich als ihre Mitbewohnerin ja auch noch da bin. Wisst ihr was? Ich muss jetzt mal für funktionierende Kommunikation in dieser Wohnung sorgen, wenn ich nicht wieder dem Staubsauger zum Opfer fallen will. Ich werde alle Mitbewohnerinnen besser miteinander vertraut machen. Am schwierigsten sind aber diese beiden Menschen. Was könnte ich tun, um ihr miteinander zu verbessern? Ich sollte etwas mehr über das menschliche Sozialgefüge im gemeinsamen Wohnen lernen.
13: Wohnsituationen sind so verschieden wie die Menschen, die sie gestalten. Einige schätzen das Single-Leben. Andere suchen nach Gemeinschaft, zum Beispiel in einer WG. Meistens sind diese Wohngemeinschaften aber auf eine Handvoll Personen beschränkt. Dennoch entscheiden sich einige Studierende für größere WGs. Eine von ihnen ist Svea. Sie studiert KMW und ist in ihrem ersten Semester in eine 10er-WG im Leipziger Westen gezogen. Dort wohnt sie in einem großen Gebäude auf 3 Stockwerken mit jeweils einem gemeinsamen Bad und einer Küche für alle. Im Erdgeschoss gibt es eine eigene Pizzeria. Wer in der großen WG wohnen möchte, arbeitet auch in der Pizzeria mit. So ist die Regel. Wie Svea erzählt, hat sie nach Gemeinschaft und vielmehr noch nach gemeinsamen Aktivitäten gesucht. Wer nun aber an eine große Familie denkt, die alles gemeinsam macht, liegt falsch.
6: Aber trotzdem, manchmal hat man Abende, da sitzt man dann halt im Zimmer und hat sich selbst ausgesucht, die Tür zuzumachen. Und dann ist halt vielleicht an dem Abend auch, sind die anderen dann auf ihrem eigenen Zimmer. Und dann fühlt man sich manchmal trotzdem so nach Menschen und es sind keine da, obwohl es halt eigentlich viele gibt.
13: Außerdem ist die Hausgemeinschaft alles andere als ein homogener Haufen. Oft gibt es Ein- und Auszüge. Aktuell sind sie zu 8. Bald kommt eine neue Bewerberin zur Probewoche vorbei, während ein anderer den Auszug plant. Entsprechend bunt gemischt ist die Hausgemeinschaft. Einige sind schon über 30, andere dagegen haben gerade einmal das Abitur. Beziehungen zueinander aufzubauen, braucht dementsprechend Zeit.
6: Also ich bin mit 3 Leuten gleichzeitig eingezogen, die dann quasi in derselben Situation waren wie ich, auch gerade Studium angefangen haben. Und die habe ich dann sehr gut, sehr schnell kennengelernt. Und wir sind wirklich sehr schnell zusammengewachsen. Aber mit den Leuten, die halt schon länger da wohnen, das dauert dann halt ein bisschen länger. Und man sieht sich vielleicht nicht so häufig, weil die auch ein bisschen mehr unterwegs waren. Das heißt, man hat nicht zu jeder Person in der WG so dieselbe enge Beziehung, aber man lernt sich schon nach der Zeit kennen.
13: Seit ihrem Einzug vor knapp einem Semester hat Svea bereits ein paar Wechsel und Veränderungen miterlebt. Was allerdings alle Umzüge überdauert, sind die Regeln der Gemeinschaft. Sie bestehen schon länger, als die meisten MitbewohnerInnen im Haus leben. Für Svea war das zu Beginn ungewohnt.
6: Dass quasi das so durchstrukturiert ist, wie halt bei so einer kleinen Organisation. Und dass man nicht dann alles neu abspricht oder so, sondern du halt einfach so die Regeln durchschaust, so ein bisschen nach dem Motto, okay, wo steht's geschrieben, wie mache ich das jetzt genau?
13: Inzwischen hat sie allerdings gelernt, dass das Miteinander mit so vielen MitbewohnerInnen nur funktionieren kann, wenn es klare Strukturen gibt. Innerhalb dieses festen Rahmens kann sich dann jeder frei bewegen. Das erleichtert allen den Alltag, sagt Svea. Genau diesen gemeinsamen Konsens, den generellen Vibe der WG, sollte man suchen, wenn man sich für eine so große Wohngemeinschaft entscheidet.
6: Es gibt bei uns eine Eingewöhnungswoche oder so eine Probewoche und ich glaube, da sollte man wirklich drauf achten, komme ich mit den Leuten gut klar, haben wir dieselben Werte, auch mal irgendwie Diskussionspunkte anschauen oder vielleicht ist es halt auch über kritische Punkte zu kommunizieren, weil ich glaube, bei so vielen Menschen ist es so wichtig, dass man redet und dass nicht irgendwie Probleme unter den Tisch geschwiegen werden.
13: Außerdem müsse man in sich hineinhören, ob man überhaupt gut mit vielen Menschen funktioniere. Ein guter Indikator, ob man in eine WG passt, sind laut Svea gemeinsame Essgewohnheiten. Ihre WG kocht beispielsweise komplett vegan. Auch haben alle ähnliche Vorstellungen, wann gegessen wird. So kommt die WG ganz einfach oft am Esstisch zusammen, ohne dass viel organisiert werden muss. Es gibt ein wöchentliches Plenum, um sicherzustellen, dass Regeln umgesetzt und gelebt, aber auch an die aktuellen Bedürfnisse der WG angepasst werden. Dort ist Raum, um Probleme im Zusammenleben anzusprechen. Außerdem erstellen sie gemeinsam den Dienstplan für die Pizzeria und legen Zuständigkeiten im Haushalt fest. Es wird allerdings nicht nur über Regeln gesprochen. Im Plenum quatscht man über Wochenhighlights oder gibt sich gegenseitig Ratschläge. So wächst die Gemeinschaft weiter zusammen, wie Svea erzählt.
6: Und ansonsten, ja, ist der Hauschat sehr aktiv und da wird dann so ein Foto reingesendet, wer hat denn jetzt die Krümel hier auf der Küche, in der Küche liegen lassen. Das heißt, ja, man kümmert sich so ein bisschen gegenseitig drum, aber ich glaube, die meisten Leute schaffen das auch, da halt drauf zu achten.
13: Kommunikation, klare Strukturen und Offenheit für das Miteinander sind also wichtige Eckpfeiler im Zusammenleben mit menschlichen MitbewohnerInnen. Ob es dann allerdings gleich 9 andere Menschen sein sollen, wie bei Svea, will gut überlegt sein. Wer allerdings so rangeht wie Svea, der wird dort ein neues Zuhause finden.
6: Hauptsache Menschen.
11: Okay, anscheinend sind bei Menschen Pläne, Regeln, Absprachen und Kommunikation alles. Jeder Mitbewohner braucht eine feste Rolle in der Wohnung und muss seinen Nutzen beweisen. Also schön, dann werde ich eben mal sehen, was ich und die anderen hier in der Wohnung so für die Gemeinschaft tun können.
0: Ich kann nicht mehr. Mir geht es so furchtbar. Warum kümmert sich denn niemand anständig um mich? Warum versteht mich niemand?
11: Was ist denn los?
0: Ach, natürlich, wenn man auf dem Totenbett liegt, kommen sie alle angekrochen, wollen sich rührselig verabschieden und ihr Gewissen erleichtern. Pah, diese Genugtuung bekommt ihr nicht. Ich hab so lange um Hilfe geschrien und niemand, wirklich niemand hat es geschert. Ihr habt alle nur weiter zugesehen, wie ich misshandelt wurde.
11: Hey, mal ganz langsam. Was ist dir denn passiert?
0: Es ist diese Kreatur von einem Menschen, der nie putzt und immer so komische Dinge sagt. Anscheinend findet er es lustig, mich leiden zu sehen. Er stopft mir immer Insekten in mein Maul, die viel zu groß für mich sind. Das schadet meiner defizilen Verdauung. Und puff, habe ich Pilze. Gott, sieh mich nicht an. Ich bin so hässlich deswegen. Meine Blätter faulen schon.
11: Ich finde dich hübsch, ehrlich.
0: Ach, das sagst du doch nur so. Es ist ein Wunder, dass ich noch stehe. Ich bin am Ende.
11: Das tut mir wirklich leid.
0: Ich frage mich, ob es wohl irgendwo Gemeinschaften gibt, in denen Pflanzen und Menschen glücklich zusammenleben.
14: Mein Besuch in einem Wohnheimzimmer im Leipziger Südzentrum gleicht beinahe einem Gang in den Botanischen Garten. Töpfe und Tröge voller Gewächse, so weit das Auge reicht, von den Regalen und Fensterbrettern hängen grüne Ranken. Eine Pflanze neben dem Bett hat Blätter, die so groß sind wie ein Kopfkissen. Inmitten dieses kleinen Dschungels wohnt Raimond, Sonderpädagogikstudent an der Uni Leipzig. Und wie man sieht, wohnt er nicht allein.
15: 2, 4, 6, 8, 10, 12, 14.
14: 14 Pflänzchen drängen sich in dem 14 Quadratmeter kleinen Raum zwischen die Möbel. Dabei hatte Raimond mit Zimmerpflanzen lange Zeit überhaupt nichts am Hut. Seine Familie hat in der Heimat einen großen Garten. Dadurch war er eigentlich immer eher mit Pflanzen konfrontiert, die draußen wachsen, an der frischen Luft.
15: Nun kam ich aber nach Leipzig und habe überraschenderweise meinen Garten nicht mitbringen können. Und dann habe ich mich langsam an Zimmerpflanzen rangetastet.
14: Während Raimond in seiner neuen Umgebung an der Uni immer mehr neue Menschen kennenlernte, zogen auch immer neue Gewächse in sein Zimmer ein. Doch wie es mit menschlichen Freundschaften eben manchmal so ist, ging auch bei Raimonds grünen MitbewohnerInnen anfangs vieles schief, um nicht zu sagen, vieles ging ein. Seine ältesten Pflanzen, die nun schon seit fast 4 Jahren überleben, passen zu seinen Wohn- und Lebensbedingungen. Er hat gelernt, sie zu pflegen. Mir fällt auf, dass die Luft viel angenehmer ist als in meinem Wohnheimzimmer. Wie ich erfahre, sind Pflanzen natürliche Schadstofffilter. Sie verbessern die Luftqualität und erhöhen die Luftfeuchtigkeit im Raum. Das ist besonders im Winter nützlich, wenn die warme Heizung für Trockenheit sorgt. Und das sind nicht ihre einzigen Vorteile.
15: Man hat jemanden, um den man sich kümmern kann, so ein bisschen. Dann, weiß ich nicht, sieht einfach nicht so leer aus. Also ich wüsste sonst nicht wirklich, mit was ich dekorieren sollte. Also außer mit Kitsch, den ich auch besitze, aber Pflanzen sind einfach schöner. Und es sieht grün aus. Und grün ist hübsch.
14: Da stimme ich Raimond zu. Grüne Akzente um sich herum zu haben, entspannt die Augen und beruhigt ungemein. Das ist sogar wissenschaftlich belegt. Einer Studie der Universität Wageningen zufolge heben Hauspflanzen die Stimmung und senken das Stresslevel. Sie können sich auch positiv auf die Konzentrationsfähigkeit von Menschen auswirken. Wie man mit seinen menschlichen MitbewohnerInnen Freundschaften pflegt, braucht auch jedes Pflänzchen Aufmerksamkeit und Pflege. Und die geht teilweise weit über das regelmäßige Gießen hinaus. Raimond zeigt mir sein Rollregal, auf das er sichtlich stolz ist. Es ist von oben bis unten beladen mit verschiedenen Erden, Düngern, Töpfen, einer Gartenschere, Samen und Rankhilfen.
15: Dann habe ich Grünpflanzenerde, Sukkulentenerde. Dann habe ich wunderbaren Dünger, den günstigsten, den es gab, weil das bei Dünger eigentlich total irrelevant ist, wie viel der kostet, sondern wenn es ein NPK-Dünger ist, ist total ausreichend, das ist ganz entspannt. Dann habe ich kleine Töpfchen und so Orchideenerde habe ich auch noch. Und das ist auch Sukkulentenerde, genau.
14: Ich fühle mich völlig überfordert von all den Dingen, die Raimond mir erklärt. Ich hatte keine Ahnung, dass es bei Zimmerpflanzen so viel zu beachten gibt. Doch er beruhigt mich. Man muss nicht zwingend einen grünen Daumen beweisen, um Pflanzen am Leben zu halten. Raimond empfiehlt, beim WG-Casting ein Auge auf folgende pflanzliche MitbewohnerInnen zu haben.
15: Efeututen. Efeututen vergeben sehr viel und Philodendren auch, also Baumfreund auf Deutsch. Die vergeben sehr, sehr, sehr, sehr viel. Ich habe auch 5 Stück von ihnen, sehr unkaputtbar eigentlich. Und sonst, ja, learning by doing, ne?
14: Wie bei zwischenmenschlichen Freundschaften ist auch die Beziehung zu Pflanzen nicht einseitig. Viele danken einem die Pflege, indem sie leckere Früchte ausbilden. Das will sich auch Raimond nicht entgehen lassen.
15: Nee, aber sonst habe ich noch Erdbeeren gehabt und Tomaten. Die sind mir aber abgestorben, als ich immer im Sommer zu Hause war. Das war aber okay, weil ich habe Tomaten gegessen vom Balkon im Studentenwohnheim und das fand ich sehr lustig.
14: Er zeigt mir sein Minigärtchen draußen auf der Fensterbank. Aktuell wächst dort allerdings nur Pfefferminze, trotz der schwindelerregenden Höhe im 7. Stock. Er nutzt sie gerne, um sich einen Tee aufzubrühen oder einen erfrischenden Kräutereistee im Sommer. Pflanzen sind für Raimond wie ein beständiger Anker in jeder Umgebung. Durch einen Umzug innerhalb Leipzigs wechselten seine menschlichen MitbewohnerInnen, die Pflanzen aber blieben ihm erhalten und zogen mit. Und die Familie wächst, im wahrsten Sinne des Wortes. Die meisten seiner grünen UntermieterInnen sind Mitbringsel von Raimonds FreundInnen. Denn dafür eignen sie sich perfekt.
15: Man hat auch immer ein schönes Geschenk. So, man muss bei Geschenken muss ich nicht viel nachdenken, was ich schenke, weil ich schenke immer irgendwas und Pflanzen.
14: Ich habe viel gelernt in diesem kleinen Dschungel. Anspruchslos sind Hauspflanzen gewiss nicht. Im Miteinander zwischen Mensch und Pflanze muss der Mensch Verantwortung zeigen, sich um sie kümmern und sie vor dem Verfall beschützen. Und dafür revanchieren sich die Gewächse, als farbenfrohe Dekoration, entspannender Ruhepol oder Lebensmittellieferant. Der Schluss, den ich ziehe, Sich eine Zimmerpflanze als Mitbewohnerin zu halten, lohnt sich. Vielleicht schenkt Raimund mir ja einen Ableger, der in meine Wohnung einziehen darf. Raimund freut sich, dass er mich für sich und seine ZimmergenossInnen begeistern konnte.
15: Also ich würde mal sagen, die beeinflussen schon mein Leben auch positiv, ne? Deswegen würde ich sie schon als Mitbewohner zählen. Als anstrengender, als menschliche Mitbewohner teilweise, würde ich sagen. Besonders die, die sterben. Das machen Mitbewohner menschlicher Art normalerweise nicht. Aber Pflanzen sind da teilweise sehr dramatisch. Dramatische Mitbewohner. Ja, das dramatische Mitbewohner beschreibt es für mich sehr gut.
16: Was zum Geier ist das? Das ist ja kein Staubfilm mehr, das ist ein ganzer verfickter Teppich. Da brauche ich einen Laubbläser, um das wieder sauber zu bekommen. Alter, das ist so ekelhaft. Wieso kannst du nicht einfach einmal putzen?
0: Oha, da scheint wieder etwas zu passieren. Oh, das muss ich mir mal anschauen. Man sieht sich.
17: Hey, warte! Lass mich nicht alleine sterben! Och, ihr mobilen Wesen mit Beinen, seid doch alle gleich flatterer.
9: Auf einen Quadratmeter fallen pro Tag durchschnittlich 6 Milligramm Staub. Aber es braucht eine Woche, bis wir den Staub auf einer Oberfläche deutlich wahrnehmen können.
16: Wow, ist das deine Art, mir zu sagen, dass du hier seit, keine Ahnung, 100 Wochen nicht mehr geputzt hast?
9: Lass mich doch ausreden. Ich habe ihn wachsen und gedeihen lassen, weil er ein unendlich faszinierender Mitbewohner ist.
16: Mitbewohner? Tickst du noch richtig? Ja, so selten wie du putzt, entwickelt der Staub wirklich ein Eigenleben.
9: Hast du dir schon mal überlegt, aus wie vielen unterschiedlichen Teilen er besteht? Da haben wir einmal Hautschuppen und Haare. Das ist quasi wie ein Gästebuch aller Leute, die wir jemals hier hatten.
16: Ja Mensch, das klingt ja wunderbar. Andere machen für sowas Polaroids oder sowas und hängen sie sich an die Wand.
9: Außerdem ist da noch Abrieb von Schuhen, Kleidern und Möbeln drin. Stell dir mal vor, wenn wir lange genug warten, könnten wir neue Kleidung oder Möbel produzieren.
16: Was zum Geier stimmt eigentlich nicht mit dir?
9: Das war doch nur ein Witz. Und dann wäre da natürlich noch alles, was von draußen reinkommt. Pollen, Ruß und so weiter. Die Pollen sind doch sicher auch gut für deine geliebten Pflanzen. Und das ganze andere Zeug, das ist wie eine Postkarte aus weit entfernten Ländern. Denk doch mal an den Sahara-Staub.
16: Okay, stopp. Hast du schon mal an die Gesundheitsrisiken gedacht? Die Rückstände von Pestiziden und anderen Dingen, die ich nicht in meiner Lunge haben will? Und meine Hausstauballergie?
9: Solange du keine Renovierungsarbeiten startest, ist die Menge an Schadstoffen keine Gefahr für dich. Und wusstest du, dass du gar nicht allergisch auf den Staub bist, sondern auf die Ausscheidungen der Milben? Vielleicht solltest du eher deinen Bettbezug wechseln und...
16: Fuck! Du verstehst es einfach nicht, oder? Weißt du was? Ich bin raus.
15: Oh Mann. Nein, nein, nein. Warum passiert mir das ständig? Ich will doch gar nicht so sein. Warum kann ich nicht einfach ein normaler Mitbewohner sein?
9: Warum bin ich so unordentlich? Ständig streite ich mich mit meinem Mitbewohner. Bin ich so unsozial? Warum scheint die Sonne so stark? Da sieht man jeden Schmierer am Fenster.
15: Dann muss ich meine Pflanzen wieder gießen.
9: Ich muss Wäsche waschen.
15: Da steht noch Geschirr.
9: Ich habe keine sauberen Unterhemden mehr.
15: Das muss noch abgespült werden.
9: Gar keine Lust, in die Bib zu gehen.
15: Der Wäscheständer nimmt viel zu viel Platz weg.
9: Warum gehen die Dinger ständig ein?
15: Haben wir noch genug?
9: Ich habe einfach keinen grünen Daumen.
15: Habe ich die Gasrechnung bezahlt?
9: Oh fuck. Ich muss noch meine Abgabe für die Uni morgen machen.
15: Reicht die Zeit, um mein Referat zu machen?
9: Muss mir mal den Staubsauger ausleihen.
15: Warum hat der Tag so wenig?
9: Die Vorhänge sind schon wieder den ganzen
15: einfach
9: Tag
15: viel zu viel Arbeit.
9: Ich will sie nicht auf.
15: Wann schließt der Supermarkt?
9: Leute könnten meine Wohnung
15: schon wieder haaren.
9: Der Müll ist schon wieder voll.
15: Woher nimmt er die Energie?
9: Das Thema ist viel zu groß.
15: Das bekomme ich doch in 10 Minuten runter.
9: Sollte ich überhaupt in einer WG leben?
15: Ich schäme mich so.
9: Hey, was machst du denn hier? Bist du nicht die Katze von nebenan? Mimi? Wie bist du denn hier reingekommen? Was? Oh. Das offene Fenster? Ach, fuck. Weißt du, manchmal sind einfach so viele Gedanken in meinem Kopf, dass ich die einfachsten Dinge vergesse. Das tut mir so leid für alle anderen. Danke, dass du gekommen bist und mich aus diesem Strudel rausgezogen hast. Bleib doch gerne, wenn du willst. Ich hab bestimmt irgendwo Milch für dich. Halt, warte mal. Da war doch was. Katzen vertragen gar keine normale Milch, oder? Das ist nur ein Mythos, weil man euch früher auf Bauernhöfen mit Milch gefüttert hat, obwohl der Laktosegehalt eigentlich viel zu hoch ist. Ach, du kannst mich ja gar nicht verstehen, Mimi. Vielleicht hole ich einfach was zum Spielen.
0: Oh, wie süß die beiden am Boden herumtollen. Ihr müsst wissen, dass Mimi sich nur von zu Hause weggeschlichen hat, weil ihre Familie sie furchtbar behandelt. Die Kinder ziehen sie immer am Schwanz, der Vater tritt sie, wenn sie ihm im Weg ist, und die Mutter gibt ihr immer nur Fressen, von dem sie Durchfall bekommt. Keiner interessiert sich wirklich für ihre Bedürfnisse. Wieso holt man sich ein Haustier, wenn man so damit umgeht? Mimi sollte hier bleiben. Schließlich geht es nicht nur ihr, sondern auch David besser, wenn sie hier ist. Damit eine Beziehung zwischen Mensch und Tier gelingt, braucht es gegenseitige Zuneigung.
18: Oftmals ist es aber einfach so, dass Menschen einen treuen Begleiter haben möchten oder ein Familienmitglied. Natürlich gibt es auch Menschen, Tiere holen, weil sie sich sportlich betätigen wollen, jetzt beispielsweise einen Hund oder so, mit dem sie halt eine Aufgabe haben.
13: Das erzählt Oliver Fasse. Er leitet das Tierheim Oeltzschau südöstlich von Leipzig. Täglich wird er mit den unterschiedlichsten Motiven konfrontiert, warum Menschen sich Haustiere anschaffen. Eines haben alle Beweggründe gemeinsam: den Wunsch nach schönen Erfahrungen mit dem neuen Familienmitglied. Dass Haustiere für uns Menschen viele Vorteile in die gemeinsame Wohnsituation einbringen können, ist wissenschaftlich belegt. Die Psychologin Judy L. Jenkins beispielsweise fand 1986 heraus, dass das Streicheln innerhalb der eigenen vier Wände den Blutdruck reduzieren kann. Die bloße Anwesenheit eines Tieres reicht aber noch lange nicht. Vielmehr verbessert sich laut einer Studie der Forschenden Mwenya Mubanga und ihrer KollegInnen 2017 die Gesundheit vor allem dadurch, dass man sich mit den Tieren beschäftigt, nach draußen geht und so vielleicht neue Kontakte mit Menschen mit ähnlichen Interessen knüpft. Somit ist auch Einsamkeit ein Beweggrund, sich ein Haustier anzuschaffen. Besonders während der Pandemie holten sich deshalb viele Menschen einen flauschigen Begleiter ins Haus, um den Kontakt zu anderen Menschen zu ersetzen und Routinen aufzubauen. Laut Tierschutzbund stieg die Anzahl der adoptierten Hunde im Jahr 2020 beispielsweise um 600.000 Tiere. Für Oliver Fasse ist Einsamkeit allerdings kein guter Adoptionsgrund.
18: Es muss ja zeitlich passen, es muss finanziell passen. Das Tier hat ja bestimmte Ansprüche, die muss man halt irgendwie ja, versorgen können, sage ich mal. Deswegen gibt es viele Gründe, die man bedenken muss, ein Tier anzuschaffen und sich nicht nur aus ja, Egoismus, sage ich mal, weil man sich halt einsam fühlt und dadurch dann vielleicht nicht mehr einsam ist, sich ein Tier anzuschaffen, das wäre halt falsch. Weil man muss halt auch immer an das Tier denken, um zu sagen, kriege ich das überhaupt hin, das artgerecht zu halten.
13: Die Beziehung zu einem Haustier sollte also keine Einbahnstraße sein. Vielmehr muss man sich bewusst machen, dass die Tiere, ähnlich wie Kinder, komplett auf uns angewiesen sind. Das sorgt für ein starkes, einseitiges Machtgefälle. Oliver Fasse sieht es eher kritisch, Haustiere als gleichwertige MitbewohnerInnen zu betrachten.
18: Ich meine, mit Menschen kann man mit der gleichen Sprache quasi kommunizieren. Wenn man jetzt MitbewohnerInnen hat, die eine andere Sprache sprechen, kann man die lernen. Das muss man bei den Tieren natürlich auch. Aber die Tiere sprechen ja nicht mit einem. Die können vielleicht für einen da sein, wenn es einmal nicht gut geht oder so. Merken gerade insbesondere Hunde auch das sehr. Die sind da sehr empathisch. Auch da muss man natürlich aufpassen. Ne? Menschen sind Menschen und Tiere sind Tiere. Kommunikation oder das Miteinander zwischen Menschen ist da nochmal ganz anders als mit einem Tier.
13: Unterschiede in der Kommunikation sehen auch die Forschenden Katrin Amiot und Laurence Sauterre-Belleck als größte Hürden des Miteinanders. In ihrem Paper aus dem Jahr 2022 definieren sie Tiere als Teil unserer sozialen Gruppe, die durch das gemeinsame Leben auch unsere soziale Identität teilen. Obwohl sie einer anderen Spezies angehören, sollte man trotzdem auf ihre Bedürfnisse eingehen. Ein erster Schritt wäre laut ihnen eine veränderte Kommunikation. Anstatt Befehle zu geben, müssten wir lernen, die nonverbale Sprache der Vierbeiner zu verstehen und uns daran anzupassen. So sei es für Tiere beispielsweise leichter, nonverbale Signale wie Handzeichen anstatt Befehle in Wortform zu interpretieren. Davon abgesehen sollten wir den Tieren, die darauf trainiert sind, uns zu gehorchen, auch Raum geben. Beim Kuscheln beispielsweise könne sich das Verhältnis deutlich verbessern, wenn man wartet, ob das Tier zu einem kommt und Lust auf den Kontakt hat oder ob es durch Körpersprache wie gesträubtes Fell Abneigung signalisiert. Sich vierbeinige anstatt zweibeinige MitbewohnerInnen zu suchen, will also gut überlegt sein. Oliver Fasse wünscht sich vor allem mehr Vorausplanung bei der Adoption, besonders bei Studierenden.
18: Da heißt es nämlich immer, gerade haben wir Zeit, uns ein Tier anzuschaffen, aber man muss ja auch ein bisschen weiterdenken. Ne? Je nachdem, was es für ein Tier ist, wie alt wird das Tier, was ist nach dem Studium, wie ist es, wenn ich dann ins Berufsleben starte, habe ich dann noch Zeit für das Tier, kann ich dann das alles noch gewährleisten, das Tier artgerecht zu versorgen.
13: Wer sich diese Gedanken gemacht hat, dem kann Oliver Fasse flauschige MitbewohnerInnen nur ans Herz legen. Er könne sich sein Leben ohne sie jedenfalls nicht mehr vorstellen.
5: Sonst ist es eigentlich relativ harmonisch, weil wir halt in einer Partnerschaft leben und da teilt man sich vieles.
4: Und probieren auch immer so einmal die Woche irgendwie uns zusammenzusetzen zum Abendessen oder mal gemeinsam Frühstück.
15: Also mit meinen Großeltern, ich komme meistens nachmittags irgendwann nach Hause und dann esse ich mit denen was und quatsch mit denen ein bisschen.
3: Wir haben ein paar Pflanzen und die eine in der Zwischenmiete, die pflegt jetzt auch die Pflanzen von der anderen in der Zeit. Ich nicht so.
19: Ich habe viele Pflanzen, denen geht es auch allen sehr gut.
5: Die Pflanzen, da kümmert sich vielleicht eher mein Mann drum, weil ich das nicht so gut kann. Ich gieße dann meistens zu viel oder so, aber ich glaube, ihm macht das auch Spaß.
7: Wir sind beide relativ viel in der Uni und oder auf Arbeit. Deswegen ist es meistens so, wir sehen uns halt abends, kochen dann halt meistens Abendbrot zusammen, aber sonst, ja.
4: Also ich wohne in einer WG mit zwei Mitbewohnern und die sind beide ein bisschen jünger als ich, aber sehr lieb. Wir verstehen uns gut. Es ist ziemlich familiär, unser Verhältnis, würde ich sagen.
10: Trotz meiner Bemühungen ist meine alte WG gescheitert. Für mich ist das aber kein Misserfolg, denn seit die beiden Streithähne sich endlich voneinander getrennt haben, geht es beiden viel besser. Chris ist in eine neue WG umgezogen, in der es einen funktionierenden Putzplan, Spieleabende und eine tolle Gemeinschaft gibt, die sich rührend um seine Venusfliegenfalle kümmert. Soweit ich weiß, hat sie sich wieder erholt und wächst besser denn je. Ich bin mit David und Mimi in eine Zwei-Zimmer-Wohnung gezogen. Endlich hat er begriffen, dass er einfach ein Einzelgänger ist und ihn das Miteinander mit menschlichen MitbewohnerInnen unglaublich belastet. Wie er Mimi einmal anvertraut hat, hat ihn nur die Angst vor dem Alleinsein vom Umzug abgehalten. Doch Mimi und ich haben ihm gezeigt, wie viele MitbewohnerInnen er doch eigentlich hat. Und dass ihm das Miteinander mit uns viel besser bekommt. Der Hausstaub muss sich fortan allerdings eine eigene Bleibe suchen, denn David möchte jetzt Ordnung halten. Ich bin sehr stolz auf ihn deswegen und jage alle Insekten aus der Wohnung. Unsere WG soll klein und beschaulich bleiben, ohne Schmarotzer. Mimi tut deshalb auch ihr Bestes, um Davids garstige Gedanken aus seinem Kopf zu verjagen. Schließlich wohnen sie dort ungebeten. Ich bin froh, dass David erkannt hat, dass es nicht nur die eine Form des Zusammenlebens gibt. Jeder Mensch braucht in seinem Zuhause Routine und sehnt sich nach Möglichkeiten, um die Einsamkeit zu füllen. Welche Art von MitbewohnerInnen, ob Menschen, Tiere oder Pflanzen, diese Funktion erfüllen, muss aber jeder selbst entscheiden. Dementsprechend sollte man sich auch von all jenen verabschieden, die einem nicht gut tun. Und egal für welche Form der WohnungsgenossInnen man sich entscheidet, Kommunikation und gegenseitiges Verständnis sind das Wichtigste. Besonders damit man erkennt, dass die für alle Arten von MitbewohnerInnen ganz verschieden sein können.
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0: Tag 13 und alles ist schon vorbereitet. So gut organisiert bin ich selten. Aber ich spüre auch, dass es diesmal wirklich soweit ist. Ja, wir werden ja auch nicht jünger. Da muss man sich ja auch langsam ein bisschen Sorgen machen. Ich meine, je älter man wird, desto schwieriger und die ganzen Risiken und... Oh Gott, da kann so viel schief gehen. Mir wird ganz unwohl, ich darf gar nicht drüber nachdenken. Okay. Besser. Es bringt ja auch gar nichts, sich den Kopf darüber zu zerbrechen. Ich entspanne mich einfach und bleibe ganz ruhig. Ja, das ist die beste Voraussetzung. Und ich spüre ja auch, dass es diesmal ganz sicher soweit ist. So sicher war ich noch nie. Und alles ist schon bereit. So, Tag 16. Also normalerweise müsste sie jetzt da sein. Ach, ich muss das überprüfen. Hallo?
1: Hallo, ich bin da.
0: Ah, wunderbar. Also hier ist alles schon vorbereitet, liebe Eizelle. Ich hoffe, dass wir uns dann bald auch mal persönlich kennenlernen, hm?
1: Das hoffe ich auch.
0: Ja, dann heißt es jetzt warten. Ach, ich bin so aufgeregt, ich kann es gar nicht mehr erwarten.

0: Am Ende, da ist sie abgestorben. Jede einzelne Eizelle vor ihr. Oh, dieser Schmerz. Dieser Verlust. Wie sie sich einfach aufgelöst hat. Schrecklich. Ich würde nie darüber hinwegkommen.
1: Ich ertrag das einfach nicht mehr. Jedes Mal aufs Neue. Jeden Monat die gleiche Hoffnung und dann die gleiche Tragödie. Wieder und wieder und wieder und wieder und wieder und ehe wir es uns versehen, ist es 400 Mal passiert. 400 Mal. Das bedeutet 400 Eizellen, die umsonst gestorben sind. Für nichts. Noch bin ich ja frisch und kräftig, aber eines Tages werde ich alt und vertrocknet sein. Da wird alles einfach vorbei sein. Auch für mich. Meine Lebensaufgabe bringt sie mich mit ihrem Egoismus. Dieser egoistische. Ich werde ihr eine Lektion erteilen. Für die arme Eizelle. Und für alle davor. Jedes Mal bereite ich alles schön vor. Und jedes Mal ist alles umsonst. Meine Arbeit wird einfach nicht gewürdigt. Ich könnte mich winden bei so viel Ungerechtigkeit. Da krümmt sich alles in mir zusammen. Und hier drin ist alles weich und gepolstert. Das braucht niemand. Ich kann das alles nicht mehr sehen. Raus mit den scheiß Polstern. Ich will, dass es hier karg und ungemütlich ist. Ich stoß das jetzt einfach alles ab. Da soll sie mal sehen, was sie davon hat. So, raus, raus, alles raus. Ja, ja, da wird sie sich schön wundern. Da hat sie nicht mit gerechnet. Die Hose kann sie jetzt wegwerfen. Das bekommt sie nie wieder raus aus dem hellen Stoff. Ich weiß ja, womit sie es da zu tun hat. Arbeit war das. Harte Arbeit, das zu erschaffen. Aber es interessiert ja eh niemanden. Niemand braucht mich gemütlich. Ich schmeiß das alles raus. Alles. Auch wenn es Tage dauert, wenn es Wochen dauert, ist mir egal. So wütend macht mich das. Das kommt alles raus. Ich bin schon ganz verkrampft, verdammt. Wütend. Raus.
2: Mann, da war ich ja ganz schön wütend letzte Woche, hm? Naja, oh, vielleicht ein kleines bisschen überreagiert. Aber diesmal, ich glaube, ja, diesmal ist es soweit. Ich spüre das. Auf mein Gespür kann ich mich verlassen. Oh, das wird langsam Zeit. Ich muss ja alles schön vorbereiten. Schön kuschelig und gemütlich.
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1: Moin. Ja, moin moin und ahoi, ihr alten Seebären da draußen. Na, hört ihr das? Das Rauschen? Ja, wir befinden uns nämlich gerade mitten auf dem Atlantik. Könnt ihr den salzigen Geruch von abgestandenem, fischigen Wasser riechen? Herrlich. Es gibt nichts Schöneres. Ach ja, das Meer. Wo Kabeljau und Moräne sich gute Nacht sagen. Ja, ne? Ihr fragt euch bestimmt, was wir hier jetzt machen. Und warum zur Hölle ihr hier mit einem euch wildfremden Erzähler auf dem weiten, verlassenen Meer herumtreibt. Fernab von jeglicher Zivilisation. Nur mit mir allein. Wo keiner eure Schreie hören kann. Ja, ich habe euch ja nicht umsonst hierher entführt, ne? Ich will mit euch nämlich ein kleines Spiel spielen. Ja, ein Rätsel, wenn ihr so wollt. Es heißt, wer hat die Nutte getötet? Ein Riesenspaß für Groß und Klein. So ein bisschen wie, Scotland Yard. Ja, nur eben ganz anders. Lasst euch das auf keinen Fall entgehen und findet mit mir zusammen den Mörder. Unsere Geschichte spielt, ja, wie soll's anders sein, bei den Fischen. Auf dem Meer. Auf einer Yacht. Nee, ist nicht meine Yacht. Gebe ich zu. Ja, jetzt ist raus. Naja, jedenfalls, auf dieser Yacht gab es vor einigen Tagen, es war gestern, eine Party. Habt ihr eigentlich schon mal eine Party auf einer Yacht gefeiert? Ja, wenn ich euch so ansehe, dann glaube ich, kenne ich die Antwort schon. Naja, jedenfalls will ich euch mal erzählen, wie das so ist. Es war eine milde Sommernacht. Die Möwen schaukelten übers Wasser und die Wellen pulsierten im Rhythmus der Musik. Und, ach naja gut, ich will ehrlich zu euch sein. Ja, es war arschkalt, es war stürmisch und immerzu peitschte uns das Wasser regelrecht in die Fresse. Wenigstens gab's was zu saufen. Und ja, auch eine Leiche. Es war eine Prostituierte. Ja, das hatten wir ja schon, ne? Doch, wer hat sie umgebracht? Hören wir doch mal rein.
2: Sie atmet nicht mehr.
3: Sherry, Sherry, sag doch was.
2: Ist sie tot?
3: Ich weiß es nicht.
2: Kann jemand von euch Mund-zu-Mund-Beatmung?
4: Du weißt doch, dass wir es nie Mund-zu-Mund machen.
2: Ja, stimmt.
3: Leute, wir müssen ihr irgendwie helfen.
5: Hat da jemand einen Arzt gerufen?
2: Nein.
3: Hast du?
4: Also ich nicht.
5: Keine Sorge, Mädels. Euer Freund und Helfer ist jetzt an Ort und Stelle.
2: Ist das nicht eigentlich die Polizei?
5: Und wird eure Freundin wieder in die Welt der Lebenden zurückholen. So, was haben wir denn da? Aha. Okay, der Puls ist... Aha. Interessant. Nicht vorhanden. Kreidebleich. Starr wie eine Leiche. Ja. In der Medizin reden wir da von einem sogenannten hoffnungslosen Fall.
2: Was soll das heißen, Herr Doktor?
5: Die ist hops gegangen. Mausetot. Hinüber. Entseelt. Hat das Verfallsdatum überschritten. Such's dir aus.
3: Was? Nein! Nein!
4: Reiß dich zusammen, Tina!
3: Ich kann ohne Sherry nicht leben!
1: Ja. Tot war sie. Doch wer hat sie umgebracht? War es der gut aussehende Arzt, dem alle Frauen vertrauen und der für seinen großen Auftritt 5 Stunden hinter der Couch gelungert hat? Oder war es die gute Seele Pina und wollte sie ihre Tat mit ihrem Geflänne nur vertuschen? Oder war es vielleicht eine Überdosis? Wir haben die Ergebnisse aus dem Labor und die ärztlichen Befunde haben ergeben, Trommelwirbel, es war keine Überdosis. Nein, das war es nicht. Sherry war seit 8 Monaten clean. Wurde uns jedenfalls gesagt. Ja, na gut, viel gebracht hat sie nicht. Macht nix. Gucken wir mal weiter, so was einige Stunden davor auf dem Partyschiff los war.
6: Woo! Yeah! Was für eine geile Party!
7: Was?
6: Was für eine geile Party!
7: Versteh dich nicht!
6: Hä?
7: Was?
6: Wie was?
7: Sprich lauter!
6: Wie? Was?
7: Willst du mich eigentlich verarschen?
6: Was will ich?
7: Ob du mich verarschen willst.
6: Hä? Was ist denn jetzt los mit dir?
7: Das frag ich dich.
6: Was fragst du dich?
7: Was los ist?
6: Mit dir oder mit mir jetzt?
1: Oh, Entschuldigung, das war nicht die Szene, die ich euch zeigen wollte. Einen Moment. Ja, hier ist sie. Tone up.
8: Ach, Schatz, es ist so schön mit dir hier auf dieser Party.
1: Aha.
8: Egal ob Regen oder Wind, für mich ist immer Sonnenschein, wenn du bei mir bist.
9: Es ist Nacht, egal bei welchem Wetter. Es wäre sowieso dunkel.
8: Mir ist so kalt. Kannst du mich in deine Arme nehmen?
9: Ja, wenn's nicht anders geht.
8: Es ist ja wie auf der Titanic hier. Findest du nicht? So wie bei Jack und Rose.
9: Du meinst das Ding, mit dem die beiden untergegangen sind?
8: Nur Jack ist untergegangen, du Dussel. Ich würde ja niemals zulassen, dass du meinen Schatz in den Untiefen des Ozeans versinkst. So wie Rose. Selbstsüchtige Schlampe. Wir bleiben zusammen, komme, was wolle.
9: Ich werde es dir nicht übel nehmen.
8: Nein, nein, nein, nein, nein, das könnte ich mir nicht verzeihen.
9: Schon gut, ich werde nicht böse.
8: Was redest du da, Schatz? Uns kann nichts auf dieser Welt trennen. Wir werden noch viele, viele weitere wunderschöne Jahre miteinander verbringen. Ich werde dir niemals von der Seite weichen. Wir sind füreinander bestimmt. Und deshalb habe ich uns auch ein Schloss gekauft, welches wir an eine instabile Brücke hängen werden. Als Zeichen für unsere unsterbliche Liebe.
9: Ich hab mit deiner Schwester geschlafen.
8: Was?
1: Oh, pardon, so weit wollte ich jetzt auch nicht zurückspulen. Ja, ich bin so ein klassischer Partyhopser. Jo, ich bin mal da und dann bin ich wieder da, ne? Und dann kommt man auch schnell durcheinander, wie das eben so ist als Partyhopser. Wartet kurz. Das hier. Das sollte das Licht ins Dunkel bringen.
10: Oh. Leute, das machen wir.
9: Und wie wir das machen.
11: Sag's ja, Mann.
10: Diesmal dürfen wir es aber nicht nur so sagen. Wir machen das wirklich.
9: Nein, nein, das machen wir. Das machen wir.
11: Okay. Aber sowas.
10: Ich liebe euch, Leute.
9: Ach, komm, hör auf, Mann.
10: Nein, ganz ehrlich. Ihr wisst schon, was ihr seid. Ach komm, wollt ihr nicht auch mal sagen, dass ihr mich lieb habt? Hm?
9: Nee.
10: Okay. Wie auch immer, ich hole mir mal noch was zu trinken.
12: Oh, hey Süßer.
10: Ach Gott, nicht schon wieder.
12: Na, ganz alleine hier? Ich bin Cherie, und wie heißt du?
10: Hör zu, ich brauch das jetzt echt nicht, okay?
12: Was?
10: Du hast mich schon verstanden.
12: Ich wollte mich doch nur ein wenig unterhalten.
10: Ja, dann mach das bitte irgendwo anders. Ich habe vorhin schon einer anderen von euch gesagt, dass ich kein Interesse habe.
9: Also ich würde mich wahnsinnig gerne mit dir unterhalten.
8: Benjamin? Geht's eigentlich noch?
9: Ab heute kann ich wieder machen, was ich will.
12: Was ist denn jetzt eigentlich dein Problem?
10: Nichts. Ich versuche einfach nur, den Kontakt zu Nutten zu vermeiden, das ist alles.
9: Dafür habe ich ihn jetzt so nötig wie noch nie.
8: Ist das dein Ernst? Wir sind nicht mal eine Stunde getrennt und schon guckst du dich nach anderen Frauen um? Haben dir denn die letzten 4 Monate überhaupt nichts bedeutet?
9: Hör auf, mir hier eine Szene zu machen.
8: Ich mach dir eine Szene? Ich zeig dir gleich mal, was eine richtige Szene ist.
9: Halt die Klappe! Halt die Klappe! Du hast mir jetzt gar nichts mehr zu sagen. Ich bin jetzt ein freier Mann und wenn ich mit... Wie heißt du noch gleich?
12: Cherie Batida.
9: Wenn ich mit Cherie Batida schlafen will, dann ist das immer noch meine Sache, verstanden?
8: Oh Gott, ich will dich nie mehr wiedersehen.
9: Ja schön, dann geh doch. Cherie und ich werden heute noch eine Menge Spaß haben, ob es dir passt oder nicht.
8: Ich hasse dich.
9: Weiber, tut mir leid, dass du dir das mit ansehen musstest, Cherie.
12: Du, hör mal, ich bin gerade ein bisschen beschäftigt. Könntest du also vielleicht bitte...
9: Oh, ja klar, kein Problem, ich warte.
12: Ja, gut. Wie du meinst. Wo waren wir? Ach ja, du kennst mich doch gar nicht. Ich bin nicht so wie die anderen.
10: Ach, ihr Nutten seid doch alle gleich.
13: Entschuldigung, ich habe euer Gespräch gerade ein wenig belauscht. Könnt ihr bitte aufhören, immer von Nutten zu sprechen? Das ist so 80er und total abwertend gegenüber Menschen, die sich nur das Taschengeld ein wenig aufbessern wollen. Könntet ihr vielleicht stattdessen Menschen mit Prostitutionshintergrund oder Menschen, die alles überall und mit jedem für Geld machen, sagen? Wäre das möglich?
10: Na, aber klar doch.
13: Dankeschön. Ach, ich will euch auch gar nicht weiter stören. Euch noch einen schönen Abend.
10: Ja, danke dir auch. Du musst wissen, meine Stiefmutter war auch so eine wie du mit Prostitutionshintergrund. Furchtbare Frau. Nichts hat sie mir erlaubt. Eingesperrt hat sie mich. Die Drecksarbeit sollte ich erledigen, während sie und meine Stiefgeschwister auf die Geburtstagsparty meiner Traumfrau gegangen sind.
12: Das klingt ja schrecklich.
10: Oh ja, das kannst du laut sagen. In letzter Sekunde haben mich noch ein paar Mäuse und eine gute Fee in einem Kürbis zur Party gefahren. Ich meine, es war mir dezent unangenehm, aber was soll's. Und mit den Glasschuhen, die sie mir gegeben haben, habe ich mir dann auch noch richtig die Füße blutig gelaufen. Ich meine, hallo? Schuhe aus Glas? Jeder Orthopäde würde da einfach nur den Kopf schütteln.
12: Ach, von Blut in Schuhen kann ich ein Lied singen.
10: Naja, jedenfalls hat dieses Missstück meinen Vater nach Strich und Faden ausgenommen. Und jetzt ist er tot.
12: Schreckliche Sache.
10: Oh ja, Autounfall. Da knabbert dir einmal so ein scheiß Marder eines Nachts die Bremsschläuche durch und du musst für den Rest deines Lebens dafür bezahlen.
12: Und was hat das jetzt mit Prostitution zu tun?
10: Nichts. Ich halte nur nicht so viel von Noten.
3: Menschen mit Prostitutionshintergrund.
10: Nichts für ungut.
3: Ach, schon gut. Wir sind doch alle nur Menschen.
12: Naja, wie du willst. Falls du es dir anders überlegst, ich bin ja hier. Oder du gehst zu den anderen Mädels. Pina Colada hat heute Geburtstag. Da kriegst du bestimmt ein bisschen Rabatt.
10: Ja, ja.
12: Ja, dann komm du halt mit.
9: Echt jetzt?
8: Benjamin! Wehe, du gehst dieser Frau hinterher. Ich warne dich.
9: Du hast mit gar nichts mehr zu sagen.
8: Na schön, mach doch, was du willst. Du wirst das hier alles noch sehr, sehr, sehr bereuen. Und dann kommst du wieder angekrochen. Ja, ich kenne dich, Benjamin. Besser als niemand anderes. Und wenn ich dich nicht haben kann, dann soll dich niemand haben.
1: ja, also jetzt sind wir genauso schlau wie vorhin. Ja, ich muss gestehen, ich kann mich auch nicht mehr an alles von gestern erinnern. Ist viel passiert. Und ja, es war laut und wir haben viel getrunken. Und ja, viel, viel getrichtert, ne? Und das Näschen immer über die weißen Fliesen gezogen. Ach, wärt ihr einfach da gewesen. Das war einfach so toll, muss ich euch sagen. So geil. Naja, wie auch immer. Wie ihr wahrscheinlich bereits gemerkt habt, ist die Frau, die sich gerade mit unserem notenverachtenden Thomas unterhalten hat, das ist unsere Leiche vom Anfang. Oh. Ja, und ab jetzt kommen auch immer mehr Verdächtige in Frage. Wie wär's denn zum Beispiel mit Anna? Ja, zutrauen könnte ich ihr das nämlich. Schließlich musste das arme Ding mit ansehen, wie sich ihr Ex mit Cherie auf ihrem gemeinsamen Zimmer vergnügen wollte. Oder war es vielleicht Tommy Boy? Oh, ja, vielleicht war es Tommy Boy, der seit seiner Kindheit einen massiven Hass auf Nutten hegt. Oder waren es Annas und Bennys Zimmernachbarn, die bei dem ganzen Gebumse nebenan gar kein Auge mehr zumachen konnten und sich nicht anders zu helfen wussten? Wer weiß? Wer hat die Nutte getötet? Vielleicht war es aber auch Cheries eigener Vater, der Kapitän des Partyschiffs, ja. Der wusste nämlich gar nichts vom Gewerbe seiner Tochter. Hören wir mal rein.
14: Ich liebe Schiffe. Ja, und wie ich Schiffe liebe. Wissen Sie was, Kiel?
15: Was denn, Captain?
14: Wenn ich könnte, wie ich wollte, ich hätte schon längst ein Schiff geheiratet.
15: Das können Sie laut sagen, Sir.
14: Es gibt wirklich nichts Besseres auf der Welt als Schiffe.
15: Doch, Sir.
14: Was?
15: Oh, doch.
14: Also, raus mit der Sprache, Mart.
15: Na, das Meer.
14: Oh. Ja. Ja, das Meer. Das Meer ist tatsächlich noch geiler als ein Schiff.
15: Ja. Da haben Sie so recht, Sir.
14: Mr. Kiel, ich werde mir vielleicht mal kurz die Beine vertreten gehen. Sie wissen ja, was zu tun ist.
15: Jo, Kurs halten.
14: Genau, ganz richtig. Kurs halten, immer schön Kurs halten, so wie wir es geübt haben, nicht? Ja, ja gut, Sie machen das.
12: Na, Süßer? Ganz alleine hier? Ich hatte ja schon immer eine Schwäche für Männer in Uniform.
14: Oh, nicht schon wieder. Du, hör mal, ich habe vorhin schon einer anderen von euch gesagt, dass ich echt gerne würde, aber ich habe leider keine Zeit. Ich muss so viel. Oh mein Gott, Theresa!
3: Babs, bist du das?
14: Was machst du hier? Du müsstest doch eigentlich in Yale sein und Zahnmedizin studieren. Und wie siehst du überhaupt aus?
3: Ich kann das erklären.
14: Nein, ich will nichts hören. Geh mir aus den Augen. Du bist eine Schande für die Familie von Dessau.
3: Papa, bitte!
14: Nein!
1: Arme Cherie, ja, das kommt davon, ne, wenn man in der Familie zu wenig miteinander redet. Und damit hat sie jetzt auch noch das Wichtigste in ihrem Leben verloren. Schrecklich. Naja, immerhin kann sie jetzt keine Vaterkomplexe mehr bekommen, ne? Das ist schon mal was Positives. Sie ist ja tot. C'est la vie. Ja, wie auch immer. Wir wissen aber immer noch nicht, was mit Cherie passiert ist und wer sie getötet hat. Da fragen wir uns auch glatt weg, was ist jetzt gerade so bei Tommy Boy los?
16: Hey, willst du reden?
10: Nein, ich will einfach nur was trinken. Und vergessen. Ein doppeltes Bier bitte. Ohne Eis, geschüttelt, mit einer Zitronenscheibe drin und so einem Schirmchen da. Ach, weißt du was, bevor du wieder die Hälfte vergisst, gib mir einfach einen Scotch.
16: Das mit deinem Vater tut mir echt leid.
10: Ach, ist schon gut. Ist lange her.
16: Hey, vielleicht gibst du der Kleinen doch noch eine Chance.
10: Wer hat mir denn damals eine Chance gegeben, ha? Huh?
16: Ich meine ja nur, sie schien doch ganz nett zu sein. Und aus Erfahrung kann ich dir sagen, keine Prostituierte ist so wie die andere.
10: Ja. Ja, vielleicht hast du recht. Danke, Mann. Rest ist für dich.
17: Hey Mann, wo warst du so lange?
10: Ach, ich hab jemanden kennengelernt.
17: Ich auch, Mann. Pina, sie hat heute Geburtstag und macht's heute mit allen nur für die Hälfte. Wusstest du, dass hier Nutten an Bord sind? Die haben irgendwie Betriebsausflug oder so. Wie geil ist das denn bitte?
18: Menschen, die alles überall und mit jedem für Geld machen. Herrgott nochmal, ist das denn so schwer?
10: Ja, wusste ich. Warum müssen es nur immer diejenigen sein, die alles überall und mit jedem für Geld machen?
17: Ah, stimmt. Deine Stiefmutter. Das tut mir leid.
10: Ja, schon gut.
18: Oh Gott! Sie ist tot! Sie ist tot!
10: Hast du das gehört?
17: Komm mit.
10: Was ist hier los?
19: Sherry, jemand hat sie umgebracht.
10: Was? Nein!
17: Pina, Süße, komm in meine Arme.
19: Wer tut so etwas Grausames?
17: Ich weiß es echt nicht. Du, aber sag mal, das später mit uns, das steht noch, oder?
19: Was? Nein! Spinnst du? Jemand hat gerade meine beste Freundin getötet und du denkst...
17: Ja, man wird ja wohl noch fragen dürfen.
10: Oh nein. Oh nein. Das kann nicht sein. Vor einer Stunde war doch noch alles okay mit ihr. Wie könnte das passieren? Ich hab sie doch so geliebt.
17: Ach komm, tu nicht so, als hätte sie dir was bedeutet. Du kanntest die doch gar nicht.
10: Es hätte aber noch alles aus uns werden können. Verstehst du das nicht? Na, ich, der unantastbare Typ, weise eine Frau mit Prostitutionshintergrund ab, nur um mich später in ihre inneren Werte zu verlieben und meine Missachtung gegenüber allen Menschen, die alles überall und mit jedem für Geld machen, über Bord zu werfen. Mann, der Stoff war filmreif.
17: Ja, jetzt ist sie aber tot.
10: Ja, kann man nichts machen.
17: Ja. Oder?
10: Oder was?
17: Oder du hast sie getötet.
10: Was, ich?
17: Ja, das liegt doch auf der Hand. Du hast doch noch nie viel von Prostituierten gehalten und auf einmal empfindest du etwas für eine. Wer soll dir das denn glauben?
10: Das ist... Oh, du hast recht, das ist gar nicht so abwegig.
17: Eben. Wer weiß schon, was du wirklich auf dem Weg von der Bar zu mir gemacht hast. Vielleicht noch einen kleinen Abstecher? Deshalb hat das ja auch so lang gedauert.
10: Ich weiß nicht, es ging alles so schnell. Alles um mich herum war verschwommen. Oh mein Gott, vielleicht habe ich sie wirklich umgebracht.
1: Wer hat die Nutte getötet? Warst du das? Oder warst du das? Oder vielleicht du?
19: Was ist hier eigentlich passiert? Keine Ahnung, hier ist alles voller Blut.
8: Hey Leute, ich hab was. Hier unter dem Bett, da liegt ein Zahnstocher. Denkst du, der Killer hat damit...
18: Nein, zur Hölle, das denkt hier niemand. Wie soll das denn auch funktionieren, hä?
8: Keine Ahnung, Jackie. Die Mörder werden doch immer kreativer. Ich habe letztens so eine Sendung gesehen, da hat einer seine Freundin vollständig in einem Bottich Ketchup aufgelöst. Geht alles heutzutage?
1: Ja, die Freundinnen waren auf dem richtigen Dampfer. Jemand hat die Nutte umgebracht und das Blut kam aus ihrem Körper. Aber wer hat sie getötet? War's Anna oder war's Benjamin? Oder Thomas? Vielleicht auch der verständnisvolle Barkeeper mit den ungewöhnlich weichen Händen? Der Kapitän? Pina? Oder war es der Axtmörder Wladimir, der sich ein paar schöne Tage auf der Yacht mit seiner Frau und seinen Kinderchen machen wollte? Wir sind an der Sache dran, Freunde. Und wir werden nicht aufgeben, bis wir den Mörder oder die Mörderin geschnappt haben.
20: Da,
1: und wir...
20: Da ist er! Wir haben ihn!
21: Hey, Sie da! Erzähler! Hände hoch! Und verlassen Sie sofort das Gebäude! Aber plötzlich...
1: Was? Was wollen Sie von mir?
21: Sie sind verhaftet. Sie sind verdächtig, den Mord an Theresa von Dessau in der Rotlichtszene, auch bekannt als Cherie Batida, begangen zu haben.
22: Was?
23: Nein.
22: Der Erzähler? Wer hätte das denn gedacht?
23: Das kann nicht sein. In der Schule war er doch einer der Besten.
21: Kommen Sie auf der Stelle raus.
0: Au, ah, ja, ja, ist ja gut, Mensch, ja. Okay, okay, ich war's. Ja, ich geb's zu, ich habe Sherry Batida getötet.
19: Aber wieso? Wieso?
0: Wieso? Wieso? Ja, weil... weil ich sie geliebt habe, darum.
2: Was?
19: Nein.
5: Völlig unerwartet.
19: Ich wusste es.
2: Das ergibt doch alles gar keinen Sinn. Wenn sie geliebt haben, warum musste sie dann sterben?
0: Ja, kannst du dir eigentlich nicht vorstellen, wie es ist, eine Beziehung mit einer Prostituierten zu führen, hä? Anfangs dachte ich ja noch, ich komm klar. Nein, Schatz, wenn es das ist, was du willst, dann unterstütze ich dich. Aber auf Dauer wurde mir das einfach zu viel. Sie kam nie pünktlich nach Hause, sie war mit ihren Gedanken immer auf Arbeit und ja, Sex hatten wir auch keinen mehr, weil sie ja Berufliches strikt vom Privaten getrennt hat, ne? Ja, und jetzt stand dann endlich unser gemeinsamer Urlaub hier auf diesem Partyschiff an und wir haben uns seit Wochen drauf gefreut. War's nicht so, Schatz? Oh, ja, stimmt, ja, sie ist ja tot, ja. Naja, jedenfalls haben wir uns, wie gesagt, sehr drauf gefreut. Wir wollten einfach mal abschalten und einfach so ein paar Runden hier rumlaufen und ein paar Runden da rumlaufen und ein paar Runden zurücklaufen. Ja, wie das halt so ist auf dem Schiffsurlaub, ne? Und was macht sie? Hä? Was macht sie? Sie kann's nicht lassen und schläft mit allem, was geht. Für die Urlaubskasse, ja? Oh, ich kann dieses Wort nicht mehr hören. Urlaubskasse. Ich hab's dann einfach nicht mehr ausgehalten. Ja, ich musste sie dann einfach töten. Sie war ja außer Rand und Band.
19: Recht hat er.
5: Also, wenn das meine Frau gewesen wäre, die Bumsmatte der Nation, will man sich gar nicht vorstellen.
19: Ich hätte es nicht anders gemacht.
2: Und indem sie einen auf Erzähler gemacht und ein Phantom gesucht haben, wollten sie ihre Tat vertuschen.
0: Ja, und fast wäre ich damit durchgekommen. Würde sich die Polizei nicht immer überall einmischen und ihre gottverdammte Arbeit machen.
20: Das reicht jetzt. Das können Sie alles vor Gericht erzählen. Mitkommen.
8: Zusammen, Pina. Wir sind hier im Radio.
23: Ja, servus. Nicht erschrecken, ich bin nur der neue Erzähler. Ja, wie ihr schon bemerkt habt, ist der alte Erzähler nun weg vom Fenster und die Spielleiter waren gezwungen, einen neuen einzustellen, um die Sache hier zu Ende zu bringen. Mich. So, wie beenden wir das Ganze am besten? Mhm, aha, ja, okay. Dank eurer Hilfe konnten wir den Mörder nun endlich schnappen und ihn hinter Schloss und Riegel sperren. Gratulation an euch.
24: Super, ja.
23: Ihr wart toll. Ohne euch hätten wir das wohl nie geschafft. Wenn euch schon Wer hat die Nutte getötet gefallen hat, dann lasst euch auf gar keinen Fall Warten auf den Bus und Mama, die Heinzelmännchen haben uns schon wieder ausgeraubt, aus unserer neuen Spielekollektion entgehen. Es war uns ein großes Vergnügen, mit euch gespielt zu haben. Erzählt's euren Freunden oder lasst's, mir egal. Macht's gut und bis zum nächsten Mal.
25: Das war Wer hat die Nutte getötet? Das Spiel. Ein Hörspiel von Jule Rauchbach.
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0: Schaut euch das an, meine Herren. Diese grenzenlose Weite. Es ist, als stünden wir direkt am Rande der Welt.
1: Es erinnert mich daran, wie klein wir Menschen im Vergleich zu diesem Schauspiel der Natur sind. Wahrlich erscheinen wir es unbedeutend.
0: Und doch birgt es auch Trost, einfach nur ein winziger Teil dieses gewaltigen Gefüges zu sein. Sich in dieser Unermesslichkeit und Majestät zu verlieren. Kaspar, was treibst du da so nah am Abgrund?
2: Wollen wir doch mal sehen, wie tief es hier unten ist.
1: Kaspar, du wirst noch hinabstürzen, so du nicht Acht gibst.
2: Beschaue diesen mächtigen Abgrund.
0: Oh, wo waren wir noch gleich?
1: Ja, wo waren wir noch gleich? Ach ja, bei dieser Unermesslichkeit. All meine Sorgen erscheinen mir in diesem Augenblick von Größe und Unendlichkeit so nichtig.
0: Der Nebel am fernen Horizont verbirgt die Aussicht in die Weite. Wie eine ungewisse... Kaspar, gib Acht, dein Hut!
2: Oh, wie bedauerlich. Das war mein Lieblingshut. Oh, erblicket ihr das? Wie er hinabgleitet in die Tiefen des Abgrunds? Wie er vom reißenden Meer verschlungen wird?
1: Ach, Kaspar, du blickst stets hinab, doch nicht nach vorn. Wende dir deinen Blick doch lieber auf das Meer und die Schiffe. Und gewiss, wie Caroline sagen würde, ach, die Schiffe.
0: Sie lassen sich einfach auf den Wellen treiben, als wären die Wellen die Zeit, die sie in Richtung Horizont tragen, in die Zukunft.
1: Der Wind bietet ihnen Widerstand, doch sie vermögen zu erlernen,

0: Dann zerschellt sie am Ufer. Zerschmettert von den Felsen versprüht sie Wassertropfen wie Scherben. Was bleibt, ist das Rauschen des Meeres. Das entsteht, wenn Welle für Welle ihre letzte Reise antritt.
1: Du trittst auch gleich deine letzte Reise an, Kaspar, wenn du nicht bald von diesem Abgrund zurückweichst.
2: Ach, Kaspar, du betrachtest derzeit alles so düster. Ich empfinde das Rauschen eher als etwas Meditatives. Du bist doch ein Naturmaler. Du hältst die Schönheiten der Natur fest.
0: Da, wo Licht ist, ist auch Schatten. Ich muss beide Seiten kennen, um sie zu begreifen. Für meine Farbstudien.
1: Für deine Farbstudien.
2: Wirst du auch diesen Augenblick verewigen?
0: Ich schätze wohl.
1: Ja, gewiss, nach solchem Sturme sind wahrlich etliche Steine an die Küste getragen worden. Wollen wir nicht sogleich hinabsteigen und nach einigem schönen Ausschau halten?
2: Das halte ich für eine sehr gute Idee.
1: Also dann.
0: Gönnt mir nur kurz einen Augenblick der Stärkung.
2: Oh weh, Kaspar, die Seevögel.
1: Was ist denn geschehen?
3: Nein, mein Leib Brot. Halt, hinfort, ihr Kreischer. Ah.
2: Oh weh.
4: Das war Kreidefelsen auf Rügen, ein Hörspiel von Lexi Stein.
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0: Wie geil.
1: Was ist denn da so lustig?
0: Bitte? Ah, oh, nichts.
2: Die Jugend heutzutage. Bestimmt irgend so ein TikTok. Schlimm, schlimm.
0: Nein.
1: Ah! Also, junge Dame, jetzt ist aber mal langsam gut.
0: Ich bitte vielmals um Verzeihung.
2: Zeigen Sie mal hin.

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0: Jetzt schalten Sie schon auf laut. Ich will mithören.

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0: Oh, nicht schlecht, Mann. Oh, geil, Alter. Ein Fernseher und ein Balkon, ey. Alle drin hier.
1: Ich schlaf hier.
0: Ey, nee, Alter. Ich will hier ans Fenster.
1: Ey, nee, Alter. Wir haben hier über mich eingecheckt. Ich bin hier. Ey. Junge.
0: Ja, ist ja gut, Alter. Ist ja gut.
1: Und jetzt?
0: Na, ich würde da hinten sagen, an die Bar, oder was?
1: Auf.